0: sagte ein Polizeisprecher dem BR. Feuerwehr und Polizei waren im Großeinsatz. Auch ein nahegelegener Campingplatz in Nürnberg wurde geräumt. Mittlerweile ist das Feuer gelöscht, es gibt aber noch ein paar Glutnester. Die Waldbrandgefahr ist in Franken wegen der Trockenheit derzeit sehr groß. Das waren die Nachrichten. Das Wetter in Deutschland. Heute Nacht fast überall klar bei 18 bis 12 Grad. Tagsüber viel Sonne, vor allem im Osten auch ein paar Wolken, aber trocken. 27 bis 34 Grad, an der Nordsee etwas kühler. Auch am Sonntag sonnig, im Osten wieder ein paar Wolken. 27 bis 33 Grad. Es ist 2.03 Uhr.
1: Da schauen wir auf die Straßen. Hier ist der Verkehrsservice in der ARD-Hitnacht. Die A1 Osnabrück Richtung Bremen ist in Höhe Osnabrück Nord bis Sonntagnacht wegen Brückenarbeiten gesperrt. Eine Umleitung führt sie über die U3. Die A4 Köln Richtung Aachen ist zwischen Frechen Nord und Kreuz Kerpen wegen Brückenarbeiten bis Montag früh gesperrt. In der Gegenrichtung ist die Fahrbahn zwischen Kreuz Kerpen und Köln-Eiffeltor gesperrt. Die A30 Bad Oeynhausen Osnabrück ist zwischen Melle Ost und West wegen Brückenarbeiten bis Montag früh in beiden Richtungen gesperrt. Die A37 Hannover Messe Richtung Burgdorf ist zwischen Kreuz Hannover Kirchhorst und Beinhorn wegen einer Nachtbaustelle noch bis 5 Uhr in der Früh gesperrt. Eine Umleitung ist hier für Sie eingerichtet. Die A42 Kamp-Lindfort Richtung Dortmund ist zwischen Oberhausen Zentrum und Kreuz Essen wegen Brückenarbeiten bis 5 Uhr gesperrt. Und die A94 München Richtung Passau ist zwischen Altötting und Neuötting Ost wegen Bauarbeiten bis 5.30 Uhr gesperrt. Eine gute und sichere Fahrt.
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1: Und dazu herzlich willkommen. Wir gehen gemeinsam aus Dresden mit Ihnen durch die Nacht und starten mit George McRae und Rock Your Baby in die neue Stunde und mit ordentlich Power von Nick Kamen. I promised myself. Ich bin Imme Tröger. Freue mich, dass Sie da sind.

George McRae und Rock Your Baby in der ARD Hitnacht um 2.11 Uhr mit einer Meldung für Marc Kleeberg. Hier gibt es eine Rauchentwicklung durch einen Brand, die Stadt Marc Kleeberg informiert, dass durch einen Brand in Marc Kleeberg selbst es zu einer starken Rauchentwicklung kommt und auch Geruchsbelästigung. Eine Gefahr für die Gesundheit kann aktuell nicht ausgeschlossen werden. Die Feuerwehr ist derzeit im Einsatz und sie werden gebeten, das betroffene Gebiet zu meiden und Fenster und Türen geschlossen zu halten, sowie Lüftungen und Klimaanlagen abzuschalten. Wir begleiten Sie und halten Sie selbstverständlich auf dem Laufenden. Musik in dieser Nacht, in der ARD-Hitnacht, gibt's auch von The Boss, Bruce Springsteen mit Tougher Than The Rest. Den hören wir jetzt und dann wünschen wir eine gute und angenehme und vor allen Dingen sichere Nacht.

The Police und Every Breath You Take. Der wohl meistverkannteste Love-Song der Welt, weil er eben keiner ist. Während viele Paare zu dem Lied heiraten zum Beispiel oder ihn irgendwie anders für eine Liebeserklärung halten, sagt Sting ganz klar, ich glaube nicht, dass es ein trauriges Lied ist. Ich halte es für ein fieses, kleines Lied, eigentlich ziemlich böse. Es handelt von Eifersucht, Überwachung und Besitzanspruch. Every Breath You Take, eben gehört hier in der ARD-Hitnacht. 2.24 Uhr ist es da mittlerweile geworden. Und da hören wir die Stones mit Lady Jane. Auch ein kleines Lied, allerdings nicht fies und gemein, sondern wirklich sehr royal.

Und da schauen wir auf die Straßen. Hier ist der Verkehrsservice in der ARD-Hitnacht. Die A1 Osnabrück Richtung Bremen ist in Höhe Osnabrück Nord bis Sonntagnacht wegen Brückenarbeiten gesperrt. Eine Umleitung führt sie über die U3. Die A4 Köln Richtung Aachen ist zwischen Frechen Nord und Kreuz Kerpen wegen Brückenarbeiten bis Montag früh gesperrt. In der Gegenrichtung ist die Fahrbahn zwischen Kreuz Kerpen und Köln-Eifeltor gesperrt. Die A30 Bad Oeynhausen Osnabrück ist zwischen Melle Ost und West wegen Brückenarbeiten

Dan Harrow und Don't Break My Heart. Hier ist die ARD-Hitnacht um 2.45 Uhr und gleich warten da auch Sticks mit Babe. Und vorher gab's Post von Steffen aus München. Der schreibt: Hallo Imme, ich höre nun schon seit einiger Zeit täglich, nächtlich, eure super Sendung. Ihr seid einfach genial, samt Musik und Moderation. Bitte macht weiter so. Ich höre euch über Bayern 1. Die sind noch nicht so lange dabei, aber gut. Ich wohne seit 36 Jährchen in München, stamme ursprünglich aus Leipzig. Und liebe Grüße nach Sachsen, wo die schönen Mädchen auf den Bäumen wachsen. Liebe Grüße, Steffen aus München. Ja, Steffen, vielen Dank für so liebe Grüße und eine angenehme Nacht mit uns weiterhin. Natürlich, wir freuen uns auch über Ihre Post an ard-hitnacht@mdr.de. Vielen Dank schon mal dafür heute Nacht auch an Michael. Der hat uns nämlich geschrieben zur Frage der Nacht. Sein Vater hat selbst Kleidungsstücke hergestellt und dadurch sind sie natürlich für ihn seine Lieblingskleidungsstücke. Michael, vielen Dank für Ihre Post und Sie können uns ja auch von Ihren Lieblingskleidungsstücken heute Nacht erzählen. Geht per Mail an ard-hitnacht@mdr.de. Wir freuen uns.

0: Der Verkehrsservice, Vorsicht, Falschfahrer auf der A4 Erfurt-Chemnitz zwischen Hermsdorfer Kreuz und Hermsdorf-Ost. Hier ist ein Falschfahrer unterwegs. Bitte fahren Sie in beiden Richtungen äußerst vorsichtig, überholen Sie nicht und fahren Sie äußerst rechts. Auf der A4 Erfurt-Chemnitz zwischen dem Hermsdorfer Kreuz und Hermsdorf-Ost kommt Ihnen ein Falschfahrer entgegen. Bitte fahren Sie in beiden Richtungen äußerst vorsichtig und sicher wollen wir, dass Sie ans Ziel kommen. Hier in der ARD-Hitnacht.
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2: Um 3 Uhr mit Gabriela Kühne. Bei der Fußball-Weltmeisterschaft steht Spanien im Halbfinale. Die Spanier gewannen ihr Viertelfinale gegen Belgien mit 2:1. Aus dem ARD-WM-Team Michael Küster.
3: Trotz großer Überlegenheit haben die spanischen Fans lange warten müssen auf das erlösende Tor. Der Siegtreffer zum 2:1 über Belgien fiel erst in der 88. Minute durch den kurz zuvor eingewechselten Mikel Merino. Vorausging ein Fehler des belgischen Torwarts. Spanien war dennoch die stärkere Mannschaft in dieser Partie und ging in der ersten Halbzeit durch Fabian in Führung. Noch vor der Pause gelang De Ketelaer der Ausgleich. Es war gleichzeitig der erste Gegentreffer der Spanier bei diesem Turnier. Im Halbfinale wartet am kommenden Dienstag das Team aus Frankreich.
2: Der US-IT-Konzern Apple hat den ChatGPT-Hersteller OpenAI verklagt. Es geht um 2 ehemalige Apple-Mitarbeiter, die inzwischen zum Konkurrenten gewechselt sind. Aus San Francisco, Nils Damz.
4: Der Vorwurf von Apple, die beiden sollen bei ihrem Wechsel zu OpenAI streng geheime Informationen mitgenommen haben. Über Designs, den Herstellungsprozess oder die Lieferketten von Apple-Geräten. Dafür soll einer der Mitarbeiter einen Arbeitslaptop mit vertraulichen Daten nicht zurückgegeben haben. Apple hat bei einem Bundesgericht in Kalifornien eine 40-seitige Anklageschrift eingereicht. Demnach soll OpenAI ehemalige Apple-Mitarbeiter in Vorstellungsgesprächen auch nach geheimen Apple-Projekten befragt haben. Die Kandidaten sollten auch Prototypen der Geräte mitbringen. Eine Stellungnahme von OpenAI lag zunächst nicht vor. OpenAI ist vor allem für seinen KI-Chatbot ChatGPT bekannt, entwickelt aber schon länger auch mindestens ein Gerät, das möglicherweise eine Konkurrenz für Apples iPhone werden könnte.
2: Im Süden Spaniens geht nach einem Waldbrand die Suche nach Vermissten weiter. Nach Behördenangaben gelten mehr als 20 Menschen noch als vermisst. Gestern breitete sich in den Gemeinden Los Gallardos und Bedar in der Provinz Almería ein großflächiges Feuer aus. Mindestens 12 Menschen kamen dabei ums Leben. Spanien, aber auch Portugal und andere südeuropäische Länder werden seit Wochen von einer Serie von Waldbränden heimgesucht. Belgien will eine Pkw-Maut einführen. Nach belgischen Medienberichten haben sich darauf die 3 Landesteile Flandern, Wallonien und die Hauptstadtregion Brüssel geeinigt. Die Plakette soll im kommenden Jahr kommen. Der Preis für eine Jahresvignette in Belgien richtet sich nach Fahrzeugmodell und Schadstoffausstoß. Von 90 Euro für Elektroautos bis zu 125 Euro für alte Verbrenner. Es soll aber auch Tages- oder Kurzzeitplaketten geben. Das waren die Nachrichten. Das Wetter in Deutschland. Heute Nacht fast überall klar bei 18 bis 12 Grad. Tagsüber viel Sonne, vor allem im Osten auch ein paar Wolken, aber trocken 27 bis 34 Grad. Auch am Sonntag sonnig, im Osten wieder ein paar Wolken 27 bis 33 Grad. Es ist 3:03 Uhr.
0: Und da schauen wir auf die Straßen. Der Verkehrsservice in der ARD-Hitnacht. Vorsicht, Falschfahrer auf der A4 Erfurt-Chemnitz zwischen Hermsdorfer Kreuz und Hermsdorf-Ost. Hier kommt Ihnen ein Falschfahrer entgegen. Bitte fahren Sie in beiden Richtungen äußerst vorsichtig auf der A4 Erfurt-Chemnitz zwischen Hermsdorfer Kreuz und Hermsdorf-Ost. Hier ist ein Falschfahrer unterwegs. Außerdem gibt es eine Information der Stadt Markkleeberg. Durch einen Brand in Markkleeberg kommt es zu einer starken Rauchentwicklung und Geruchsbelästigung. Eine Gefahr für die Gesundheit kann aktuell nicht ausgeschlossen werden. Die Feuerwehr ist derzeit im Einsatz. Wir informieren Sie, sobald weitere Informationen vorliegen. Meiden Sie bitte das betroffene Gebiet. Schließen Sie Fenster und Türen und schalten Sie auch Lüftungen und Klimaanlagen ab. Aktuelle Meldungen von den Straßen kommen von der A1 Osnabrück Richtung Bremen. Die ist in Höhe Osnabrück Nord bis Sonntagnacht wegen Brückenarbeiten gesperrt. Eine Umleitung führt sie über die U3. Die A4 Köln Richtung Aachen ist zwischen Frechen Nord und Kreuz Kerpen wegen Brückenarbeiten bis Montag früh gesperrt. In der Gegenrichtung ist die Fahrbahn zwischen Kreuz Kerpen und Köln-Eifeltor gesperrt. Die A30 Bad Oeynhausen-Osnabrück ist zwischen Melle Ost und West wegen Brückenarbeiten bis Montag früh in beiden Richtungen gesperrt. Die A37 Hannover-Messe Richtung Burgdorf ist zwischen Kreuz Hannover-Kirchhorst und Beinhorn wegen einer Nachtbaustelle bis ca. 5 Uhr gesperrt. Eine Umleitung ist hier für Sie eingerichtet. Die A42 Kamp-Lindfort Richtung Dortmund ist zwischen Oberhausen Zentrum und Kreuz Essen-Nord wegen Brückenarbeiten bis 5 Uhr gesperrt. Und die A94 München Richtung Passau ist zwischen Altötting und Neuötting Ost wegen Bauarbeiten bis 5.30 Uhr gesperrt. Und da, wo Sie unterwegs sind, hoffen wir natürlich auf freie und sichere Fahrt. Kommen Sie uns gut an.
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0: Ja, und die verbringen wir gemeinsam und verkürzen die Zeit bis zum Feierabend im Brummi auf der Autobahn oder beim Rundgang für die Sicherheit, beim Abkassieren an der Tankstelle oder einfach nur wach. Die ARD-Hitnacht begleitet Sie heute aus Dresden zusammen mit The Three Degrees und mit ELO. Ich bin Imme Tröger. Schön, dass Sie mit uns durch die Nacht gehen.

Ich und ich und vom selben Stern in der ARD-Hitnacht. Vorsicht bitte, nach wie vor auf der A4 Erfurt-Chemnitz zwischen Hermsdorfer Kreuz und Hermsdorf Ost. Hier ist immer noch ein Falschfahrer unterwegs. Bitte fahren Sie äußerst rechts und überholen Sie nicht. In beiden Richtungen bitte Vorsicht auf der A4 Erfurt-Chemnitz zwischen dem Hermsdorfer Kreuz und Hermsdorf Ost. Hier ist immer noch ein Falschfahrer unterwegs. Bitte fahren Sie äußerst vorsichtig.

Und da schauen wir nochmal auf die Straßen. Phil Collins hat sie begleitet und immer noch heißt es Vorsicht auf der A4 Erfurt-Chemnitz zwischen Hermsdorfer Kreuz und Hermsdorf Ost. Hier ist immer noch ein Falschfahrer unterwegs. Bitte fahren Sie in beiden Richtungen äußerst vorsichtig. Fahren Sie rechts und überholen Sie nicht auf der A4 Erfurt-Chemnitz zwischen dem Hermsdorfer Kreuz und Hermsdorf Ost. Hier ist ein Falschfahrer unterwegs. Bitte fahren Sie äußerst vorsichtig.

Und da ist der Blick auf die Straßen mit der guten Nachricht von der A4 Erfurt-Chemnitz. Die Meldung über den Falschfahrer zwischen Hermsdorfer Kreuz und Hermsdorf Ost ist aufgehoben worden. Entwarnung von der A4 Erfurt-Chemnitz. Die Meldung über den Falschfahrer zwischen Hermsdorfer Kreuz und Hermsdorf Ost wurde aufgehoben. Aktuell gilt noch eine Information der Stadt Markkleeberg. Durch einen Brand in Markkleeberg kommt es zu einer starken Rauchentwicklung und Geruchsbelästigung. Eine Gefahr für die Gesundheit kann aktuell nicht ausgeschlossen werden. Die Feuerwehr ist hier im Einsatz und wir informieren Sie erneut, sobald weitere Informationen vorliegen. Bitte meiden Sie das betroffene Gebiet, halten Sie Fenster und Türen geschlossen und schalten Sie auch Lüftungen und Klimaanlagen ab. Aktuelle Meldungen von den Straßen selbst kommen von der A1 Osnabrück Richtung Bremen. Die ist in Höhe Osnabrück Nord bis Sonntagnacht wegen Brückenarbeiten gesperrt. Die Umleitung geht über die U3. Die A3 Passau Richtung Nürnberg ist zwischen Kreuz Deggendorf

0: 5 Uhr gesperrt. Eine Umleitung ist hier für Sie eingerichtet. Die A42 Kamp-Lindfort Richtung Dortmund ist zwischen Oberhausen Zentrum und Kreuz Essen Nord wegen Brückenarbeiten bis 5 Uhr gesperrt. Und die A94 München Richtung Passau ist zwischen Altötting und Neuötting Ost wegen Bauarbeiten bis ca. 5.30 Uhr gesperrt. Gute und sichere Fahrt. Wir haben es übrigens 3.33 Uhr.
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Ungewohnte Töne von Right Said Fred. Where do you go to, my lovely? Das ist die ARD-Hitnacht um 3.47 Uhr am 11. Juli. Da können Sie sich diese Woche anscheinend durch die Cocktailkarte trinken. Gestern war ja Pina Colada-Tag. Heute nun ist Mojito-Tag. Und diese Tage haben ja immer eines gemeinsam. Wir sind eingeladen, die jeweiligen Nahrungsmittel, so sie denn da sind, zu ehren, indem wir sie uns schmecken lassen. Muss ja jetzt nicht gleich im Nachtdienst sein, doch vielleicht heute Abend, so gemütlich mit Freunden. Und sollte es am Alkohol scheitern, Mojito gibt's ja auch in alkoholfrei. Ein Prost jedenfalls auf diesen heutigen Tag, die ARD-Hitnacht, gleich auch mit Sydney Youngblood und If Only I Could. Und vorher hören wir Jennifer Page mit Crush. So klingt der Weg in den neuen Morgen mit uns.

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1: Um 4 Uhr mit Gabriela Kühne. Bei der Fußball-Weltmeisterschaft steht Spanien im Halbfinale. Die Spanier gewannen ihr Viertelfinale gegen Belgien mit 2:1. Aus dem ARD-WM-Team Michael Küster.
2: Trotz großer Überlegenheit haben die spanischen Fans lange warten müssen auf das erlösende Tor. Der Siegtreffer zum 2:1 über Belgien fiel erst in der 88. Minute durch den kurz zuvor eingewechselten Mikel Merino. Vorausging ein Fehler des belgischen Torwarts. Spanien war dennoch die stärkere Mannschaft in dieser Partie und ging in der ersten Halbzeit durch Fabian in Führung. Noch vor der Pause gelang De Ketelaer der Ausgleich. Es war gleichzeitig der erste Gegentreffer der Spanier bei diesem Turnier. Im Halbfinale wartet am kommenden Dienstag das Team aus Frankreich.
1: Viele Unternehmen in Deutschland investieren nichts mehr. Das geht nach Zeitungsberichten aus einer neuen Studie des Instituts der deutschen Wirtschaft hervor. Aus der Nachrichtenredaktion Sabine Ricker.
3: Demnach verzichtet aktuell jedes fünfte Unternehmen komplett auf Investitionen. Die Gründe dafür sind laut der Umfrage vor allem hausgemacht. Für die Studie wurden knapp 1000 Unternehmen aus verschiedenen Branchen befragt. Als wichtigste Hürde nennen die Firmen die hohen Arbeitskosten, zu viel Regulierung, hohe Steuern und teure Energie. Laut den Studienautoren, deren Ergebnisse der Welt am Sonntag vorliegen, spiegeln diese Befunde vor allem strukturelle Probleme des Standorts Deutschlands wider. Das Institut der deutschen Wirtschaft spricht von der längsten Investitionsschwäche in Deutschland.
1: Der US-IT-Konzern Apple hat eine Klage gegen den ChatGPT-Hersteller OpenAI eingereicht. Das Unternehmen wirft dem Konkurrenten vor, Firmengeheimnisse gestohlen zu haben. Es geht um 2 ehemalige Apple-Mitarbeiter, die inzwischen für OpenAI tätig sind. Beide haben nach Apple-Angaben an hochsensiblen Stellen gearbeitet, bevor sie zum Konkurrenten gewechselt sind. Sie sollen vertrauliche Daten über Designs, Herstellungsprozesse und Lieferketten mitgenommen haben. OpenAI entwickelt derzeit ein Gerät, das möglicherweise eine Konkurrenz zum iPhone werden könnte. Belgien will eine Pkw-Maut einführen. Nach belgischen Medienberichten haben sich darauf die 3 Landesteile Flandern, Wallonien und die Hauptstadtregion Brüssel geeinigt. Die Plakette soll im kommenden Jahr kommen. Der Preis für eine Jahresvignette in Belgien richtet sich nach Fahrzeugmodell und Schadstoffausstoß. Von 90 Euro für Elektroautos bis zu 125 Euro für alte Verbrenner. Es soll aber auch Tages- oder Kurzzeitplaketten geben. Das waren die Nachrichten. Das Wetter in Deutschland. Tagsüber viel Sonne, vor allem im Osten auch ein paar Wolken, aber trocken. 24 Grad an der Nordsee, 27 Grad in Sachsen und Brandenburg und bis zu 34 Grad am Oberrhein. Auch am Sonntag sonnig, im Osten wieder ein paar Wolken, 27 bis 33 Grad. Es ist 4.03 Uhr.
4: Und da ist der Verkehrsservice in der ARD-Hitnacht zunächst mit einer Information der Stadt Markkleeberg. Durch einen Brand hier kommt es zu einer starken Rauchentwicklung und auch zu Geruchsbelästigung. Eine Gefahr für die Gesundheit kann aktuell nicht ausgeschlossen werden. Die Feuerwehr ist hier im Einsatz und wir informieren Sie, sobald es weitere Informationen gibt. Bitte meiden Sie das betroffene Gebiet, halten Sie Fenster und Türen geschlossen und schalten Sie Lüftungs- oder auch Klimaanlagen ab. Aktuell die Meldungen von der Straße. Die kommt von der A1 Osnabrück Richtung Bremen. In Höhe Osnabrück Nord ist die Autobahn bis Sonntagnacht wegen Brückenarbeiten gesperrt. Eine Umleitung führt sie über die U3. Die A3 Passau Richtung Nürnberg ist zwischen Kreuz Deggendorf und Schwarzach nach einem Unfall gesperrt. Die A4 Aachen Richtung Köln ist zwischen Kreuz Köln West und Köln Eiffeltor wegen dem Bau einer Schrankenanlage bis Donnerstag ca. 18 Uhr gesperrt. Die A4 Köln-Aachen ist zwischen Frechen Nord und Kreuz Kerpen wegen Brückenarbeiten in beiden Richtungen bis Montag früh gesperrt. Die A30 Bad Oeynhausen-Osnabrück ist zwischen Melle Ost und West wegen Brückenarbeiten bis Montag früh ebenfalls gesperrt und zwar in beiden Richtungen. Die A37 Hannover-Messe Richtung Burgdorf ist zwischen Kreuz Hannover, Kirchhorst und Beinhorn wegen einer Nachtbaustelle noch bis ca. 5 Uhr gesperrt. Eine Umleitung ist hier für Sie eingerichtet. Die A42 Kamp-Lindfort Richtung Dortmund ist zwischen Oberhausen Zentrum und Kreuz Essen Nord wegen Brückenarbeiten bis 5 Uhr gesperrt. Und die A94 München Richtung Passau ist zwischen Altötting und Neuötting Ost wegen Bauarbeiten bis 5.30 Uhr gesperrt. Gute und sichere Fahrt da, wo Sie unterwegs sind. Kommen Sie uns heil an.
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4: Und da haben wir es mittlerweile schon 4.05 Uhr am Samstagmorgen. Wir bringen Sie in den neuen Tag. Sie hören uns heute aus Dresden mit Musik von Shania Twain, Kaching und mit den Pretenders. Don't get me wrong, ich bin Imme Tröger und wünsche einen schönen guten Morgen.

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1: So sieht's aus. Shania Twain und Ka-ching, das ist ihr Weg durch die ARD-Hitnacht. Mit lieben Grüßen an dieser Stelle zum heutigen Namenstag. Da grüßen wir Benedikt, der von dem gut gesprochen wird, seinem Namen nach. Wir grüßen Olga, die Geweihte oder auch die Gesunde, Oliver, den Friedensstifter und Rachel, deren Name Mutterschaf bedeutet und der für Weiblichkeit, Fürsorglichkeit und Sanftmut steht. Liebe Grüße an alle Namensträger heute und einen schönen Samstag. Die ARD-Hitnacht, auch mit UB40 und Kingston Town jetzt um 4:13 Uhr. Willkommen im neuen Tag und vor allen Dingen im Wochenende.

Jennifer Rush mit Destiny für ihren Weg ins Wochenende mit der ARD-Hitnacht. Und da habe ich nochmal Post bekommen. Manuela schreibt uns da zum Thema der Nacht. Hallo, liebes ARD-Hitnacht-Team. Ich habe im Internet mal eine sehr schöne Hose bestellt. Da ich Kleider in Größe 60-62 habe, habe ich die auch so bestellt. Nur kam dann komischerweise eine Kinderhose in Größe 62. Ich habe diese als Erinnerung an den Irrtum aufgehoben. Mit freundlichen Grüßen von Manuela. Ja, Manuela, das ist tatsächlich erinnerungswürdig, ein erinnerungswürdiges Kleidungsstück bei so einer falschen Lieferung. Danke für all Ihre schönen Geschichten heute rund um verrückte Klamotten bei Ihnen im Schrank. Wir beginnen den neuen Tag jetzt in jedem Fall mit Paso Doble und Computerliebe und auch mit Sophie B. Hawkins und Right Beside You. Einen schönen Samstagmorgen.

Und damit werfen wir einen Blick auf die Straßen. Der Verkehrsservice in der ARD-Hitnacht zunächst mit einer Information der Stadt Markkleeberg. Durch einen Brand in Markkleeberg kommt es zu einer starken Rauchentwicklung und Geruchsbelästigung. Eine Gefahr für die Gesundheit kann aktuell nicht ausgeschlossen werden. Die Feuerwehr ist im Einsatz. Wir informieren Sie, sobald weitere Informationen vorliegen. Meiden Sie bitte das betroffene Gebiet, schließen Sie Fenster und Türen und schalten Sie Lüftungen und Klimaanlagen ab. Aktuelle Meldung von den Straßen A1 Osnabrück Richtung Bremen. Die ist in Höhe Osnabrück Nord bis Sonntagnacht wegen Brückenarbeiten gesperrt. Eine Umleitung führt sie über die U3. Die A3 Passau Richtung Nürnberg ist zwischen Kreuz Deckendorf und Schwarzach nach einem Unfall gesperrt. Die A4 Aachen Richtung Köln ist zwischen Kreuz Köln West und Köln Eiffeltor wegen des Baus einer Schrankenanlage bis Donnerstag.

0: und Beinhorn wegen einer Nachtbaustelle bis circa 5 Uhr gesperrt. Eine Umleitung ist hier ausgeschildert. Die A42 Kamp-Lindfort Richtung Dortmund ist zwischen Oberhausen Zentrum und Kreuz Essen Nord wegen Brückenarbeiten bis ebenfalls circa 5 Uhr gesperrt. Und die A94 München Richtung Passau ist zwischen Altötting und Neuötting Ost wegen Bauarbeiten bis circa 5.30 Uhr gesperrt. Da wo es geht, gute Fahrt.
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Die Adi-Hit-Nacht mit Elton John und Nikita. Und da hat er sich tatkräftige Unterstützung für den Song geholt. Im Lied zu hören war auch der Gesang von George Michael. Und sie haben Nick Kershaw gehört, und zwar an der Gitarre. Der ist dieses Jahr übrigens noch live zu erleben bei uns in Deutschland. Zwischen Juli und November spielt Nick Kershaw in Rust, in Waltrop, in Wörth am Rhein, Finsterwalde und auch in Hamburg. Und wir haben ihn ja eher versteckt gehört, gerade im Elton John-Hit Nikita. Das ist die ARD-Hit.

No Mercy und Where Do You Go für ihren Weg in den Samstagmorgen. Samstag, den 11. Juli. Die ARD-Hitnacht ist hier um 4.53 Uhr. So geht's gut begleitet ins Wochenende. Gleich auch mit dem Neuesten des Morgens und dem Blick auf die Straßen. Und dazu kommt Musik von Fittide, The Lion Sleeps Tonight und Al Stewart, auch ein kleiner Löwe, Year of the Cat. Das ist die ARD-Hitnacht. Einen schönen guten Morgen und willkommen im neuen Tag.

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1: Um 5 Uhr mit Gabriela Kühne. Bei der Fußball-Weltmeisterschaft steht Spanien im Halbfinale. Die Spanier gewannen ihr Viertelfinale gegen Belgien mit 2:1. Aus dem ARD-WM-Team Michael Küster.
2: Trotz großer Überlegenheit haben die spanischen Fans lange warten müssen auf das erlösende Tor. Der Siegtreffer zum 2:1 über Belgien fiel erst in der 88. Minute durch den kurz zuvor eingewechselten Mikel Merino. Vorausging ein Fehler des belgischen Torwarts. Spanien war dennoch die stärkere Mannschaft in dieser Partie und ging in der ersten Halbzeit durch Fabian in Führung. Noch vor der Pause gelang De Ketela der Ausgleich. Es war gleichzeitig der erste Gegentreffer der Spanier bei diesem Turnier. Im Halbfinale wartet am kommenden Dienstag das Team aus Frankreich.
1: Die USA fordern vom Iran offenbar noch heute eine Erklärung zur Straße von Hormus. Das berichten US-Medien und berufen sich auf Regierungsbeamte in Washington. Danach soll der Iran heute ein Bekenntnis ablegen, dass die Schifffahrtsstraße frei und sicher zu durchfahren sein wird. US-Präsident Trump erklärte sich zu neuen Gesprächen mit dem Land bereit, drohte aber auch mit militärischer Gewalt. Zuletzt hatte es wieder gegenseitige Angriffe gegeben. Eigentlich haben die USA und Iran ein Rahmenabkommen vereinbart, das als Basis für Friedensgespräche gelten soll. Der US-IT-Konzern Apple hat den ChatGPT-Hersteller OpenAI verklagt. Es geht um 2 ehemalige Apple-Mitarbeiter, die inzwischen zum Konkurrenten gewechselt sind. Aus San Francisco, Nils Damz.
3: Der Vorwurf von Apple, die beiden sollen bei ihrem Wechsel zu OpenAI streng geheime Informationen mitgenommen haben. Über Designs, den Herstellungsprozess oder die Lieferketten von Apple-Geräten. Dafür soll einer der Mitarbeiter einen Arbeitslaptop mit vertraulichen Daten nicht zurückgegeben haben. Apple hat bei einem Bundesgericht in Kalifornien eine 40-seitige Anklageschrift eingereicht. Demnach soll OpenAI ehemalige Apple-Mitarbeiter in Vorstellungsgesprächen auch nach geheimen Apple-Projekten befragt haben. Die Kandidaten sollten auch Prototypen der Geräte mitbringen. Eine Stellungnahme von OpenAI lag zunächst nicht vor. OpenAI ist vor allem für seinen KI-Chatbot ChatGPT bekannt, entwickelt aber schon länger auch mindestens ein Gerät, das möglicherweise eine Konkurrenz für Apples iPhone werden könnte.
1: Viele Firmen in Deutschland sind nicht bereit, hier zu investieren. Laut einer Konjunkturumfrage des Instituts der deutschen Wirtschaft verzichtet jedes 5. Unternehmen vollständig auf Investitionen. Die Umfrage liegt der Welt am Sonntag vor. Die meisten gaben an, dass vor allem hohe Arbeitskosten, Regulierung, hohe Steuern und hohe Energiekosten sie daran hindern, zu investieren. Das waren die Nachrichten. Das Wetter in Deutschland. Tagsüber viel Sonne, vor allem im Osten auch ein paar Wolken, aber trocken, 27 bis 34 Grad. Am Sonntag sonnig, im Osten wieder ein paar Wolken, 27 bis 33 Grad. Es ist 5.03 Uhr.
4: Und da ist der Verkehrsservice in der ARD-Hitnacht zunächst mit einer Information der Stadt Markkleeberg. Durch einen Brand in Markkleeberg kommt es zu einer starken Rauchentwicklung und Geruchsbelästigung. Eine Gefahr für die Gesundheit kann aktuell nicht ausgeschlossen werden. Die Feuerwehr ist im Einsatz und wir informieren Sie weiter, sobald es mehr Informationen noch gibt. Meiden Sie bis dahin bitte das betroffene Gebiet, schließen Sie Fenster und Türen und schalten Sie Lüftungen und Klimaanlagen ab. Aktuelle Meldungen kommen sonst von der A1 Osnabrück Richtung Bremen. Die ist in Höhe Osnabrück Nord bis Sonntagnacht wegen Brückenarbeiten gesperrt. Eine Umleitung führt sie über die U3. Die A3 Passau Richtung Nürnberg ist zwischen Kreuz Deggendorf und Schwarzach immer noch nach einem Unfall gesperrt. Die A4 Aachen Richtung Köln ist zwischen Kreuz Köln West und Köln Eiffeltor wegen des Aufbaus einer Schrankenanlage bis Donnerstag 18 Uhr gesperrt. Die A4 Köln-Aachen ist zwischen Frechen Nord und Kreuz Kerpen wegen Brückenarbeiten in beiden Richtungen bis Montag früh gesperrt. Die A30 Bad Oeynhausen-Osnabrück ist zwischen Melle Ost und West wegen Brückenarbeiten bis Montag früh in beiden Richtungen gesperrt. Und die A94 München Richtung Passau ist zwischen Altötting und Neuötting Ost wegen Bauarbeiten bis 5.30 Uhr circa gesperrt. Gute Fahrt.
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4: Ja, und die Hitnacht kommt heute aus Dresden. Wir haben es mittlerweile 5.04 Uhr am Samstagmorgen. Aufstehen geht jetzt gleich zusammen mit BDO und You Ain't Seen Nothing Yet und mit Cher und Believe. Ich bin Imme Tröger. Schön, dass Sie mit uns wach werden.

So klingt die AD-Hitnacht. BDO und You Ain't Seen Nothing Yet am 11. Juli. Damit einen schönen guten Morgen, besonders den Geburtstagskindern heute. Ich habe mal geguckt, welche prominenten Menschen heute auch Geburtstag haben, so wie Sie. Und mit Ihnen feiern da Grey's Anatomy, Schauspieler Justin Chambers, Bon Jovi, Mitglied Richie Sambora, Sängerin Susan Vega und Schauspieler Tobias Moretti. Und auch Modedesigner Giorgio Armani, Sängerin Ilse Werner und Sänger Hermann Prey feierten einst ihren Geburtstag am 11. Juli. Alle guten Wünsche zum heutigen Tag an Sie von uns. Und Ihr Ständchen kommt von Tracy Chapman, Fast Car, wenn wir hören, hier in der AD-Hitnacht. Willkommen im neuen Tag.

Robin Gibb mit Juliet um 5.24 Uhr am Samstagmorgen. Da hören wir auch gleich die Beatles. Vorher lesen wir noch die Post von Claudia. Sie schreibt zum Thema der Nacht. Ich habe immer noch den alten Jägerhut von meinem Opa, der einfach an den Reichel gehört, wo er immer hing. Und so machen wir das bis heute, auch wenn mein Opa schon viele Jahre nicht mehr da ist. Ich finde es schön, nach Hause zu kommen und seinen Hut zu sehen, so als wäre er zu Hause. Claudia, das ist ganz, ganz lieb. Vielen Dank für die schöne Geschichte. Wir haben heute besondere Kleidungsstücke betrachtet, die Sie so begleiten im Leben. Und wir wünschen auch weiterhin einen guten Start in den Tag mit der ARD-Hitnacht, jetzt mit den Beatles.

0: Und da ist der Verkehrsservice in der ARD Hitnacht zunächst mit einer Information der Stadt Markkleeberg. Durch einen Brand in Markkleeberg kommt es zu einer starken Rauchentwicklung und Geruchsbelästigung. Eine Gefahr für die Gesundheit kann aktuell nicht ausgeschlossen werden. Die Feuerwehr ist hier im Einsatz. Wir informieren Sie, sobald weitere Informationen vorliegen. Bitte meiden Sie das betroffene Gebiet, schließen Sie Fenster und Türen und schalten Sie Lüftungen und Klimaanlagen ab. Aktuell die Meldungen von den Straßen A1 Osnabrück Richtung Bremen, die ist in Höhe Osnabrück Nord bis Sonntagnacht wegen Brückenarbeiten gesperrt. Eine Umleitung führt sie über die U3. Die A3 Passau Richtung Nürnberg ist zwischen Kreuz Deggendorf und Schwarzach nach einem Unfall nach wie vor gesperrt. Die A4 Aachen Richtung Köln ist zwischen Kreuz Köln West und Köln-Eiffeltor wegen des Aufbaus einer Schrankenanlage bis Donnerstag 18 Uhr gesperrt. Die A4 Köln-Aachen ist zwischen Frechen Nord und Kreuz Kerpen wegen Brückenarbeiten in beiden Richtungen bis Montag früh gesperrt. Die A30 Bad Oeynhausen-Osnabrück ist zwischen Melle Ost und West wegen Brückenarbeiten bis Montag früh in beiden Richtungen gesperrt. Und die A94 München Richtung Passau ist zwischen Altötting und Neuötting Ost wegen Bauarbeiten bis 5.30 Uhr circa gesperrt. Das könnte ja jetzt so langsam wieder anrollen. Gute und sichere Fahrt.
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Ryan Paris und Deutsche Vita. Einen schönen Samstagmorgen mit der ARD Hitnacht und noch mit einem lieben Gruß aus Erlangen. Da schreibt Uli, wie immer gute Moderation und super Musik. Ich war die ganze Nacht mit und bei euch und jetzt heißt es schlafen gehen. Weiter so und alles, alles Liebe. Euer gerne Hörer Uli. Uli, das freut uns sehr. Vielen Dank und bis zur nächsten Nacht. Bis zur nächsten ARD-Hitnacht. Wir gehen gleich mit Dr. Hutwacker weiter in den neuen Morgen. Vorher gibt's Mr. Robbie Williams mit Go Gentle.

Mr. Robbie Williams in der ARD-Hitnacht, auch mit der Entwarnung aus Mark Kleeberg. Der Feuerwehreinsatz ist hier beendet und es besteht keine Gefahr mehr durch Rauchentwicklung. Die Meldung in Mark Kleeberg ist aufgehoben. Einen schönen guten Morgen jetzt mit Dr. Hook und When You're in Love with a Beautiful Woman um 5:45.

John Cicada und Just Another Day. So beginnt Ihr Tag mit uns. Ein guter Tag soll das für Sie werden. Die ARD-Hitnacht gleich auch mit Chicago und Hard to Say I'm Sorry. Und wir hören Heinz-Rudolf Kunze und Längere Tage. Und damit sagen wir auf Wiedersehen von der Elbe aus Dresden und wünschen einen schönen guten Morgen und freuen uns auch heute Nacht wieder auf Sie.

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1: Um 6 Uhr mit Claudia Drews. Spanien steht im Halbfinale der Fußball-Weltmeisterschaft. Der amtierende Europameister hat sein Viertelfinale gegen Belgien mit 2:1 gewonnen. Aus dem ARD-WM-Team Hendrik Lückhoff.
2: Die Spanier kassierten zwar ihr erstes Gegentor im Turnier, gewannen aber dank eines späten Treffers trotzdem mit 2:1. Der Europameister war dominant und holte am Ende einen verdienten Sieg. Dem Siegtreffer durch Merino in der 88. Minute war aber ein Torwartfehler vorausgegangen. Belgiens Ersatztorhüter Senne Lammens, der für den verletzten Stammkeeper Thibaut Courtois eingewechselt worden war, ließ einen Ball nach vorne abprallen. Im Halbfinale trifft Spanien am Dienstag auf Frankreich. Heute Abend gibt's ab 23 Uhr das Viertelfinalduell zwischen Norwegen und England. Ab 3 Uhr kommende Nacht spielen Argentinien und die Schweiz gegeneinander.
1: Das Gesundheitssparpaket der schwarz-roten Koalition sorgt für Protest von den Kommunen. Der Präsident des Deutschen Landkreistags Brötel sagte der Funke Mediengruppe, den Krankenhäusern drohten dadurch ab 2027 zusätzliche Belastungen. Landkreise und Städte müssten aber schon heute Milliarden aufbringen, um Kliniken vor der Insolvenz zu bewahren. Auch im Rettungsdienst werde eine pauschale Begrenzung der Vergütung zu strukturellen Finanzierungslücken führen und die flächendeckende Versorgung verschlechtern. Brötel kritisierte, der Bundesrat habe wieder einmal nicht den Mut gehabt, die Interessen der Länder und Kommunen wenigstens noch im Vermittlungsausschuss zu wahren. Bundestag und Bundesrat hatten gestern den Weg für das Sparpaket freigemacht. Es soll weitere Beitragserhöhungen verhindern. Die USA fordern vom Iran offenbar noch heute eine Erklärung zur Straße von Hormus. Das berichten US-Medien und berufen sich auf Regierungsbeamte in Washington. Danach soll der Iran heute ein Bekenntnis ablegen, dass die Schifffahrtsstraße frei und sicher zu durchfahren sein wird. US-Präsident Trump erklärte sich zu neuen Gesprächen mit dem Land bereit, drohte aber auch mit militärischer Gewalt. Zuletzt hatte es wieder gegenseitige Angriffe gegeben. Eigentlich haben die USA und Iran ein Rahmenabkommen vereinbart, das als Basis für Friedensgespräche gelten soll. Der US-IT-Konzern Apple hat den ChatGPT-Hersteller OpenAI verklagt. Es geht um zwei ehemalige Apple-Mitarbeiter, die inzwischen zum Konkurrenten gewechselt sind. Aus San Francisco, Nils Dams.
3: Der Vorwurf von Apple, die beiden sollen bei ihrem Wechsel zu OpenAI streng geheime Informationen mitgenommen haben. Über Designs, den Herstellungsprozess oder die Lieferketten von Apple-Geräten. Dafür soll einer der Mitarbeiter einen Arbeitslaptop mit vertraulichen Daten nicht zurückgegeben haben. Apple hat bei einem Bundesgericht in Kalifornien eine 40-seitige Anklageschrift eingereicht. Demnach soll OpenAI ehemalige Apple-Mitarbeiter in Vorstellungsgesprächen auch nach geheimen Apple-Projekten befragt haben. Die Kandidaten sollten auch Prototypen der Geräte mitbringen. Eine Stellungnahme von OpenAI lag zunächst nicht vor. OpenAI ist vor allem für seinen KI-Chatbot ChatGPT bekannt, entwickelt aber schon länger auch mindestens ein Gerät, das möglicherweise eine Konkurrenz für Apples iPhone werden könnte.
1: Viele Firmen in Deutschland sind nicht bereit, hier zu investieren. Laut einer Konjunkturumfrage des Instituts der deutschen Wirtschaft verzichtet jedes fünfte Unternehmen vollständig auf Investitionen. Die Umfrage liegt der Welt am Sonntag vor. Die meisten gaben an, dass vor allem hohe Arbeitskosten, Regulierung, hohe Steuern und hohe Energiekosten sie daran hindern, zu investieren. Das waren die Nachrichten.
4: 6:03, das Wetter für uns in Schleswig-Holstein. Heute Morgen noch vereinzelt Nebel, an der Nordsee stellenweise Hochnebel möglich, aber sonst und dann. Überall viel Sonne, nur ein paar Quellwolken gibt es hier und da im Laufe des Tages. Ansonsten die Höchstwerte heute an der Küste bis 26 Grad und bis zu 29 Grad in Wedel. Und morgen geht's ähnlich weiter, auch viel Sonne im Nordwesten, auch mal ein paar mehr Wolken, ansonsten 23 bis 30 Grad.
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4: 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Nur eine Meldung habe ich für Sie. In Hamburg wegen des Bergedorfer Altstadtfestes müssen Sie bis Montag ca. 12 Uhr in der Bergedorfer Innenstadt mit Verkehrsbehinderung und Sperrung rechnen. Ansonsten haben Sie derzeit freie Fahrt.
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4: Guten Morgen und einen tollen sonnigen Start in dieses wunderschöne Wochenende.
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15 Minuten nach 6, Sie hören NR1 Welle Nord. Alle wir, die jetzt schon wach sind, es gibt wirklich keinen Grund zu ärgern. Wir haben doch so ein Glück. Also ich meine, wir sind die Ersten an diesem Morgen und können die beste Zeit des Tages mitbekommen. Es ist noch relativ ruhig, die Vögel zwitschern, die Luft ist schon warm und die Sonne scheint noch ganz zart, das Meer glitzert. Oh Mann, ich bin richtig Fan davon. Also was immer Sie heute tun, ob arbeiten oder nicht, nehmen wir doch diese kleine Schönheit mit in den ganzen Tag. Mensch, ich wusste gar nicht, dass ich so poetisch bin. Guten Morgen!

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0: Wir haben es genau 6:30. Das Wetter für uns in Schleswig-Holstein. Heute Morgen noch ein bisschen Nebel möglich, aber ansonsten den ganzen Tag ganz viel Platz für Sonne. Ein paar Quellwolken sind hin und wieder heute möglich, aber die sind völlig harmlos. Die Höchstwerte heute an der Küste bis 26 Grad, 29 Grad sind im südlichen Schleswig-Holstein möglich. Morgen genau das gleiche, ganz viel Sonne, im Nordwesten mal ein paar mehr Wolken, ansonsten 23 bis 30 Grad.
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0: 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Vorsicht bitte auf der B404 Kiel Richtung Bagdeheide zwischen Kleinbagekau und Nettelsee. Da liegt ein Tier auf der Fahrbahn. Und A7 Hamburg Richtung Flensburg zwischen Quickborn und Kaltenkirchen haben wir jetzt schon 2 Kilometer Stau. Ihnen eine gute Fahrt.
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0: Guten Morgen. Ich weiß nicht, ob Sie es mitbekommen haben, vor so 15 Minuten ganz poetisch drauf. Und jetzt werden Sie das.
2: Hallo und einen schönen guten Morgen. Hier ist Alice aus Gassedorf. Also, ich melde mich zu dieser frühen Stunde, weil ich nur bestätigen kann, das ist einfach herrlich heute Morgen. Und alle, die das nicht sehen, die haben in der Tat etwas verpasst. Ich sitze am Frühstückstisch, muss auch zur Arbeit gleich, sehe die Sonne aufgehen, so ganz wunderbar, so richtig schön. Ja, ich werde auch richtig kitschig jetzt, die Vögel zwitschern. Draußen ist so ein leichter Nebel über den Feldern und es ist einfach wunderbar. Ich freue mich über ein richtig gutes Frühstück. Dann steige ich in mein Auto, fahre gut gelaunt zur Arbeit und das wünsche ich auch allen anderen. An ein schönes Wochenende.
0: Sag ich doch.
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Hofcafés in Schleswig-Holstein, die beste Erfindung. Wir haben da ja eine tolle Übersicht online, in der App oder auch auf ndr.de/sh. Und ich dachte mir, na dann, ab dafür probiere ich doch auch mal ein Hofcafé aus, das ich noch nicht kenne. Und dafür bin ich dann letztes Wochenende mit einer Freundin nach Propsteierhagen gefahren. Erstmal schönen Spaziergang durch den Schlossgarten vom Schloss Hagen. Wunderschön. Und dann eingekehrt ins alte Hofcafé. Richtig tolle Mitarbeiterin da, so eine richtig patente, witzige Frau ist auch dabei. Und der Stachelbeer-Baiser-Kuchen, Mann, der war wirklich so richtig, richtig lecker. Groß und lecker. Und weil der aber auch so lecker war, hätte ich auch trotzdem einfach davon zwei essen können. So, also, falls Sie auch Hofcafés lieben, aber noch nicht in Propsteierhagen Kuchen gegessen haben, dann ist das jetzt meine ultimative Wochenendausflugsidee für Sie. Dafür hätte ich jetzt aber auch ganz gerne eine von Ihnen, eine Ausflugsidee für mich, für uns, für dieses Wochenende. Muss auch kein Hofcafé sein. Gerne eine kurze Sprachnachricht über den Messenger in der NDR Schleswig-Holstein-App. Schönen guten Morgen. Tschüss.

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1: Um 7 Uhr mit Claudia Drews. Spanien steht im Halbfinale der Fußball-Weltmeisterschaft. Der amtierende Europameister hat sein Viertelfinale gegen Belgien mit 2:1 gewonnen. Aus dem ARD-WM-Team Henrik Lückhoff.
2: Wieder hat Spanien durch einen späten Treffer gewonnen und wieder, wie schon zuvor im Achtelfinale gegen Portugal, war auch diesmal der eingewechselte Mikel Merino der Torschütze. Bitter für die Belgier, der eingewechselte Ersatztorwart Senne Lammens hatte einen Fernschuss abprallen lassen, sodass Merino einschieben konnte. Es ist nach 2010 erst das zweite Mal, dass Spanien in einem WM-Halbfinale steht. Da treffen die Iberer auf Frankreich. Heute Abend ab 23 Uhr spielen England und Norwegen gegeneinander. Im letzten Viertelfinale ab 3 Uhr gibt's das Duell Argentinien gegen Schweiz.
1: Die USA fordern vom Iran offenbar noch heute eine Erklärung zur Straße von Hormus. Das berichten US-Medien und berufen sich auf Regierungsbeamte in Washington. Danach sollte Iran heute ein Bekenntnis ablegen, dass die Schifffahrtsstraße frei und sicher zu durchfahren sein wird. US-Präsident Trump erklärte sich zu neuen Gesprächen mit dem Land bereit, drohte aber auch mit militärischer Gewalt. Zuletzt hatte es wieder gegenseitige Angriffe gegeben. Eigentlich haben die USA und Iran ein Rahmenabkommen vereinbart, das als Basis für Friedensgespräche gelten soll. Das Gesundheitssparpaket der schwarz-roten Koalition sorgt für Protest von den Kommunen. Der Präsident des Deutschen Landkreistags Brötel sagte der Funke Mediengruppe, den Krankenhäusern drohten dadurch ab 2027 zusätzliche Belastungen. Landkreise und Städte müssten aber schon heute Milliarden aufbringen, um Kliniken vor der Insolvenz zu bewahren. Auch im Rettungsdienst werde eine pauschale Begrenzung der Vergütung zu strukturellen Finanzierungslücken führen und die flächendeckende Versorgung verschlechtern. Brötel kritisierte, der Bundesrat habe wieder einmal nicht den Mut gehabt, die Interessen der Länder und Kommunen wenigstens noch im Vermittlungsausschuss zu wahren. Viele Unternehmen in Deutschland investieren nichts mehr. Das geht nach Zeitungsberichten aus einer neuen Studie des Instituts der deutschen Wirtschaft hervor. Aus der NDR-Nachrichtenredaktion Sabine Rieker.
3: Demnach verzichtet aktuell jedes fünfte Unternehmen komplett auf Investitionen. Die Gründe dafür sind laut der Umfrage vor allem hausgemacht. Für die Studie wurden knapp 1000 Unternehmen aus verschiedenen Branchen befragt. Als wichtigste Hürde nennen die Firmen die hohen Arbeitskosten, zu viel Regulierung, hohe Steuern und teure Energie. Laut den Studienautoren, deren Ergebnisse der Welt am Sonntag vorliegen, spiegeln diese Befunde vor allem strukturelle Probleme des Standorts wider. Das Institut der deutschen Wirtschaft spricht von der längsten Investitionsschwäche in Deutschland.
1: Heute ist Weltbevölkerungstag. Die Vereinten Nationen wollen mit dem Aktionstag auf Herausforderungen aufmerksam machen, die mit dem Bevölkerungswachstum verbunden sind. Das sind zum Beispiel nachhaltige Entwicklung oder der Zugang zu Gesundheitsversorgung. In diesem Jahr legen die UN einen besonderen Fokus auf Bildung, Verhütung und Mitbestimmung, insbesondere für Frauen. Hier sieht die Organisation Potenzial, um die Bevölkerungszahl zu stabilisieren. Derzeit leben etwa 8,2 Milliarden Menschen auf der Erde, so viele wie nie zuvor. Das waren die Nachrichten.
4: 7:03, das Wetter für uns in Schleswig-Holstein. Und das lässt sich ganz schnell abwickeln, denn es ist heute einfach nur überall schön. Heute Morgen vielleicht vereinzelt etwas Nebel, aber ansonsten überall ganz viel Platz für Sonne. Die Höchstwerte an der Küste bis 26 Grad, 29 Grad in Wedel. Und schauen wir nochmal kurz auf das Wetter in Büsum. Da heute Abend auf der Watt-Tribüne, ja, auf unserer NDR-Sommerfestivalbühne Joris. Und da wird es auch einfach nur fantastisch. Nicht zu heiß, nicht zu kalt. Morgen übrigens auch ganz viel Sonne. Im Nordwesten vielleicht ein paar mehr Wolken. Morgen bis zu 30 Grad.
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4: 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Die A7 Hamburg Richtung Flensburg zwischen Hennstedt-Ulzburg und Kaltenkirchen. Da haben wir jetzt 3 Kilometer Stau. Ihnen eine gute Fahrt.
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4: Guten Morgen und auch heute haben wir wieder viele kleine süße Märkte bei uns im Land.
5: Guten Morgen, ihr Lieben. Hier ist Silke vom Campingplatz Lanzersee. Ich habe ein Ausflugsziel für euch heute. Und zwar haben wir von 11 bis 15 Uhr auf den einzelnen Parzellen Flohmarkt. Wir würden uns freuen über zahlreiche Besucher. Ein schönes Wochenende und liebe Grüße vom Lanzersee.
4: Viel Erfolg, Silke.
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0: Die Woche neigt sich dem Ende. Wochenende. Mein persönliches Highlight ist auch dieses Wochenende, denn ich freue mich sehr auf die Saison. Ich freue mich auf das Wetter, auf Strand und morgen eventuell See. Mehr brauche ich nicht. Aber diese Woche war ja auch schon einiges los.
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2: 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Moin. 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

0: Die Fine Young Cannibals um genau 7:30. Das Wetter für uns in Schleswig-Holstein können wir ganz kurz machen. Heute Morgen vereinzelt Nebel, zum Beispiel über Westerland sehe ich den gerade so ein bisschen in der Wettercam. Aber ansonsten überall und heute ganz viel Sonne. An der Küste ganz angenehme 26 Grad, maximal 29 Grad kriegen wir in Wedel. Und morgen sieht es eigentlich ganz genauso aus. Im Nordwesten vielleicht ein paar Wolken, ansonsten 23 Grad am Meer und bis 30 Grad im südlichen Schleswig-Holstein.
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0: 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Eine Meldung habe ich für Sie. A7 Hamburg Richtung Flensburg zwischen Hennstedt-Ulzburg und Kaltenkirchen. Im Augenblick 3 Kilometer Stau. Und die aktuellen Blitzer. Wir haben einen auf der Dosenbeker Straße zwischen Dosenbek und Nettelsee in der 70er-Zone. Und einen gibt es auf der B430 zwischen Neumünster und Wasbek. Wenn Sie unterwegs sind und einen Blitzer sehen, dann melden Sie den gerne über unseren Messenger in der NDR Schleswig-Holstein-App. Gute Fahrt Ihnen!
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0: Guten Morgen und ganz liebe Grüße nach Sirksdorf. Da ist nämlich heute Sommerfest auf dem Sportplatz. Früher hieß das Ganze auch Grillfest, denn da gibt es auch heute noch ganz viel Leckeres vom Grill. Aber eben auch viel mehr Musik und vor allem viel Programm für die Kinder. Ab 15 Uhr geht's los.
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0: Ich sehe in der Sommerferien-Webcam fast überall blauen Himmel. Sirn NR1, Welle Nord und vor allem Sonne satt. Die Strandkörbe von Utersum zum Beispiel werfen noch ganz lange Schatten. Aber in dieser schon superschönen hellen Sonne. Bei mir ist jetzt Wetterexperte Kent Heinemann. Guten Morgen.
1: Ja, guten Morgen, Christiane.
0: Heute gibt es ja wirklich nichts zu knurren, oder?
1: Ja, also im Grunde genommen schon, bloß für die Frühaufsteher, die sehen vielleicht den einen oder anderen Nebel oder halt auch Hochnebel oder noch ein paar Wolken sozusagen, aber die lösen sich im Tagesverlauf auf und dann haben wir es mit reichlich Sonnenschein zu tun und Höchsttemperaturen so an den Küsten so 23 bis 25 Grad und besonders Richtung Süden bis hin zu 29 Grad, aber selbst Flensburg erwarten wir 27 bis 28 Grad, also es wird ein recht sommerlicher Tag.
0: Ein richtiger Ferien-Hochsommertag. Wie geht's denn morgen weiter? Müssen wir dann schon wieder mit schwülem Wetter rechnen?
1: Na, Schwüle ist da eigentlich gar nicht so drin. So, wir haben es eher wieder früh morgens so mit hier und da ein paar Nebelfeldern zu tun. Tagsüber dann wieder reichlich Sonnenschein und die Temperaturen sind dann ähnlich aufgestellt. So 20 bis 24 Grad an den Küsten und bis hin zu 30 Grad Richtung Südholstein und Lauenburgischen.
0: Klingt ganz fantastisch. Das ist ja, da ist ja eigentlich schon die Frage, Urlaub abblasen und hierbleiben?
1: Auf jeden Fall immer hier bleiben. Also gibt es ja überhaupt ein anderes Bundesland? Keine Ahnung. Nee, also definitiv. Also Montag haben wir so einen kleinen Übeltäter, der kommt so von Polen aufgezogen. Der kann hier und da ein paar Regenschauer, auch ein paar Wolkenfelder bringen. Temperaturmäßig bleiben wir aber auch auf hochsommerlichem Niveau, 22 bis 29 Grad. Und dann so ab Dienstag, Mittwoch erwarten wir dann wieder reichlich Sonnenschein und die Temperaturen bleiben uns hochsommerlich treu.
0: Also wirklich das allerbeste Sommerferienwetter, das man sich für zu Hause wünschen kann. Schönen Dank, Kent Heinemann, und schönes Wochenende.
1: Wünsche ich auch, Dankeschön.

0: Spanien steht im Halbfinale der Fußball-Weltmeisterschaft und die Tierheime im Land versorgen immer mehr Katzen. Das und mehr jetzt in den Nachrichten um 8 mit Peter Stahl.
1: Guten Morgen.
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3: Seit Anfang des Monats gilt in Schleswig-Holstein die neue Katzenschutzverordnung. Halter sind nach einer Übergangsfrist verpflichtet, ihre freilebenden Katzen zu kastrieren, zu kennzeichnen und zu registrieren. Das soll zu weniger Tierleid bei verwilderten Katzen führen und die Tierheime entlasten. Ole Terwey, gerade führt das aber sogar zu mehr Katzen in den Tierheimen.
4: Ja, diese Erklärung hat jedenfalls der Tierschutzbund für die gerade steigenden Zahlen. Denn einige Halter können oder wollen die Kosten für Kastration und das Chippen offenbar nicht übernehmen und setzen die Katzen deshalb aus. Eine Kastration kostet bis zu 300 Euro. Mehrere Tierheime im Land berichten jetzt schon von mehr Fundtierkatzen. In Flensburg ist das Katzenhaus demnach bald komplett voll. Auch in Elmshorn sind die 90 Plätze für Katzen gerade deutlich überbelegt. Der Tierschutzbund vermutet, in den nächsten Monaten könnte das erstmal kurzfristig noch schlimmer werden. Aber wenn die meisten Katzen erstmal registriert und kastriert sind, wird die Katzenschutzverordnung zu einer Entlastung der Tierheime beitragen, hofft der Tierschutzbund.
3: Bei einer Explosion in einem Wintergarten ist gestern Nachmittag in Lübeck ein Mensch schwer verletzt worden. Laut Polizei wurde die verletzte Person mit schwersten Brandverletzungen in eine Spezialklinik gebracht. Die Flammen griffen vom Wintergarten auf das angrenzende Wohnhaus über. Die Feuerwehr war mit rund 40 Helfern vor Ort. Die Polizei geht davon aus, dass möglicherweise überhitzte Akkus die Ursache für die Explosion sein könnten, da in dem Raum E-Roller abgestellt waren. Der Schaden wird auf rund 300.000 Euro geschätzt. Am frühen Morgen hat es auf der A7 zwischen Hennstedt-Ulsburg und Kaltenkirchen einen Unfall mit zwei Pkw und einem Lastwagen gegeben. Laut Polizei musste die Fahrbahn in Richtung Norden für etwa eine Dreiviertelstunde voll gesperrt werden. Mittlerweile wird der Verkehr an der Unfallstelle vorbeigeleitet. Die Bergungsarbeiten dauern an. Zwei Personen wurden nach Angaben der Leitstelle leicht verletzt ins Krankenhaus gebracht. Zur Unfallursache ist noch nichts bekannt. Das Gesundheitssparpaket der schwarz-roten Koalition sorgt für Protest von den Kommunen. Der Präsident des Deutschen Landkreistages Brötel sagte der Funke Mediengruppe, den Krankenkassen drohten dadurch ab 2027 zusätzliche Belastungen. Landkreise und Städte müssten aber schon heute Milliarden aufbringen, um Kliniken vor der Insolvenz zu bewahren. Bundestag und Bundesrat hatten gestern den Weg für das Sparpaket freigemacht. Es soll weitere Beitragserhöhungen verhindern. Spanien steht im Halbfinale der Fußball-WM. Der amtierende Europameister hat sein Viertelfinale gegen Belgien mit 2:1 gewonnen. Aus dem ARD-WM-Team Henrik Lückhoff.
5: Die Spanier kassierten zwar ihr erstes Gegentor im Turnier, gewannen aber dank eines späten Treffers trotzdem mit 2:1. Der Europameister war dominant und holte am Ende einen verdienten Sieg. Dem Siegtreffer durch Merino in der 88. Minute war aber ein Torwartfehler vorausgegangen. Belgiens Ersatztorhüter Senne Lammens, der für den verletzten Stammkeeper Thibaut Courtois eingewechselt worden war, ließ einen Ball nach vorne abprallen. Im Halbfinale trifft Spanien am Dienstag auf Frankreich. Heute Abend gibt's ab 23 Uhr das Viertelfinalduell zwischen Norwegen und England. Ab 3 Uhr kommende Nacht spielen Argentinien und die Schweiz gegeneinander.
0: 3:08, das Wetter für uns in Schleswig-Holstein kann man ganz kurz halten. Heute Morgen vereinzelt Nebel, ansonsten Sonne satt. An den Küsten dazu angenehme 23 Grad, maximal 29 Grad sind drin in Ahrensburg. Und morgen sieht es nochmal ähnlich aus. Vielleicht ein paar Wolken zwischendurch, ansonsten bis zu 30 Grad.
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0: 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Eine Meldung habe ich nur für Sie in Hamburg. Wegen des Bergedorfer Altstadtfestes. Da müssen Sie bis Montag 12 Uhr in der Bergedorfer Innenstadt noch mit Verkehrsbehinderung und Sperrungen rechnen. Ansonsten nichts außer die aktuellen Blitzer. Auf der Dosenbeker Straße zwischen Dosenbeek und Nettelsee in der 70er-Zone wird geblitzt und auf der B430 zwischen Neumünster und Wasbek. Ihnen eine gute Fahrt.
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0: Guten Morgen, es kam gerade eine Nachricht rein von Hans im Messenger in der NDR Schleswig-Holstein-App und er schreibt, in Süddorf auf Amrum, da hat die Freiwillige Feuerwehr wieder ihr Sommerfest organisiert. Ab 15 Uhr gibt es Fischbrötchen, Erdbeerbowle, Fleisch, Pommes, Wurst und etliche Spielvergnügen für die Kinder. Kaffee und Kuchen gibt es natürlich auch. Liebe Grüße von der Insel. Hans, liebe Grüße zurück und ganz viel Spaß. Das klingt nach einem idealen Samstagsprogramm.
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0: 200 Euro, die schönste Spende von Sylt. Sie hören NDR 1 Welle Nord, so müsste der Film heißen, ist aber wirklich so passiert. Christa Fenner, eine ganz engagierte Sylterin, ist fast jeden Donnerstag auf dem Flohmarkt in Westerland auf Sylt. Nicht um das große Geld nach Hause zu schleppen, sondern sie tut das für den Tierschutz. Die Tierliebhaberin verkauft ihre Sachen da und andere Sylter geben ihr auch Sachen, damit sie die verkaufen kann, um ein paar mehr Euro für den Tierschutz zu sammeln. Und letzte Woche dann die Riesenüberraschung, hat uns Christa erzählt.
1: Es kam ein junger Mann an. Ja, was soll denn der Bilderrahmen kosten? Das war so ein Erfolg. Und da habe ich gesagt, der 8 Euro, hat er mir 2 Euro schon mal mehr gegeben. Dann habe ich gesagt, vielen Dank, das ist für den Tierschutz. Und dann hat er nochmal 10 Euro gegeben. Und nach 5 bis 10 Minuten kam er nochmal wieder und hat mir 200 Euro gegeben. Also so ein bisschen eingeknickt in der Mitte. Und dann waren das 4,50er. Weil er sagte, wir haben uns das nochmal überlegt, das ist uns eine Herzenssache. Und hat mir das in die Hand gedrückt und ist dann wieder gegangen.
0: Ist das großartig. Christa macht das auch schon seit vielen Jahren, sagt aber auch selber, dass es ganz schön anstrengend ist, den ganzen Tag da zu stehen, Dinge hin und her zu schleppen und das jede Woche. Aber die Freude der unterschiedlichen Tierheime, die sie unterstützt, ist wohl gigantisch.
1: Geht wirklich nur dahin, wo ich ganz genau weiß, dass es da auch richtig hinkommt. Und ich telefoniere vorher mit denen, weil ich möchte wissen, wie sie darauf reagieren, wie sie sich freuen und tausendmal sich bedanken bei mir. Und das ist ja natürlich für mich nochmal ein Highlight, sage ich mal so. Und ich fange dann auch, ich kann schon wieder heulen, schon wieder an. Ich fange immer an zu heulen, weil das so schön ist. Das ist so schön, wenn Leute sich freuen, wenn sie was gespendet kriegen. Also,
0: Christa Fenner ist glücklich, denn 200 Euro gab's bar auf die Kralle für den Tierschutz. Und genauso toll ist das ja auch für das nächste Tierheim, das sich über die Spende von Christa freuen darf. Und wir wollen auch nochmal Danke sagen an den jungen Mann, der einfach mal ganz beherzt, ganz tief in die Tasche gegriffen hat und die Scheine gezückt hat. So ist Schleswig-Holstein.

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0: Wir haben es genau, eine Minute vor 8:30. Das Wetter für uns in Schleswig-Holstein und es wird spitze. Ein richtiger Sommerferientag. Viel Sonne, heute Morgen vielleicht hier und da noch ein bisschen Nebel, aber ansonsten Sonne satt. An der Küste heute maximal 23 Grad, ansonsten bis zu 29 Grad in Ahrensburg. Morgen sieht es nochmal genauso aus, wunderschön sonnig, ein paar Wolken hier und da, ansonsten bis zu 30 Grad.
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0: 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Eine Meldung habe ich nur für Sie in Hamburg wegen des Bergedorfer Altstadtfestes. Müssen Sie bis Montag ca. 12 Uhr in der Bergedorfer Innenstadt mit Verkehrsbehinderung und Sperrung rechnen. Die aktuellen Blitzer. Wir haben einen auf der Dosenbeker Straße zwischen Dosenbek und Nettelsee in der 70er-Zone und auf der B430 zwischen Neumünster und Warsbek. Außerdem...
2: Guten Morgen, hier ist der Olli aus Stadum. Ich würde gerne mal einen Blitzer melden. Allerdings weiß ich nicht, ob ihr ihn schon habt. Ja, der steht auf der B199 in Handewitt. Das ist ein Blitzer ohne Personal. Und er ist in der 50er-Zone. Ja, das war's schon von mir. Ich wünsche euch ein schönes Wochenende. Bye, bye.
0: Ja, ebenso. Vielen Dank, Oliver, fürs Bescheid sagen. Und auch Sie können sich einfach melden, wenn Sie einen Blitzer sehen, über den Messenger in der NDR Schleswig-Holstein-App. Gute Fahrt.
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0: Guten Morgen. Und in Neustadt, da wird schon alles vorbereitet, denn...
3: Einen wunderschönen sonnigen guten Morgen aus Kasseedorf. Hier ist die Cornelia. Morgen ist in Neustadt wieder das alljährliche Bratheringsfest direkt am Hafen. Ein wunderschönes Event mit leckerem Essen und guter Unterhaltung. Und unser Shanty-Chor Windjammer aus Plön hat dort einen Auftritt und wir freuen uns schon riesig darauf. Also einen wunderschönen Tag und morgen sehen wir hoffentlich euch.
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0: Die Schleifähre zwischen Kosel und Brodersby ist und bleibt ein Problemfall. 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Seit die neue Elektrofähre Missunde 3 ihren Betrieb aufnehmen sollte, gibt es eine Panne nach der anderen. Deshalb weiß man im Moment auch nicht so genau, ob sie jetzt fährt oder wieder mal nicht. Dennis Brandau mit einer nicht ganz so ernstzunehmenden Reportage.
1: Die Not macht Pendler und Touristen erfinderisch. Schon früh morgens stehen sie mit Gänseblümchen in der Hand am Ufer und nutzen diese als Fährorakel.
2: Sie fährt nicht. Sie fährt, sie fährt nicht.
1: Diesmal hatte die Millionen-Elektrofähre Missunde 3 Hydraulikprobleme. Kaum verliert der Kahn etwas Öl im Rumpf, steht an der Schlei wieder alles still. Doch des einen Freud, des anderen Leid. In einem kleinen Bauwagen am Anleger Brodersby ist aus dem aktuellen Zustand ein Geschäftsmodell geworden. Hier bekommt man den aktuellen Fahrplan von Madame Ophelia.
3: Ich sehe in meiner Kristallkugel viele Autos, die still an einem Fleck fahren.
1: Aber das Land hat reagiert. Angeblich wurde das System durch die neueste schleswig-holsteinische Hightech-Sicherheitsstufe ersetzt. Im Rumpf sitzen ab heute 2 Praktikanten des Landesbetriebes für Küstenschutz, Nationalpark und Meeresschutz, die den Fährbetrieb aufrechterhalten sollen.
4: So Männer, an die Paddel und los geht's!
1: Wenn Sie also am Wochenende mit der Schleifähre Missunde übersetzen wollen, zupfen Sie vorher lieber kurz am Gänseblümchen und nehmen Sie zur Sicherheit Schwimmflügel mit.
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0: Auf Fehmarn gab es gestern einen hohen Schaden, weil ein Mähdrescher gebrannt hatte. Und wegen der neuen Katzenschutzverordnung landen offenbar immer mehr von ihnen im Tierheim. Das und mehr jetzt in den Nachrichten um 9 mit Peter Stahl.
1: Guten Morgen.
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3: Die neue Katzenschutzverordnung gilt seit Anfang des Monats und soll zu weniger Tierleid und weniger überfüllten Tierheimen beitragen. Nach einer Übergangsfrist müssen alle Halter ihre freilebenden Katzen kastrieren, kennzeichnen und registrieren. Kurzfristig führt die neue Verordnung allerdings offenbar erstmal zu mehr Katzen in Tierheimen. Das berichten verschiedene Tierheime im Land und der Tierschutzbund Schleswig-Holstein. Ole Tawai berichtet.
4: Der Tierschutzbund Schleswig-Holstein befürchtet, einige Halter können oder wollen die Kosten nicht tragen, die Kastration und das Chippen ihrer Katzen mit sich bringen und lassen die Tiere deshalb laufen oder setzen sie aus. Eine Kastration kostet bis zu 300 Euro. Das Tierheim in Elmshorn berichtet, dass in den vergangenen Tagen tatsächlich vermehrt Fundkatzen bei ihnen gelandet sind, die allermeisten nicht kastriert. Und auch in Flensburg ist das Katzenhaus laut Tierheimleitung bald voll. Tierheime und Tierschutzbund sind sich aber auch einig, langfristig wird die Katzenschutzverordnung zu einer Entlastung der Tierheime führen.
3: Es gibt Kritik am beschlossenen Sparpaket für die gesetzlichen Krankenkassen. Hamburgs erster Bürgermeister Tschentscher ist der Meinung, dass mehr versicherungsfremde Leistungen stärker durch Steuern finanziert werden sollten und nicht von den Beitragszahlern. Inken Henkel dazu.
5: Tschentscher hat die Krankenkassenreform als Fehlleistung bezeichnet. Der SPD-Politiker bedauert, dass das neue Gesetz nicht in den Vermittlungsausschuss von Bundestag und Bundesrat gegangen ist. Das hätte sich auch der Präsident des Landkreistages Brötel gewünscht, um die Interessen der Länder und Kommunen zu wahren. Der Funke Mediengruppe sagte Brötel, den Krankenhäusern drohten nächstes Jahr zusätzliche Belastungen, obwohl insbesondere die Landkreise und Städte schon heute Milliarden aufbringen müssten, um ihre Kliniken noch vor der Insolvenz zu bewahren. Bundestag und Bundesrat hatten gestern den Weg freigemacht für das neue Gesetz. Es soll den gesetzlichen Krankenkassen Milliarden sparen und so verhindern, dass die Beiträge steigen.
3: In Berlin hält ein Mann seit dem späten Abend eine Frau in einem Supermarkt als Geisel. Kurz nach 22 Uhr brachte er laut Polizei die Frau in seine Gewalt. Der Supermarkt ist weiträumig abgesperrt. Ein Polizeisprecher sagte, man habe Kontakt zum Geiselnehmer. Über die Hintergründe ist noch nichts bekannt. Nachdem bei Burg auf Fehmarn im Kreis Ostholstein gestern ein Mähdrescher auf einem Feld ausgebrannt ist, geht die Polizei von einem Schaden von rund 650.000 Euro aus. Weil das Feuer auch auf das Feld übergriff, sind nach Angaben der Beamten etwa 5 Hektar Winterbraugerste verbrannt. Außerdem liefen 750 Liter Diesel aus. Die Feuerwehr war am Nachmittag mit rund 50 Helfern im Einsatz und konnte das Feuer schnell löschen. Warum der Mähdrescher in Flammen aufging, ist noch unklar. Bei der Fußball-WM steht nun auch Spanien im Halbfinale. Das Team setzte sich mit 2:1 gegen Belgien durch. Damit spielt der Europameister von 2024 kommende Woche gegen Frankreich. Heute Abend spielt Norwegen gegen England. In der Nacht trifft dann Argentinien auf die Schweiz.
0: 9:03. Das Wetter für uns in Schleswig-Holstein geht ganz schnell. Hier und da vielleicht ein bisschen Hochnebel noch, vielleicht auch die ein oder andere Wolke heute. Aber ansonsten ganz viel Sonne. Heute wird so ein richtiger Hochsommertag. An der Küste angenehme 23 Grad und 29 Grad gibt es maximal in Quickborn. Morgen sieht es eigentlich ähnlich aus. Manchmal vielleicht die ein oder andere Wolke zu sehen. Das war's. Morgen bis zu 30 Grad.
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0: 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Die Straßen sind derzeit frei. Geblitzt wird aber die aktuellen Blitzer. Einen haben wir auf der Dosenbeker Straße zwischen Dosenbek und Nettelsee in der 70er-Zone. Einer auf der B430 zwischen Neumünster und Warsbek. Und Oliver hat eben sich gemeldet. B199 in Handewitt in der 50er-Zone blitzt es. Ihnen eine gute Fahrt.
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0: Guten Morgen und hier mein Tagesvorschlag. Erst schön schwimmen gehen und abends, wenn es dann langsam wieder milder wird, geht's zum Nachtflohmarkt. Den gibt es nämlich heute in Norderstedt von 17 bis 22 Uhr rund ums Rathaus.
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0: Guten Morgen am Samstag, Sie an NR1 Welle Nord. Einfach mal abschalten. Abschalten, das Thema dieses Wochenende finde ich. Einfach mal Ferien genießen. Es ist Ferienzeit in Schleswig-Holstein und ab jetzt auch beinahe in ganz Deutschland. Viele Gäste kommen zu uns in den Norden und entspannen hier. Aber es gibt doch immer so ein paar Sachen, auf die wir auch im Urlaub nicht verzichten können, oder? Was eigentlich immer mit muss, ob es jetzt der Espresso-Kocher ist oder das besondere Kopfkissen oder so wie bei Susanne aus Kiel.
1: Ja, ich würde auf jeden Fall meinen Urlaub nur mit meinem Hund verbringen. Ohne meinen Hund kommt Urlaub nicht in Frage. Das ist einfach so und dann muss man einfach einiges verzichten, aber das ist egal.
0: Ja, total verständlich. Wenn der eigene Hund nicht mit in den Urlaub kann, dann ist das wirklich nur halb so schön. Und wie Susanne schon sagte, da muss man vielleicht auf die ein oder andere Freiheit verzichten und auch sogar ein paar Regeln beachten. Welche das sind im Urlaub mit Hund und nicht nur bei uns, sondern auch bei den Nachbarn in Dänemark, das können Sie nachlesen bei uns in der NDR Schleswig-Holstein App und natürlich auch im Netz auf ndr.de/sh. Schöne Sommerferien.

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0: Wir haben es genau halb 10. Das Wetter für uns in Schleswig-Holstein um... Habe ich auch gerade schon gesagt. Halb 10. Genau, hat sich noch nichts dran verändert. Heute vielleicht eine kleine Wolke über dem Meer. Vielleicht noch ein ganz bisschen Hochnebel. Aber ansonsten Sonne satt den ganzen Tag. Viel blauer Himmel. Dazu angenehme Temperaturen an der Küste. 23 Grad um und bei und 29 Grad sind möglich in Ahrensburg. Morgen sieht es nochmal so aus. Ein paar Wolken vielleicht hier und da mal ganz kurz. Ansonsten bis zu 30 Grad.
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0: 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A1 Hamburg Richtung Lübeck. Zwischen Raststätte Budikate Ost und Bad Oldesloe haben wir jetzt 4 Kilometer stockenden Verkehr. Und an der Elbfähre Glückstadt-Wischhafen beträgt die Wartezeit ab Wischhafen jetzt bis zu einer Stunde. Die aktuellen Blitzer, wir haben eine auf der Dosenbeker Straße zwischen Dosenbek und Nettelsee in der 70er-Zone, einen auf der B430 zwischen Neumünster und Warsbek und Oliver hatte gemeldet den Blitzer auf der B199 in Handewitt in der 50er-Zone. Wenn Sie noch einen Blitzer sehen, dann melden Sie den gerne über unseren Messenger in der NDR Schleswig-Holstein-App. Gute Fahrt Ihnen!
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0: Guten Morgen am zweiten Samstag der großen Sommerferien. Bestes Freibadwetter und ich schätze mal, wenn ich mich richtig erinnere an meine Kindheit, wenn es jetzt nach den Kindern geht, können Sie die jetzt direkt schon ins Freibad fahren und nur sagen, okay, wir holen euch morgen Abend, wenn geschlossen wird, wieder ab. Das einzig Wichtige, was Sie nicht vergessen dürfen, ist Pommesgeld mitgeben.
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0: In Schleswig-Holstein ist gut Kirschen essen dieser Tage. 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Das Statistische Bundesamt und die Kreisbauernverbände rechnen mit einer guten Ernte. Auf dem Gut Stockseehof in Kreis Segeberg, da hat die Ernte vor 14 Tagen angefangen. Und Christian Hinz ist der Betriebsleiter da und er hat uns verraten, wie es denn steht um die Kirschen bei uns im Land.
1: Was man sagen kann, die Bäume hängen voll, die haben schöne, große und süße Früchte vor allen Dingen. Also die Kirschen sehen sehr gut aus und dass die ertraglich besser sind als letztes Jahr, ist jetzt eigentlich schon so ein bisschen abzusehen. Und gutes Wetter brauchen wir nicht für die Kirschernte, weil unsere Kirschen überdacht sind.
0: Wieso sind die denn jetzt überdacht?
1: Dadurch haben wir den Vorteil, dass wir keine Frostschäden in der Blüte bekommen. Und natürlich jetzt bei der Ernte, Regenwetter und Vögel machen natürlich da einen großen Schaden. Und das wird alles durch das Dach abgedeckt.
0: Kirschtorte, Kirschkuchen, Kirschkorn, Kirschlikör, Kirschen auf dem Eis, auf der Waffel, auf dem T-Shirt, all das ist möglich. Und ich bin auch immer gerne mit dabei. Letztes Mal allerdings habe ich so viele Kirschen gegessen, dass ich mir abends nicht mehr die Zähne putzen konnte, weil die Säure meine Zähne so empfindlich gemacht hat. Dieses Jahr werde ich mich zügeln. Und mit diesem Gesundheitstipp verabschiede ich mich jetzt. Christian Hake übernimmt ab 10 Uhr hier und bringt Sie durch den Vormittag. Ich bin Christina Grunwald. Tschüss.

0: Spanien steht im Halbfinale der Fußball-Weltmeisterschaft und die Tierheime bei uns im Land versorgen immer mehr Katzen. Das sind wir jetzt in den Nachrichten um 10 mit Peter Stahl.
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3: Seit Anfang des Monats gilt bei uns in Schleswig-Holstein die neue Katzenschutzverordnung. Halter sind nach einer Übergangsfrist verpflichtet, ihre freilebenden Katzen zu kastrieren, zu kennzeichnen und zu registrieren. Das soll zu weniger Tierleid bei verwilderten Katzen führen und die Tierheime entlasten. Ole Terwey, gerade führt das aber sogar zu mehr Katzen in Tierheimen.
4: Ja, diese Erklärung hat jedenfalls der Tierschutzbund für die gerade steigenden Zahlen. Denn einige Halter können oder wollen die Kosten für Kastration und das Chippen offenbar nicht übernehmen und setzen die Katzen deshalb aus. Eine Kastration kostet bis zu 300 Euro. Mehrere Tierheime im Land berichten jetzt schon von mehr Fundtierkatzen. In Flensburg ist das Katzenhaus demnach bald komplett voll. Auch in Elmshorn sind die 90 Plätze für Katzen gerade deutlich überbelegt. Der Tierschutzbund vermutet, in den nächsten Monaten könnte das erstmal kurzfristig noch schlimmer werden. Aber wenn die meisten Katzen erstmal registriert und kastriert sind, wird die Katzenschutzverordnung zu einer Entlastung der Tierheime beitragen, hofft der Tierschutzbund.
3: Die Geiselnahme in einem Supermarkt im Süden von Berlin ist beendet. Laut Polizei wurde der Täter überwältigt und die Geisel befreit. Seit dem späten Abend hatte ein Mann eine Frau in einem Supermarkt festgehalten. Weitere Einzelheiten oder Hintergründe sind noch nicht bekannt. Nach Angaben eines Zeugen handelt es sich bei der Geisel um eine Mitarbeiterin des Marktes. Bei einer Explosion in einem Wintergarten ist gestern Nachmittag in Lübeck ein Mensch schwer verletzt worden. Laut Polizei wurde die Person mit schwersten Brandverletzungen in eine Spezialklinik gebracht. Die Flammen griffen vom Wintergarten auf das angrenzende Wohnhaus über. Die Feuerwehr war mit rund 40 Helfern vor Ort. Die Polizei geht davon aus, dass möglicherweise überhitzte Akkus die Ursache für die Explosion sein können, da in dem Raum E-Roller abgestellt waren. Der Schaden wird auf 300.000 Euro geschätzt. Bei der Fußball-WM steht Spanien im Halbfinale. Das Team setzte sich mit 2:1 gegen Belgien durch. Damit spielt Spanien kommende Woche gegen Frankreich. Heute Abend spielt Norwegen gegen England. In der Nacht trifft Argentinien auf die Schweiz. Und die Zukunft von Jürgen Klopp als Fußball-Bundestrainer wird konkreter. Am Rande der WM traf sich Klopp erstmals mit der DFB-Spitze. Übereinstimmenden Medienberichten zufolge fand das rund 4-stündige Gespräch in einem Hotel am New Yorker Flughafen statt. Henrik Lückhoff aus dem ARD-WM-Team.
5: Klopp ist ja aktuell da noch als Fernsehexperte bei der WM im Einsatz und deswegen gab es eben das Gespräch in den USA. Neben Klopp und seinem Berater sollen DFB-Präsident Bernd Neuendorf und DFB-Vize und Bundesliga-Präsident Hans-Joachim Watzke dabei gewesen sein. Was genau beredet wurde, das ist nicht bekannt, aber es dürfte um Geld gegangen sein, na klar, um die Laufzeit eines möglichen Vertrages und um die Vorstellungen beider Seiten. Und natürlich muss man auch klären, wie der Wechsel von Klopps aktuellem Arbeitgeber, dem Red Bull-Konzern, zum DFB ablaufen könnte.
0: Jetzt haben wir es gleich. 10:04 NDR 1 Welle Nord mit dem Wetter für uns in Schleswig-Holstein. Heute viel Sonne im Laufe des Tages, höchstens ein paar Quellwolken. Wird ein richtig guter Tag heute. Temperaturen, jo, auch die richtig gut. 27 Grad maximal in Leck bis zu 29 in Wedel. Morgen im Nordwesten neben Sonne auch ein paar Wolkenfelder. Am Morgen ein bisschen Nebel, Hochnebel, aber dann wird es wieder ein herrlich sonniger Tag. Nochmal ein bisschen wärmer, bis zu 30 Grad. Auf den Inseln 20 bis 23 Grad.
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0: 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A1 Hamburg-Lübeck zwischen dem Rastplatz Ohlendiek und Bad Oldesloe, 9 Kilometer stockender Verkehr. Dann haben wir die A7 Hamburg-Flensburg zwischen dem Rastplatz Lottorf und Schleswig-Schubi, 5 Kilometer Stau. An der Elbfähre Glückstadt-Wischhafen, Wartezeit ab Wischhafen bis zu einer Stunde. Und Hamburg wegen des Bergedorfer Altstadtfestes müssen Sie bis Montag ca. 12 Uhr mittags in der Bergedorfer Innenstadt mit Verkehrsbehinderungen und Sperrungen rechnen. Aktuellen Blitzer stehen in Großrönnau, Segeberger Straße, dann in Kiel, Rendsburger Landstraße und in Langstedt in der Ulmenallee. Und wenn Sie noch was gesehen haben, sagen Sie es mir. Ich sag's weiter, geht am einfachsten über die NDR Schleswig-Holstein-App.
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0: Ja, herrlich, oder? Wenn diese Tage so vor einem liegen, Wetter ist auch noch großartig. Und ich bin jetzt aber ehrlich, ich freue mich jetzt schon aufs nächste Wochenende, weil da ist in Hamburg im Volksparkstadion dieses riesengroße 80er-Event mit ganz vielen Stars aus den 80ern. Sandra, Sabrina Fox wird dabei sein, Frankie Goes to Hollywood, Alphaville und so weiter. Ich bin auch dabei, logischerweise, also nicht auf der Bühne, das ist für alle besser, sondern im Publikum, logischerweise. Und diese Jungs hier sind dann auch mit dabei. Hätte ich nicht gedacht, dass ich die nochmal live erleben kann. Cutting Crew, hier ist I Just Died in Your Arms und Ihnen wünsche ich einen herrlichen Samstag.

0: Temperaturen jenseits der 20, dazu schön Sonne und dann Smalltown Boy. Ich finde, es kann was, oder? Hier ist NDR 1 Welle Nord an einem herrlichen Samstag und wir würden uns sehr, sehr freuen, wenn Sie uns heute besuchen würden, denn unser schönes Schleswig-Holstein, das wird ja am 23. August 80 und wir wollen deshalb von Ihnen wissen, was verbinden Sie eigentlich mit diesem wunderschönen Land, mit Wind, mit Wellen, mit echten Charakterköften. Wie hat das Leben zwischen den Meeren Sie eigentlich geprägt? Wir wollen Ihre Geschichten hören. Egal, ob Sie jetzt seit Generationen hier tief verwurzelt sind oder erst seit gestern versuchen, Moin fehlerfrei auszusprechen. Dafür sind wir mit unserem Erzählmobil unterwegs. Wir sind schon durchs ganze Land getourt, haben tolle Geschichten gehört aus Husum, aus Ratzeburg, Norderstedt und so weiter, Meldorf. Und wir sind jetzt zum Abschluss nochmal heute in Kiel. Und mit dabei ist immer unsere Reporterin Nais Bayer. Und die sammelt die Storys.
1: Moin, ja genau. Heute kommen wir mit dem Erzählmobil an die Kiellinie. Und tatsächlich ist das dann der letzte Stopp auf unserer Tour. Donnerstagnachmittag waren wir am Landwirtschaftsmuseum in Meldorf, haben wieder viele Menschen getroffen und ihre Schleswig-Holstein-Geschichten gehört. Und heute Vormittag ist dann die Gelegenheit, uns in Kiel zu treffen. Ab 11 Uhr stehen wir auf Höhe des Sporthafens Reventlow an der Kiellinie. Und wir freuen uns auf alle, die vorbeikommen und mit uns schnacken.
0: Ja, machen Sie das mal. Das ist eine tolle Erfahrung für uns alle. Also ab 11 geht's los gegenüber Höhe des Sporthafens an der Kiellinie. Und dann sind wir sehr, sehr gespannt auf Ihre Geschichten, die Sie aus und über dieses wunderschöne Land zu erzählen haben. NDR 1 Welle Nord jetzt mit George Ezra.

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0: Auf die Straßen schauen wir gleich. Erstmal schauen wir aufs Wetter. 10.31 Uhr, NDR 1, Welle Nord ist hier mit dem Wetter für uns in Schleswig-Holstein. Mit viel Sonne heute, im Laufe des Tages ein paar Quellwolken. Die sind aber wirklich halb so wild, brauchen wir uns gar keine Gedanken drüber zu machen. Temperaturen werden auch herrlich heute, wieder bis zu 28 Grad, so muss es auch sein. Morgen sieht es im Endeffekt ähnlich aus, sogar ein bisschen wärmer, bis zu 30 Grad sind es morgen drin. Neben Sonne ein paar Wolken, aber meistens trocken. Es wird auch morgen wieder richtig toll werden.
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0: 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A1 Hamburg-Lübeck zwischen dem Rastplatz Ohlendieck und Bad Oldesloe, 9 Kilometer. A7 Hamburg-Flensburg zwischen dem Rastplatz Lottorf und Schleswig-Schubi, 7 Kilometer. Dann an der Elbfähre Glückstadt Wischhafen, Wartezeit ab Wischhafen bis zu einer Stunde. Und Hamburg wegen des Bergedorfer Altstadtfestes müssen Sie bis Montag ca. 12 Uhr Mittag in der Bergedorfer Innenstadt mit Verkehrsbehinderungen und Sperrungen rechnen. Aktuelle Blitzer stehen in Wentorf, Sparrbucht, dann Hochfelder Landstraße in Flensburg und noch einer in Großrönnau, Segeberger Straße. Und wenn Sie noch was gesehen haben, dann sagen Sie es mir, ich sag's weiter. Es geht am einfachsten über die NDR Schleswig-Holstein-App.
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0: Ein herrliches, sonniges Wochenende. Genießen Sie es mit den größten Hits für Schleswig-Holstein. Wir sind natürlich das ganze Wochenende rund um die Uhr, wenn Sie mögen, immer mit dabei. Jetzt zum Beispiel mit den 80ern Sweet Dreams, das sind die Eurythmics.

0: Mit der Lattes Familie entspannt durch diesen Samstagvormittag. Hier sind der Eilenswelle Nord, gleich mit der Boys Town Gang und Can't Take My Eyes Off You.
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0: Das gibt's heute Vormittag mit Thomas Lenz und bei dem riecht's so ein bisschen nach Nachbarschaftsstreit, aber zum Glück kann man ja gemeinsam grillen.
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1: Hör mal.

0: Wegen der neuen Katzenschutzverordnung landen offenbar immer mehr Katzen im Tierheim. Und das Gesundheitssparpaket der schwarz-roten Koalition sorgt für Protest von den Kommunen. Das und mehr jetzt in den Nachrichten um 11 mit Peter Stahl.
1: Moin.
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1: Das gestern verabschiedete Gesundheitssparpaket der schwarz-roten Koalition stößt weiter auf Kritik. Der Präsident des Deutschen Landkreistags Brötel sagte der Funke Mediengruppe, der Bundesrat habe wieder einmal nicht den Mut gehabt, die Interessen der Länder und Kommunen zu wahren. Britta Geldschläger berichtet.
3: Brötel kritisierte, den Krankenhäusern drohten durch die Beschlüsse zusätzliche Belastungen. Landkreise und Städte müssten aber schon heute Milliarden aufbringen, um Kliniken vor der Insolvenz zu bewahren. Auch im Rettungsdienst werde eine pauschale Begrenzung der Vergütung, die flächendeckende Versorgung verschlechtern. Mecklenburg-Vorpommern, Bremen, Schleswig-Holstein und Niedersachsen äußerten ähnliche Bedenken. Hamburgs erster Bürgermeister Tschentscher bezeichnete die Krankenkassenreform als Fehlleistung. Seiner Ansicht nach hätten versicherungsfremde Leistungen stärker durch Steuern finanziert werden müssen und nicht von den Beitragszahlern.
1: Die USA fordern offenbar ein Bekenntnis des Iran zu einer freien und sicheren Schifffahrt in der Straße von Hormus. Übereinstimmenden Medienberichten zufolge soll die iranische Führung öffentlich versichern, dass die Meerenge offen sei und der Iran von Angriffen auf Handelsschiffe absehe. Ein US-Regierungsbeamter habe schwere Konsequenzen angedeutet, sollte eine solche Zusage nicht bis heute erfolgen. Welche Folgen gemeint waren und ob es tatsächlich eine bestimmte Frist gibt, ist noch unklar. Die neue Katzenschutzverordnung gilt seit Anfang des Monats und soll zu weniger Tierleid und weniger überfüllten Tierheimen beitragen. Nach einer Übergangsfrist müssen alle Halter ihre freilebenden Katzen kastrieren, kennzeichnen und registrieren. Kurzfristig führt die neue Verordnung allerdings offenbar erstmal zu mehr Katzen in Tierheimen. Das berichten verschiedene Tierheime im Land und der Tierschutzbund Schleswig-Holstein. Ole Terwey berichtet.
4: Der Tierschutzbund Schleswig-Holstein befürchtet, einige Halter können oder wollen die Kosten nicht tragen, die Kastration und das Chippen ihrer Katzen mit sich bringen und lassen die Tiere deshalb laufen oder setzen sie aus. Eine Kastration kostet bis zu 300 Euro. Das Tierheim in Elmshorn berichtet, dass in den vergangenen Tagen tatsächlich vermehrt Fundkatzen bei ihnen gelandet sind, die allermeisten nicht kastriert. Und auch in Flensburg ist das Katzenhaus laut Tierheimleitung bald voll. Tierheime und Tierschutzbund sind sich aber auch einig, langfristig wird die Katzenschutzverordnung zu einer Entlastung der Tierheime führen.
1: Großeinsatz der Feuerwehr in Kleinwesenberg im Kreis Stormarn. Nach Angaben der Polizei brannte dort gestern Abend eine Lagerhalle einer ehemaligen Gärtnerei. Die Feuerwehr war mit rund 75 Helfern vor Ort und bis kurz vor 3 Uhr heute früh mit dem aufwendigen Löscharbeiten beschäftigt. Auch ein Bagger des THW kam demnach zum Einsatz und musste das Gebäude einreißen. Verletzt wurde niemand, zur Schadenshöhe ist noch nichts bekannt. Die Polizei in Lübeck hat in der vergangenen Nacht einen Autodieb gestellt. Nach Angaben der Leitstelle bemerkte der Halter des Autos, dass sein Fahrzeug gestohlen wurde und verständigte die Polizei. Die Beamten konnten den gestohlenen Audi auf der Bundesstraße 207 kurz vor der A24 stoppen. Der Fahrer legte ein Geständnis ab und wurde festgenommen. Das Auto wurde wieder an den Besitzer zurückgegeben.
0: Hier ist NDR 1 Welle Nord, 4 nach 11, das Wetter für uns in Schleswig-Holstein. Schauen wir auf die aktuellen Temperaturen, liest sich gut. Wir haben Geesthacht 22 Grad aktuell, Kaltenkirchen hat 23, Kiel meldet 24 Grad und Grüße gehen nochmal raus nach Schleswig. Auch hier sind sogar 25 Grad, also das sieht schon mal richtig gut aus, werden sogar 27 bis 29 heute dazu. Viel Sonne, morgen dann im Nordwesten auch ein paar Wolken möglich, aber in erste Linie wird das auch morgen wieder ein richtig toller Tag. 24 bis 30 Grad erwarten uns dann morgen.
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0: 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A1 Hamburg-Lübeck zwischen Arnsburg und Bad Oldesloe 6 Kilometer stockender Verkehr. Dann die A7 Hannover-Hamburg vom Elbtunnel ab Hausbruch 5 Kilometer. Die A7 weiter in Richtung Norden zwischen Aufschlag und Schleswig-Schubi sind es 7 Kilometer, gute halbe Stunde plus. An der Elbfähre Glückstadt Bischhafen, Abwischhafen bis zu eine Stunde Wartezeit. Und Hamburg wegen des Bergedorfer Altstadtfestes müssen Sie bis Montag Mittag um 12 ungefähr in der Bergedorfer Innenstadt mit Verkehrsbehinderungen und Sperrungen rechnen. Aktuelle Blitzer stehen in Kiel aktuell, zum Beispiel Rendsburger Landstraße, dann Ulmenallee in Langstedt und Sparbucht in Wentorf. Und wenn Sie noch was gesehen haben, dann sagen Sie es mir. Ich sage es weiter. Das geht am einfachsten über die NDR Schleswig-Holstein-App.
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0: Und Taylor Swift, die hat ja letztens gerade erst geheiratet in New York. Jetzt kam die Rechnung von der Stadt New York für Polizeieinsatz wegen der großen Absperrung und so weiter. Etwa $160,000 musste sie bezahlen. Jetzt sagt man so, oh Gott, das ist aber ganz schön viel für so eine Hochzeit. Naja, insgesamt soll die Hochzeit rund 17,5 Millionen gekostet haben. Ich glaube, das können Travis Kelce, also ihr Mann und sie, so gerade eben noch verkraften, diese weiteren $160,000. Aber schon Wahnsinn, oder? Alles krank. Wenn man überlegt, was die eigene Hochzeit so gekostet hat, sind wir weit von entfernt. Taylor Swift, The Fate of Ophelia gibt's gleich bei mir. Vorher ein Blick in die 80er zu den Pet Shop Boys. 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

0: Mit Herbert Grönemeyer durch diesen Samstag. 11.17 Uhr ist es. NDR 1, Welle Nord ist hier. Und es ist schon eine kleine sportliche Sensation. Alexander Zverev ist der erste deutsche männliche Wimbledon-Finalist seit Boris Becker 1995 das Finale gegen Pete Sampras verloren hatte. Überhaupt seit 1985, wenn wir ehrlich sind, seit Boris Becker das erste Mal im Finale stand, gab es erst drei Männer, die es ins Finale geschafft haben. Drei Deutsche, nämlich Boris Becker, Michael Stich und jetzt Alexander Zverev. Der spielt morgen gegen die Titelverteidiger, gegen Jannik Sinner. Und er hat ein ganz besonderes Erfolgsrezept. Ina Kastert, alle Informationen dazu.
1: Seit fast zwei Wochen ist Alexander Zverev offline. Sein Handy ist aus. Nichts kommt an, nichts geht raus. Und trotzdem hat Bundeskanzler Friedrich Merz einen Weg gefunden, den Wimbledon-Finalisten zu erreichen.
2: Der hat meinen Manager angerufen. Ich habe mit ihm kurz gesprochen und er hat gesagt, er kommt mit seiner Frau. Wenn jetzt irgendwie kurzfristig was passiert in Europa, dann wahrscheinlich nicht, aber...
1: Der Bundeskanzler konnte Zverev also sprechen und will beim Finale am Center Court von Wimbledon dabei sein.
3: In diesem Moment ist es passiert. Alexander Zverev hat es geschafft und sein erstes Finale in Wimbledon erreicht.
1: Zverevs Jubel nach dem verwandelten Matchball fiel erstaunlicherweise ziemlich verhalten aus.
2: Also ich bin im Finale, ich habe das Turnier noch nicht gewonnen. Deswegen... Ich bin natürlich sehr glücklich, im Finale zu sein, aber das Turnier geht weiter. Und am Sonntag ist das größte Match.
1: Und damit er für morgen topfit ist, wird er wieder versuchen, 10 Stunden Schlaf pro Nacht zu kriegen. Und auch am Tag vor dem Finale soll alles weiter genau nach Plan laufen.
2: 11 frühstücken, um 3 Mittagessen oder um 3.30 Uhr Mittagessen und dann irgendwie 8:30 Abendessen. Also das ist jetzt für mich so der normale Tag. Ich werde aufschlafen, ich morgen in Ruhe wahrscheinlich von 1 am Nachmittag trainieren und meine Sachen vernünftig machen.
1: Das Handy bleibt natürlich auch aus. Sollte Zverev im Finale tatsächlich gegen Jannik Sinner gewinnen, kann der Bundeskanzler ja auch persönlich gratulieren.
0: Der hat's gut, er kann dabei sein. Ne? Das ist eine schöne Geschichte. Übrigens, 1991, vor 35 Jahren, gab es den letzten deutschen Sieger. Das war das deutsche Finale zwischen Michael Stich und Boris Becker, was Michael Stich ja in 3 Sätzen für sich entscheiden konnte. Bin sehr gespannt, wie sich Sascha oder Alexander Zverev morgen schlagen wird gegen den Favoriten, gegen Jannik Sinner. Hier ist Madonna, die 80er, bei NDR 1. Bei uns gibt es nicht nur die größten Sportler, es gibt auch die größten Hits für Schleswig-Holstein.

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0: 11:30 Uhr ist es, 11:30. Liebe Grüße gehen raus. Hier ist es NDR1 mit dem Nordwetter für ganz Schleswig-Holstein. Mit schönen Grüßen, die rausgehen nach Bad Segeberg. 26 Grad bereits. Bad Schwartau hat auch 25. Auf Fehmarn sind sie auch schon 22 Grad. Und am frischesten aktuell noch auf Helgoland. Hier sind 17, aber ansonsten wird es auch heute wieder ein richtig toller Tag. Mit viel, viel Sonne, ein paar Quellwolken, aber ansonsten sehr, sehr sonnig bei maximal 29 Grad. Morgen ähnlich, paar mehr Wolken als heute, aber dafür auch nochmal wärmer, bis zu 30 Grad.
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0: Stellung zuverlässig, damit Sie sicher ankommen. Wir haben die A20 Rostock-Lübeck. Vorsicht bitte Gegenstände zwischen Schönberg und Lüdersdorf. Dann die A1 Lübeck-Hamburg zwischen Moorfleet und Norderelbbrücke 2 Kilometer. In der Gegenrichtung 6 zwischen Ahrensburg und Bad Oldesloe. Rüber auf die A7 Flensburg-Hamburg zwischen dem Dreieck Nordwest und dem Elbtunnel sind 6 Kilometer. In der Gegenrichtung ab Hausbruch vom Tunnel ebenfalls 6 und weiter Richtung Norden zwischen Ofstach und Schleswig-Schubi auf der A7 nochmal 7 Kilometer Stau. Gute halbe Stunde mehr. Hamburg, wegen des Bergedorfer Altstadtfestes müssen Sie bis Montag ca. 12 Uhr Mittag in der Bergedorfer Innenstadt mit Verkehrsbehinderung und Sperrung rechnen. An der Elbfähre Glückstadt-Bischhafen, Wartezeit ab Bischhafen bis zu einer Stunde. Und die A1 haben wir nochmal, Fehmarn-Lübeck, hier 8 Kilometer stocken zwischen Scharbeutz und Seretz, kostet sie eine knappe halbe Stunde. Aktuelle Blitzer stehen natürlich auch, und zwar in Flensburg, Hochfelder Landstraße. Dann haben wir noch einen Segeberger Straße in Großrönnau und einen Kiel Rendsburger Landstraße. Und wenn Sie noch was gesehen haben, dann sagen Sie es mir, ich sage es weiter. Geht am einfachsten über die NDR Schleswig-Holstein-App.
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0: Urlaubszeit bei uns in Schleswig-Holstein. Es ist außerdem Samstag, das heißt Bettenwechsel. Viele sind sicherlich auf dem Weg nach Dänemark. Und tatsächlich ist es so, wenn wir in Dänemark bezahlen wollen, da gibt es ein paar Dinge zu beachten. Hätte ich jetzt auf den ersten Blick tatsächlich nicht gedacht, dachte mir, ich kenne mich eh aus und klappt eh alles mit Karte, alles easy. Ein paar kleine Tricks gibt es doch, um ein bisschen Geld sparen zu können. Welche das sind, klären wir gleich in 12 Minuten. Nach George Michael, nach CCR und Wang Chung ist hier die 80er. Dance Hall Days. 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

0: Ich wünsche einen schönen Start in den Urlaub, wenn Sie gerade unterwegs sind. Liebe Grüße auch an alle Nicht-Schleswig-Holsteiner, die bei uns Urlaub machen. Genießen Sie die Zeit bei uns. Hier ist NDR 1, Welle Nord, 11:45 ist es. Und wie gesagt, vielleicht sind Sie ja gerade auf dem Weg im Auto Richtung Dänemark in den Sommerurlaub. Und klar, wir Deutschen fahren sehr gerne nach Dänemark, aber für manche ist es manchmal auch das erste Mal. Und ein Thema in Dänemark ist natürlich das Bezahlen. Die haben ja keinen Euro, klar, da gibt es die Krone. Und es gibt tatsächlich so ein paar Dinge, die den Urlaub unnötig teurer und auch komplizierter machen können. Stichwort Kartenzahlung. Wird auf dem Display des Kartenlesegeräts oftmals gefragt, möchten Sie Euro oder möchten Sie dänische Kronen bezahlen? Und der erste Impuls von uns ist wahrscheinlich, ja klar, mache ich Euro, kenne ich mich mit aus. Tatsächlich ist es aber fast immer die bessere Wahl, erstmal in der Fremdwährung zu bezahlen, weiß Jörn Zahlmann aus dem NDR-Studio Flensburg.
1: Tatsächlich ist fast immer die bessere Wahl, in der Fremdwährung zu bezahlen. Weil hinter der Euro-Auswahl oft eine zusätzliche Währungsumrechnung steckt, also die sogenannte Dynamic Currency Conversion. Dann rechnet nämlich nicht mehr die eigene Bank den Betrag um, sondern der Händler oder eben der Zahlungsdienstleister. Und dabei kommen dann eben oft schlechtere Wechselkurse oder zusätzliche Gebühren ins Spiel. Die Verbraucherzentrale sagt deshalb ganz klar, immer die Landeswährung wählen, also in diesem Fall dänische Kronen.
0: Okay, wird auf dem Kontoauszug nachher umgerechnet. Was man in Dänemark ja auch immer wieder sieht, ist die Bezahlmöglichkeit MobilePay oder MobilePay. Was genau ist das?
1: Es ist im Prinzip eine sehr populäre Bezahl-App, die in Dänemark wirklich extrem verbreitet ist. Ganz besonders dann, wenn privat verkauft wird oder sozusagen auf Vertrauensbasis abgerechnet wird, bei Vereinen zum Beispiel oder auf Flohmärkten oder im Hofverkauf. Das Problem ist da nur aus deutscher Sicht, MobilePay können Touristen in der Regel gar nicht nutzen. Also dafür braucht man ein dänisches Bankkonto.
0: Okay, das heißt, da sind wir da eher raus, ne? Da brauchen wir nicht zwingend.
1: Na, in manchen Situationen ist es schon hilfreich. Also ich habe folgendes Beispiel erlebt. Ich war mit Kumpels im Dänemark-Urlaub und wir haben dort Paddle gespielt in einem Verein. Und Plätze und Bälle haben wir vorher ganz normal online bezahlt. Aber bei den Getränken sollte dann am Ende mit MobilePay abgerechnet werden, sozusagen auf Vertrauensbasis. Und dann gab es für uns eben nur Leitungswasser. Und genau für solche Situationen können ein paar Kronen im Portemonnaie tatsächlich nicht schaden.
0: Okay, also wir fassen mal zusammen. Wir merken uns, bei Kartenzahlungen immer in Kronen bezahlen, das ist am einfachsten, und im Zweifel auch ein bisschen Bargeld dabei haben, damit sie eben nicht durstig Paddel spielen müssen oder auf dem Flohmarkt nicht bezahlen können oder sonst wie. So oder so, einen herrlichen Urlaub. Dänemark ist so wunderbar. Genießen Sie es, machen Sie es sich maximal schön. Und von uns gibt es also den passenden Soundtrack. Zurücklehnen und genießen. Jetzt.

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1: Im Kreis Stormarn ist der Fahrer eines Kleintransporters bei einer Explosion im Wagen verletzt worden und die Kommunen laufen Sturm gegen das Gesundheitssparpaket der schwarz-roten Koalition. Das sind wir jetzt in den Nachrichten um 12 mit Peter Stein.
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3: Es gibt viel Kritik am beschlossenen Sparpaket für die gesetzlichen Krankenkassen. Hamburgs erster Bürgermeister Tschentscher zum Beispiel ist der Meinung, dass versicherungsfremde Leistungen stärker durch Steuern finanziert werden müssten und nicht von den Beitragszahlern. Inken Henkel dazu.
4: Tschentscher hat die Krankenkassenreform als Fehlleistung bezeichnet. Der SPD-Politiker bedauert, dass das neue Gesetz nicht in den Vermittlungsausschuss von Bundestag und Bundesrat gegangen ist. Das hätte sich auch der Präsident des Landkreistages Brötel gewünscht, um die Interessen der Länder und Kommunen zu wahren. Der Funke Mediengruppe sagte Brötel, den Krankenhäusern drohten nächstes Jahr zusätzliche Belastungen, obwohl insbesondere die Landkreise und Städte schon heute Milliarden aufbringen müssten, um ihre Kliniken noch vor der Insolvenz zu bewahren. Bundestag und Bundesrat hatten gestern den Weg freigemacht für das neue Gesetz. Es soll den gesetzlichen Krankenkassen Milliarden sparen und so verhindern, dass die Beiträge steigen.
3: Im Kreis Stormarn ist es heute früh auf einer Brücke über die A1 bei Barsbüttel zu einer Explosion in einem Kleintransporter gekommen. Laut Polizei hatte das Fahrzeug Gasflaschen geladen. Der Fahrer zündete sich demnach eine Zigarette an und löste offenbar so die Explosion aus. Das Dach des Transporters wurde demnach weggesprengt, flog 100 Meter weit. Der Fahrer wurde leicht verletzt ins Krankenhaus gebracht. Das Fahrzeug fing kein Feuer. Seit Anfang des Monats gilt in Schleswig-Holstein die neue Katzenschutzverordnung. Halter sind nach einer Übergangsfrist verpflichtet, ihre freilebenden Katzen zu kastrieren, zu kennzeichnen und zu registrieren. Das soll zu weniger Tierleid bei verwilderten Katzen führen und die Tierheime entlasten. Ude Tawai, gerade führt das aber zu mehr Katzen in den Tierheimen, oder?
5: Ja, diese Erklärung hat jedenfalls der Tierschutzbund für die gerade steigenden Zahlen. Denn einige Halter können oder wollen die Kosten für Kastration und das Chippen offenbar nicht übernehmen und setzen die Katzen deshalb aus. Eine Kastration kostet bis zu 300 Euro. Mehrere Tierheime im Land berichten jetzt schon von mehr Fundtierkatzen. In Flensburg ist das Katzenhaus demnach bald komplett voll. Auch in Elmshorn sind die 90 Plätze für Katzen gerade deutlich überbelegt. Der Tierschutzbund vermutet, in den nächsten Monaten könnte das erstmal kurzfristig noch schlimmer werden. Aber wenn die meisten Katzen erstmal registriert und kastriert sind, wird die Katzenschutzverordnung zu einer Entlastung der Tierheime beitragen, hofft der Tierschutzbund.
3: In diesen Minuten startet der Christopher Street Day in Kiel. Laut Polizei werden wie in den vergangenen Jahren mehrere tausend Besucherinnen und Besucher erwartet. Laut Veranstalter soll der Umzug jetzt am Wilhelmplatz starten und nach einer Tour durch die Innenstadt gegen 14 Uhr den Rathausmarkt erreichen. In der Landeshauptstadt muss deshalb mit Verkehrsbehinderungen gerechnet werden. Am Nachmittag und am Abend sind zum CSD zahlreiche weitere Veranstaltungen geplant.
1: Und das alles bei herrlichstem Wetter. Wir schauen mal auf die aktuellen Temperaturen bei uns in Schleswig-Holstein. Sieht gut aus, lässt sich herrlich lesen. Wir starten mal direkt in Kiel, da haben wir 24 Grad. Genauso wie in Glücksburg, auch in Elmshorn, da sind sogar 25 momentan. Und Grüße gehen nochmal raus nach Meldorf, 22 Grad hier aktuell. Es wird bis zu 29 Grad warm, die erreichen wir heute in Wedel. Morgen sogar bis zu 30, dazu viel, viel Sonne.
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1: Stellung zuverlässig, damit Sie sicher ankommen. Fahren Sie bitte auf der A7 Flensburg-Hamburg, unfallnicht abgesichert zwischen Flensburg und Tarb. Dann die A1 Fehmarn-Lübeck zwischen Scharbeutz und Seretz, 8 Kilometer, knappe 30 Minuten mehr. A1 Lübeck-Hamburg zwischen Moorfleet und Norderelbbrücke, 2 Kilometer. In der Gegenrichtung zwischen Arnsburg und Bad Oldesloe 6 Kilometer auf der A1. A7 Flensburg-Hamburg vom Elbtunnel ab dem Dreieck Nordwest ebenfalls 6 Kilometer, genauso wie in der Gegenrichtung vom Tunnel ab Hausbruch. Und weiter Richtung Norden auf der A7 Hannover-Flensburg zwischen Hofschlach und Schleswig-Schubi. 8 Kilometer kostet sie hier 30 Minuten. Hamburg, wegen des Bergedorfer Altstadtfestes müssen Sie bis Montag ca. 12 Uhr in der Bergedorfer Innenstadt mit Verkehrsbehinderungen und Sperrungen rechnen und Wartezeit an der Elbfähre Glückstadt-Wischhafen bis zu einer Stunde ab Wischhafen. Aktuelle Blitze haben Sie uns gemeldet. Vielen Dank. Ulmenallee in Langstedt, dann Wentorf-Sparbucht und Hochfelder Landstraße in Flensburg. Und wenn Sie noch was gesehen haben, sagen Sie es mir. Ich sage es weiter. Geht am einfachsten über die NDR Schleswig-Holstein-App.
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1: Und diese NDR Schleswig-Holstein-App ist auch genau die, die Sie am besten jetzt nochmal nutzen für Ihre Veranstaltungstipps. Natürlich für dieses Wochenende. Wir sammeln wieder fleißig und die schönsten gibt's gleich bei mir in ganz genau 9,5 Minuten.
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0: Bei uns heißt es eher raus aus dem Haus. Hier ist NDR 1 Welle Nord am Samstagmittag, 11:45 ist es bei dem herrlichen Wetter. Wollen wir doch gar nicht drin bleiben, oder? Deswegen die schönsten Ideen und Tipps von Ihnen gesammelt. Erstmal einer von uns. Wir sind mit unserem RC-Mobil heute in Kiel, an der Kiellinie auf Höhe des Sporthafens Reventlow. Seit einer guten Stunde sind wir bereits da und freuen uns, wenn Sie mal vorbeischauen. Dann können wir mit Ihnen über Ihre Beziehung zu diesem wunderschönen Land sprechen, was Sie hier fesselt und was Schleswig-Holstein überhaupt für Sie bedeutet. Die schönsten Schleswig-Holstein-Geschichten erzählen Sie uns am NDR Erzählmobil. Seit 11 Uhr sind wir an der Kiellinie auf Höhe des Sporthafens Reventlow. Freuen wir uns, wenn Sie mit dabei sind. Dann kam eben noch eine Nachricht rein über die NDR Schleswig-Holstein-App. Morgen ist Oldtimer-Deichparade. 12. Oldtimer-Treffen für Autos, Motorräder und Traktoren bis Baujahr 96. Geht los morgen in Friedrichskoog am Alten Hafen. 10 Uhr bis 16 Uhr am Nachmittag. Und Dennis hat sich auch gemeldet über die App mit einem ganz speziellen Ausflugstipp.
1: Ein Ausflugsziel, was sich immer lohnt, ist das Fröslo-Leiren in Padburg, direkt hinter der deutsch-dänischen Grenze bei Harrislee. Ein ehemaliges KZ aus dem Zweiten Weltkrieg mit einer sehr interessanten Geschichte, da sich dort am 5. Mai etwas vollzog, was sich wahrscheinlich in anderen KZs nicht vollzog, nämlich die Wachmannschaft wurde zu Gefangenen und die Gefangenen wurden zur Wachmannschaft. Sehr interessante Geschichte, lohnt sich immer dahin zu fahren. Da gibt's auch Eis zu essen. Sehr schönes Gelände, nebenan ist direkt ein Hundewald. Ich wünsche noch einen schönen Tag, ein schönes Wochenende. Tschüss.
0: Tschüss, Dennis. Vielen Dank für den wirklich außergewöhnlichen Ausflugstipp jenseits von Strand und Fischbrötchenbude. Machen Sie was draus aus diesem Wochenende. Genießen Sie das Wetter. Dazu gibt's von uns die größten Hits für Schleswig-Holstein.

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0: Hier ist NDR 1 Welle Nord. Gleich haben wir es ab 1, 12.29 Uhr. Lass mal ganz kurz aufs Wetter für uns in Schleswig-Holstein gucken, weil es eben so viel Spaß macht. Herrliche Temperaturen aktuell. Schauen wir mal rauf, was das Tableau so bieten hat. 26 Grad sind es aktuell in Kaltenkirchen. Grüße gehen nach Pelzerhaken. 23 Grad bei euch. Wedel 24 Grad. Wiek auf Föhr bisschen weniger, genauso wie Westerland auf Sylt. Jeweils nur 18 Grad, aber dazu ganz, ganz viel Sonne. Morgen sieht es im Endeffekt ähnlich aus, bis zu 30 Grad. Paar Wolken, aber die fallen nicht ins Gewicht. Trocken bleibt's auch.
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0: Stellung zuverlässig, damit Sie sicher ankommen. A1 Fehmarn-Lübeck zwischen Scharbeutz und Seretz, 8 Kilometer, stockend knappe halbe Stunde mehr. A1 Lübeck-Hamburg zwischen Billstedt und Norderelbbrücke, 3 Kilometer. In der Gegenrichtung zwischen Arnsburg und Bad Oldesloe sind es momentan 6 Kilometer. Die A7 Flensburg-Hamburg vorm Elbtunnel ab dem Dreieck Nordwest 6 Kilometer. In der Gegenrichtung vorm Tunnel auch 6 Kilometer ab Hausbruch. Und weiter Richtung Norden, A7 Hamburg-Flensburg, nochmal 8 Kilometer zwischen Aufschlag und Schleswig-Schubi, halbe Stunde mehr. Hamburg, wegen des Bergedorfer Altstadtfestes müssen Sie bis Montag ca. 12 Uhr in der Bergedorfer Innenstadt mit Verkehrsbehinderungen und Sperrungen rechnen. Und an der Elbfähre Glückstadt-Wischhafen ab Wischhafen Wartezeit bis zu einer Stunde. Aktuelle Blitzer stehen Segeberger Straße Große Rönnau, dann Rendsburger Landstraße in Kiel und in Langstedt wird geblitzt in der Ulmenallee. Und wenn Sie noch was gesehen haben, sagen Sie es mir. Ich sag's weiter. Geht am einfachsten über die NDR Schleswig-Holstein-App.
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0: Und gleich steht Wacken bei uns im Zentrum der Dinge, nicht musikalisch, sondern es gibt einen ganz neuen, extrem spannenden Podcast, den ich Ihnen da ans Herz legen möchte. Hören wir gleich mal rein, worum es da genau geht. Vorher die 80er mit Spandau Ballet, die 70er mit ABBA und das hier, na klar, noch ein 80er. Supertramp und It's Raining Again.

Sie sind bei NDR 1, Welle Nord, 12.43 Uhr am Samstag. Noch so gut 2,5 Wochen, dann geht das wieder los, ne? Da geht's wieder nach Wacken. Mittlerweile ja das größte Metal-Festival auf der ganzen Welt. Und meine Kollegin Maja Machtijarevic, die hat mit ihrem Team monatelang recherchiert und einen wirklich, wirklich spannenden Podcast produziert. Der heißt, wem gehört Wacken? Metal, Mythos, Millionen. Maja, ihr habt euch ja mal genau angeguckt, was eigentlich

0: der Erfolgsgeschichte des Wacken Open Airs steckt, ne?
1: Es gibt diesen Gründungsmythos um die beiden Veranstalter Thomas Jensen und Holger Hübner. Die zwei Jungs vom Dorf, die 1990 so etwas Großes auf die Beine gestellt haben. Doch je mehr uns Leute von dieser Anfangszeit erzählt haben, umso mehr hat der Mythos auch angefangen zu wackeln. Zum Beispiel haben wir gehört, dass möglicherweise doch jemand anderes die Idee für das Festival hatte. Oder dass das Festival sogar kurz davor stand, einfach nicht mehr stattzufinden. Aber die Verpflichtung einer umstrittenen Band 1996, das war quasi der Wendepunkt auch für den späteren Erfolg des Festivals.
0: Ja, und trotzdem wurde das Festival dann 2019 an einen großen Veranstaltungskonzern verkauft. Habt ihr rausbekommen können, wie viel Thomas Jensen und Holger Hübner dafür bekommen haben?
1: Wir haben einen Finanzanalysten gefragt und er schätzt anhand der Unternehmensdaten, die er gefunden hat, dass sie 25 Millionen Euro bekommen haben. Pro Kopf.
0: Wow.
1: Ja, also insgesamt 50 Millionen und sie halten zusammen noch 31% der Anteile. Und darauf angesprochen hat Thomas Jensen nur gefragt, und hier zitiere ich, hat das euer Finanzexperte gesagt, brutto oder netto?
0: Okay, halten sich natürlich bedeckt. Frage ist, was hat denn eigentlich der Ort davon? Ich habe auch Verwandtschaft in Wacken, die haben auch mal hier und da ein bisschen was dazu verdienen können. Immer mit ihrem Hof, wenn da die ganzen Horden, sag ich mal, der schwarz gekleideten Menschen durch Wacken gerannt sind und auch da teilweise gewohnt haben. Also sprudelt auch die Gemeindekasse über? Wie sieht es in Wacken genau aus?
1: Nee, genaue Zahlen haben wir da nicht, weil die Einnahmen ja nicht öffentlich sind. Aber eins ist klar, wenn zehntausende Menschen kommen, dann bleibt in den Läden zum Beispiel oder bei den Vermietern von Ferienwohnungen und natürlich auch bei denjenigen, die an der Hauptstraße aus ihrem Vorgarten heraus Getränke verkaufen, da bleibt dann einiges hängen. Das heißt, Wacken profitiert da sicherlich. Aber wenn man mit den Wackenern mal spricht und nach Kritik fragt, dann gibt's hier und da mal hinter vorgehaltener Hand dann doch was. Und da habe ich den Eindruck bekommen, wenn man in Wacken, dem Dorf, etwas gegen das Wacken, also das Festival hat, dann kann das auch mal zum Problem werden.
0: Wir hören mal rein in euren neuen Podcast. Wem gehört Wacken? Metal, Mythos, Millionen? Dieser Podcast guckt hinter die Kulissen und fragt, wer eigentlich die Macht hat in dem Dorf. Das Dorf selbst oder eben das alles überstrahlende Festival, den Podcast, hören Sie jetzt komplett. 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

0: Tausende Menschen feiern heute den Christopher Street Day in Kiel. Und nach der beschlossenen Gesundheitsreform hagelt es weiter Kritik. Das sind zwei der Themen jetzt in den Nachrichten um eins mit Andrea Schmidt.
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1: Das gestern verabschiedete Gesundheitssparpaket der Bundesregierung stößt weiter auf Kritik. Der Präsident des Deutschen Landkreistages Brötel sagte der Funke Mediengruppe, der Bundesrat habe wieder einmal nicht den Mut gehabt, die Interessen der Länder und Kommunen zu wahren. Britta Geldschläger berichtet.
3: Brötel kritisierte, den Krankenhäusern drohten durch die Beschlüsse zusätzliche Belastungen. Landkreise und Städte müssten aber schon heute Milliarden aufbringen, um Kliniken vor der Insolvenz zu bewahren. Auch im Rettungsdienst werde eine pauschale Begrenzung der Vergütung die flächendeckende Versorgung verschlechtern. Mecklenburg-Vorpommern, Bremen, Schleswig-Holstein und Niedersachsen äußerten ähnliche Bedenken. Hamburgs erster Bürgermeister Tschentscher bezeichnete die Krankenkassenreform als Fehlleistung. Seiner Ansicht nach hätten versicherungsfremde Leistungen stärker durch Steuern finanziert werden müssen und nicht von den Beitragszahlern.
1: Außenminister Wadephul sieht im Ukraine- und im Iran-Krieg Hinweise, dass bald Verhandlungen möglich werden könnten. Der CDU-Politiker spricht sich im Tagesspiegel dafür aus, jetzt ernsthaft zu versuchen, beide Konflikte beizulegen. Aus Berlin Markus Sambale.
4: Außenminister Johann Wadephul verweist darauf, dass die Gewalt in beiden Kriegen zuletzt sichtbar zugenommen hat. Doch das muss Verhandlungen nach seiner Einschätzung nicht ausschließen. Im Gegenteil, der Außenminister vermutet ein militärisches Phänomen, nämlich das letzte Aufbäumen, bevor man in Verhandlungen geht. Die jüngsten Angriffe Russlands und des Iran zeitlich rund um den NATO-Gipfel seien sicher kein Zufall gewesen. Keiner der beiden Konflikte werde auf dem Schlachtfeld entschieden, sondern am Verhandlungstisch. Und der CDU-Politiker fügt hinzu, je eher, desto besser für die Menschen.
1: Großeinsatz der Feuerwehr in Kleinwesenberg im Kreis Stormarn. Nach Angaben der Polizei brannte dort gestern Abend eine Lagerhalle in einer ehemaligen Gärtnerei. Die Feuerwehr war mit rund 75 Einsatzkräften vor Ort und bis kurz vor 3 Uhr morgens mit den aufwendigen Löscharbeiten beschäftigt. Auch ein Bagger des THW kam zum Einsatz und musste das Gebäude einreißen. Verletzt wurde niemand, zur Schadenshöhe ist noch nichts bekannt. Seit einer Stunde läuft der Christopher Street Day in Kiel. Laut Polizei sind etwa 2500 Menschen auf der Straße, um für die Rechte queerer Menschen zu demonstrieren. Alexa Black, was ist heute noch geplant?
5: Ja, so einiges. Bis 14 Uhr geht der Demozug noch durch Kiel bis zum Rathausplatz. Dort findet dann laut Veranstalter von 14 bis 18 Uhr ein Straßenfest statt mit musikalischem Bühnenprogramm und Redebeiträgen. Das diesjährige Motto lautet sichere Häfen für alle. Damit wollen die Veranstaltenden ein klares Zeichen gegen Diskriminierung und gegen rechte Hetze setzen. Um 22 Uhr geht es in der Pumpe weiter mit der Abschlussparty. Insgesamt wurden in diesem Jahr 18 CSDs in Schleswig-Holstein geplant. Der in Flensburg fand im Mai schon statt und in Lübeck und Husum ist er im August geplant.
0: Wir werfen einen Blick aufs Wetter für uns in Schleswig-Holstein. Die Temperaturen sind herrlich. 27 Grad sind es aktuell schon in Bad Segeberg. 25 Dörnig, Dahme an der Ostsee hat auch 22 Grad. Das sieht richtig gut aus. Wird auch im Laufe des Tages noch heißer. Bis zu 29 Grad sind in Wedel drin. An der See 23 bis 26. Dazu viel Sonne. Morgen im Nordwesten neben Sonne auch ein paar Wolken, aber trocken bei maximal 30 Grad morgen.
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0: 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A7, Hamburg-Hannover im Elbtunnel ist ein Auto liegen geblieben. Außerdem zwischen Hausbruch und Waltershof ebenfalls ein Liegenbleiber. A1 Fehmarn-Lübeck zwischen Scharbeutz und Rathekau 3 Kilometer. A1 Lübeck-Hamburg zwischen Billstedt und Norderelbbrücke 3 Kilometer. In der Gegenrichtung 5 zwischen Arnsburg und Bad Oldesloe auf der A1. A7, Flensburg-Hamburg zwischen dem Dreieck Nordwest und Elbtunnel 6 Kilometer. In der Gegenrichtung vom Tunnel ab Hausbruch ebenfalls 6. Hamburg, wegen des Bergedorfer Altstadtfestes müssen Sie bis Montag ca. 12 Uhr in der Bergedorfer Innenstadt mit Verkehrsbehinderung und Sperrungen rechnen. An der Elbfähre Glückstapel-Scharfen, Apfelscharfen bis zu eine Stunde Wartezeit. Und ich habe noch einmal die A7 unterschlagen, Flensburg-Hamburg. Hier 6 Kilometer Stau zwischen Flensburg-Harrislee und Tarp, knappe halbe Stunde mehr. Das war's, gute Fahrt, aber nicht so schnell, wird geblitzt heute. Und zwar Sparbucht in Bentorf, Hochfelder Landstraße in Flensburg und Segeberger Straße in Groß-Rönnau. Und wenn Sie noch was gesehen haben, sagen Sie es mir. Ich sage es weiter. Geht am einfachsten über die NDR Schleswig-Holstein-App.
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0: Ja, wir sind ja direkt hier an der Kieler Förde, können also raus aufs glitzernde Wasser gucken bei diesen Temperaturen. Herrlich. Und natürlich sehe ich auch wieder ganz, ganz viele Touristen, die von den Fähren, von den Kreuzfahrern runterkommen, mit großen Koffern und ebenfalls auch mit großen Koffern wieder raufgehen, wenn sie auch gerade auf dem Weg in den Urlaub sind oder noch besser bei uns in Schleswig-Holstein Urlaub machen. Herzlich willkommen, ganz viel Spaß. Genießen Sie das. Bei diesem Wetter wird die nächsten Tage ja auch genauso herrlich bleiben. Schöner geht's doch kaum, oder? Hier ist NDR 1 Welle Nord. Obendrauf gibt's bei uns die größten Hits für Schleswig-Holstein.

0: Die Fine Young Cannibals bei NDR 1. Welle Nord, gleich Bruno Mars mit Marry You. Freuen wir uns drauf. Bei uns gibt es die größten Hits für Schleswig-Holstein. Heute ist Viertelfinale, Teil 2 der Fußball-Weltmeisterschaft angesagt. Frankreich und Spanien sind ja bereits im Halbfinale. Heute Nacht um 3 dann Argentinien und die Schweiz, die gegeneinander spielen. Und um 23 Uhr dann Norwegen und England. Und ich habe eine Statistik letztens gelesen, dass die Mannschaft, die den Japan-Bezwinger aus dem Turnier rauswirft, die wird am Ende Weltmeister. Das ist die letzten Turniere immer so gewesen. Also im letzten Jahr war es Argentinien und so weiter und so fort. Und in diesem Jahr wären das dann tatsächlich die Norweger. Wäre doch verrückt, oder? Wenn Norwegen rund um Erling Haaland tatsächlich Weltmeister werden könnte. Größten Anteil daran dürfte natürlich der Wahnsinnsspieler Erling Haaland haben.
1: Erling Haaland!
2: Guys, no matter what happens, just smile and enjoy it. I don't know, I think it's my speciality to score goals.
1: 2-0, es ist der Wikinger Wahnsinn!
3: No one, no way!
4: No way! We love Norway!
5: Erling Braut Haaland is a freak. He's a freak.
6: Er ist eine Maschine!
2: To win against Brazil and qualify for the quarterfinal, incredible.
6: Unglaublich!
0: Ja, es ist schon großartig, ein Spektakel. Erling Haaland aktuell bei 7 Treffern hinter Messi und Mbappé mit jeweils 8. Das heißt, er könnte sich sogar noch die Torjägerkrone in diesem Jahr holen. Dazu braucht es aber Tore heute Abend gegen England.

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0: Kim Wilde bei NDR 1 Welle Nord. Wir haben es genau 13:30 Uhr, 13.30 Uhr. Schneller Blick aufs Wetter für uns in Schleswig-Holstein. Jetzt wird es langsam warm, ne? Elmshorn, Eckernförde melden aktuell 27 Grad, genauso wie Grambeck. Wir haben Hatstedt mit 25 Grad am Start, meldet auf 24. Und Grüße gehen raus nach Relling. Bei euch sind es aktuell 26, höchstens 29 sind heute drin. Dazu viel Sonne. Morgen im Nordwesten neben Sonne auch ein paar Wolken, bleibt aber trocken bei höchstens 30 Grad. Herrlich.
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0: 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A1 Lübeck-Hamburg zwischen Moorfleet und Norderelbbrücke 2 Kilometer. A1 Hamburg-Lübeck zwischen Arnsburg und Bad Oldesloe 5. Die A7 Flensburg-Hamburg zwischen Flensburg-Harreslee und Tarp 6 Kilometer Stau, knappe halbe Stunde mehr. Außerdem zwischen dem Dreieck Nordwest und dem Elbtunnel 6 Kilometer. Die A7 Hannover-Hamburg zwischen Hausbruch und dem Elbtunnel 6 Kilometer und weiter Richtung Norden zwischen Wader und Rendsburg-Büdelsdorf 7 Kilometer, knappe halbe Stunde mehr. Hamburg, wegen des Bergedorfer Altstadtfestes müssen Sie bis Montag in der Bergedorfer Innenstadt mit Verkehrsbehinderungen und Sperrungen rechnen. Und im Kreis Steinburg in Horst kommt es in der Straße Horster Viereck zu einem Feuerwehreinsatz. Anwohner werden gebeten, Fenster und Türen geschlossen zu halten sowie Lüftungs- und Klimaanlagen abzuschalten. Aktuell Blitzer stehen Hochfelder Landstraße in Flensburg, Sparbucht-Wentorf und auch noch in Großrönnau in der Segeberger Straße. Und wenn Sie noch was gesehen haben, sagen Sie es mir. Ich sag's dann weiter. Geht am einfachsten und schnellsten über die NDR Schleswig-Holstein-App.
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0: Jo, moin zusammen. Wenn das Wetter so herrlich ist, dann müssen wir uns natürlich musikalisch auch anpassen, oder? Machen wir sehr gerne mit Ricky Martin. Live and La Vida Loca gibt's gleich. Vorher einen schönen Sommerklassiker aus den 80ern. Hier sind Aha mit Take On Me. Bei uns gibt's die größten Hits für Schleswig-Holstein. Natürlich auch im Sommer.

0: Erstmal kurz durchschnaufen. Hier ist NDR1 Welle Nord 13:42. Gleich um 14 Uhr geht's weiter hier mit Fabian Wittke. Der freut sich schon auf diesen fantastischen Nachmittag mit Ihnen. Mein Name ist Christian Hake. Geh raus, genieß die Sonne, sollten Sie auch machen. Und vorher, bevor wir rausgehen, gehen wir nochmal rein, nämlich zu Steffi und ihren Jungs.
1: Frühstück bei Stefanie.
2: Es ist ja, wie es ist.
1: Und das sind ihre Gäste. Herr Ahlers.
3: Ja, da tut er nichts zu sagen.
1: Udo.
4: Ja, das kann's haben.
1: Und Opa Gerke.
5: Steffi, machst du mir Mettbrötchen?
2: Nee, muss ich erst schmieren. Milch und Zucker nehmt ihr selber, ne? Was gibt's Neues?
4: Sturmfreie Bude. Meine Mutter fliegt schon wieder nach Mallorca.
3: Puh, und mal sehen, ob sie noch zurückkommt. Wenn wir alles Erdöl für Heizung und Autofahren brauchen, dann ist in 30 Jahren Schluss. Die liefern einen Airbus nach dem anderen aus und keiner macht sich Gedanken über die Nach-Kerosin-Ära.
2: Wieso ist schon wieder einer zurückgetreten?
4: Also Georg, das hast du jetzt schon wieder aus der Zeitung.
3: Oh, aber nicht heute.
5: Also was immer wieder vergessen wird, es gibt ja auch noch Petroleum. Hatten wir früher auch.
3: Aber das ist all dasselbe, Franz. Und überhaupt, glaubst du, dass so ein A380 mit Lampenöl abhebt?
2: Wieso, die fliegen doch mit Benzin, oder wie?
4: Nee, aber irgendwie hat er ja doch recht, weil alternative Energien für Fliege, da hast du noch nie was von gehört. Also, geh euch durch. Das ist direkt eine Marktlücke, also, wenn man jetzt die Zahl dazu hätte.
2: Du, aber es gibt doch auch bei Autos schon Benzin aus Strom oder aus Erdgas, oder? Aber das dauert dann wahrscheinlich zu lange, bis so ein Jumbo an der Steckdose aufgeladen ist, ne? Siehst ja schon beim Handy.
3: Also, versteht. So ein Triebwerk braucht richtig Musik. Wo willst du das denn herkriegen ohne Düsenstrahl? Da muss was zünden und brennen für einen Rückstoß. Sonst kommst du nicht auf 800 Sachen.
2: Ja, du kannst ja auch mal 50 fliegen, ne? Und überhaupt, wenn die Flugzeuge wie früher wieder mit dem Propeller fahren, dann brauchen die ja gar kein Benzin, denn hast du ja automatisch Windenergie.
3: So gesehen ja.
4: Ja, dann haben wir es ja. Was macht dein Rätsel?
5: Ich brauche noch Teil des Auges.
2: Brille?
5: Nee.
2: Ja, nee, denn weiß ich auch nicht.
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7: Christian Hake hat es gerade gesagt, ich darf hier übernehmen, aber natürlich auch direkt gleich mit dem Verkehrsservice. Vorsicht bitte auf der A23 Hamburg in Richtung Heide. Zwischen Elmshorn und Horst-Elmshorn liegen Fahrradteile auf der Straße. Noch einmal Vorsicht bitte auf der A23 Hamburg in Richtung Heide. Zwischen Elmshorn und Horst-Elmshorn liegen Fahrradteile auf der Straße. Wünsche ein schönes Wochenende. Ab jetzt mit Fabian Wittke.

0: 1, Welle Nord, schönes Wochenende in Schleswig-Holstein. In Horst bei Elmshorn hat die Feuerwehr gerade einen Brand in den Elbmarschenhallen gelöscht. Und die beschlossene Gesundheitsreform regt Kommunen und Bürgermeister weiter auf. Zwei der Themen jetzt in den Nachrichten um 14 Uhr mit Andrea Schmidt.
1: Moin.
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1: Das Sparpaket im Gesundheitswesen ist beschlossene Sache. Kritik gibt es weiter. Etwa daran, dass der Bundesrat darauf verzichtete, nachzuverhandeln. Der Deutsche Landkreistag warnt vor zusätzlichen Kosten für die Kommunen. Und Kritik kommt auch von Hamburgs erstem Bürgermeister Tschentscher. Inken Henkel.
3: Tschentscher hat die Krankenkassenreform als Fehlleistung bezeichnet. Der SPD-Politiker bedauert, dass das neue Gesetz nicht in den Vermittlungsausschuss von Bundestag und Bundesrat gegangen ist. Das hätte sich auch der Präsident des Landkreistages Brötel gewünscht, um die Interessen der Länder und Kommunen zu wahren. Der Funke Mediengruppe sagte Brötel, den Krankenhäusern drohten nächstes Jahr zusätzliche Belastungen, obwohl insbesondere die Landkreise und Städte schon heute Milliarden aufbringen müssten, um ihre Kliniken noch vor der Insolvenz zu bewahren. Bundestag und Bundesrat hatten gestern den Weg freigemacht für das neue Gesetz. Es soll den gesetzlichen Krankenkassen Milliarden sparen und so verhindern, dass die Beiträge steigen.
1: Im Kreis Stormarn ist es heute Morgen auf einer Brücke, die über die A1 bei Barsbüttel führt, zu einer Explosion in einem Kleintransporter gekommen. Laut Polizei hatte das Fahrzeug Gasflaschen geladen. Der Fahrer zündete sich eine Zigarette an und löste offenbar so die Explosion aus. Das Dach des Transporters wurde weggesprengt und flog 100 Meter weit. Der Fahrer wurde leicht verletzt ins Krankenhaus gebracht. In Horst im Kreis Steinburg hat die Feuerwehr vor wenigen Minuten einen Brand bei der Elbmarschenhalle gelöscht. Laut Feuerwehr hat etwas auf dem Dach gebrannt. Was genau und ob nur das Dach betroffen war, konnte die Leitstelle noch nicht sagen. Das Dach wird jetzt noch mit einer Drohne und die Halle wird mit Wärmebildkameras überprüft. Etwa 100 Einsatzkräfte waren vor Ort. Die Halle war früher ein Veranstaltungsort mit Tagungs- und Versammlungsräumen. Um die Rechte queerer Menschen geht es heute beim Christopher Street Day in Kiel. Laut Polizei beteiligen sich 2500 Menschen. Sie ziehen gerade durch die Innenstadt und wollen nach Angaben der Veranstalter ein Zeichen gegen Diskriminierung und gegen rechte Hetze setzen. In Schleswig-Holstein finden in diesem Jahr insgesamt 18 CSD-Veranstaltungen statt. Heute ist Weltbevölkerungstag. Der Aktionstag der Vereinten Nationen soll auf Herausforderungen aufmerksam machen, die mit dem Bevölkerungswachstum verbunden sind. Etwa 8,2 Milliarden Menschen leben derzeit auf der Erde, so viele wie nie zuvor. Michael Stang berichtet, worauf die Vereinten Nationen in diesem Jahr den Fokus legen.
4: Hinsichtlich des Bevölkerungswachstums lautet der Tenor: mehr Geld in Bildung, in Gesundheit und in Geschlechtergerechtigkeit. Können Frauen und Mädchen selbst bestimmen, wann und wie viele Kinder sie haben können, sinken die Bevölkerungszahlen. Aber davon ist die Welt weit entfernt. Umfragen der Vereinten Nationen zeigen, dass global betrachtet 44% der Frauen und Mädchen keine Kontrolle über Sex, Verhütung oder Gesundheitsversorgung haben.
0: 2:03, NDR 1, Welle Nord. Das Wetter für uns in Schleswig-Holstein beim NDR-Festival mit Joris live heute Abend in Büsum. Aktuell habe ich mal gerade nachgemessen, 21,3 Grad natürlich. Liebe Grüße an alle, die da schon aufbauen und vorbereiten und uns jetzt hören. NDR 1, Welle Nord, natürlich auch liebe Grüße an alle, die schon auf dem Weg in Richtung Nordseeküste sind. Auf der anderen Seite Pelzerhaken knapp 25 Grad, Damp 23 Grad, bleibt heute trocken und morgen ebenso das Ganze bei bis zu 30 Grad. Morgen sogar. Am Montag kann dann der ein oder andere Schauer zurückkommen.
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0: Schnell und zuverlässig, damit Sie sicher ankommen mit der A1 Lübeck in Richtung Hamburg zwischen Moorfleet und der Norderelbbrücke. 2 Kilometer stockender Verkehr. Die A1 Hamburg in Richtung Lübeck zwischen Ahrensburg und Bad Oldesloe. 4 Kilometer. Die A7 Flensburg in Richtung Hamburg zwischen Flensburg und Flensburg-Harresley. Tarp. 6 Kilometer stockender Verkehr. Hier müssen Sie eine halbe Stunde mehr mit einplanen. Die A7 Flensburg in Richtung Hamburg zwischen dem Dreieck Nordwest und dem Elbtunnel 6 Kilometer Geschiebe. Die A7 Hannover in Richtung Hamburg zwischen Hausbruch und dem Elbtunnel 6 Kilometer ebenfalls. Die A7 Hamburg in Richtung Flensburg zwischen Wader und Rendsburg-Büdelsdorf. 7 Kilometer stockender Verkehr, Verzögerung hier circa 20 Minuten. Und Hamburg, wegen des Bergedorfer Altstadtfestes müssen Sie bis Montag in der Bergedorfer Innenstadt mit Verkehrsbehinderung und Sperrungen rechnen. Und in Horst Kreis Steinburg. Nicht zu verwechseln mit Horst bei uns nachher später auf der Bühne beim NDR-Festival. Also in Horst, Kreis Steinburg, kommt es in der Straße Horster Viereck zu einem Feuerwehreinsatz. Die Anwohner werden gebeten, Fenster, Türen geschlossen zu halten und natürlich auch Lüftungs- und Klimaanlagen abzuschalten. Außerdem für Sie die aktuellen Blitzer. Segeberger Straße, Großrönnau. Wir haben Rendsburger Landstraße in Kiel, auf der Ulmenallee in Langstedt, Sparbucht, Wentorf. Und in der Hochfelder Straße in Flensburg steht auch noch ein Blitzer. Haben Sie auch noch einen entdeckt, einen Stau oder ebenfalls einen Blitzer, geben Sie gerne Bescheid. Bei uns natürlich am liebsten über die NDR Schleswig-Holstein App. Und da, wo es geht, gute Fahrt.
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0: Ja, was für eins. Herzlich willkommen in Schleswig-Holstein, liebe Urlauberinnen und Urlauber. Die eine Hälfte hat Urlaub und die andere Hälfte hat im Navigationssystem stehen Büsum. NDR Festival mit Joris heute und bei mir gibt es logischerweise alles dazu. Der Beipackzettel für die Ohren für das NDR Festival mit Joris heute Abend live. Ich bin Fabian Wittke. Schönes Wochenende.
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0: Die größten Hits für Schleswig-Holstein, der großartige David Bowie, Let's Dance, allerdings heute Abend zu Joris.
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0: Es geht nach Büsum. Liebe Grüße natürlich auch an alle, die uns jetzt im Auto hören, sich schon so langsam auf den Weg machen. Wir freuen uns auf Joris Live heute Abend, Watt-Tribüne. 18 Uhr geht es los und Joris mittlerweile mit seinem 4. Studioalbum im Gepäck heute Abend live hat uns verraten, sein neues Album soll echt klingen, soll roh klingen, soll nach Joris klingen und deshalb gibt es auch keine großen Effekte oder irgendwelche Filter. Zu viel Retro heißt das Werk von Joris. Also, heute Abend NDR Festival Live mit Joris ab 18 Uhr for free. Geht auf unseren Nacken, die Ticks, die bezahlen wir. Ihnen und euch und auf dem Weg dorthin natürlich alles, was Sie brauchen. Ein bisschen Vorfreude auch schon machen und natürlich auch mit Joris schon mal so ein bisschen hochfahren. Ist doch klar, schon mal so ein bisschen einstimmen, schon mal die Liedertexte verteilen und heute Abend dann auf der Watt-Tribüne ab 18 Uhr Joris live. Watt unter den Füßen und ganz viel Freude. Herz über Kopf.

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1: Und natürlich nochmal ganz kurz der Blick auf die Straßen. Mit dem Verkehrsservice sind wir nochmal mit am Start. Vorsicht bitte auf der A23 Hamburg in Richtung Heide zwischen dem Dreieck Hamburg Nordwest und Eidelstedt. Da liegen Gegenstände auf der Straße. Noch einmal Vorsicht bitte auf der A23 Hamburg in Richtung Heide. Dreieck Hamburg Nordwest und Eidelstedt. Da liegen Gegenstände auf der Straße. 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

0: Just the Two of Us, die größten Hits für Schleswig-Holstein. Und die Two of Us haben jetzt den Sport im Gepäck, 14.30 Uhr. Und da freuen wir uns natürlich drauf. Wimbledon, Finale, WM-Viertelfinals, Leichtathletikmeisterschaften, sportlich heute eine Menge los. Den Überblick hat bei mir Christine Pilger, jetzt im Sport. Moin.
1: Moin, Fabian.
0: Beginnen wir mal mit dem heiligen Tennisrasen Wimbledon. Na klar, da steht der Hamburger Alexander Zverev zum ersten Mal im Finale.
1: Ja, läuft bei ihm, ne? Nach dem French Open-Sieg vor 5 Wochen war ja sein erster Grand-Slam-Erfolg. Hat er morgen schon die Chance auf den nächsten Titel und dann, du hast es gesagt, auf dem heiligen Tennisrasen. Es geht gegen Jannik Sinner, Ina Kast blickt auf das Finale voraus.
2: Die Nummer 1 und die Nummer 2 haben es also ins Finale geschafft und das eindrucksvoll. Alexander Zverev hat gegen den britischen Außenseiter Arthur Ferry nur im ersten Satz wirklich Mühe gehabt, konnte diesen Durchgang dann aber im Tiebreak für sich entscheiden. Zverevs Jubel fiel nach dem verwandelten Matchball verhalten aus. Hinterher erklärte er, er habe schließlich noch ein weiteres Match, das er hier gewinnen will. Durch den Finaleinzug wird Zverev am kommenden Montag nun auf jeden Fall wieder Weltranglisten-Zweiter sein. Zverevs Finalgegner Titelverteidiger Jannik Sinner hat in seinem Halbfinale Altmeister Novak Djokovic in seine Schranken verwiesen. Sinner gewann alle 3 Sätze mit 6-4 und spielte sehr druckvoll. Djokovic sagte nach dem Match ehrlich und anerkennend: Ich bin rausgeflogen, weil ich einfach nichts gegen Sinner tun konnte. Ich bin immer einen halben Schritt zu spät gewesen.
1: Ja, heute Nachmittag steht aber zunächst das Frauenfinale an. Und da ist eins schon mal klar, eine Tschechin wird gewinnen. Zum 3. Mal in 4 Jahren. Das Match zwischen Karolina Muchova und Linda Noskova, beide eben aus Tschechien, beginnt um 17 Uhr. Wechseln wir zur Fußball-Weltmeisterschaft. Da steht jetzt schon mal die erste Halbfinalpartie fest. Frankreich trifft auf Spanien. Also schon mal ein echter Kracher. Der aktuelle Europameister Spanien gewann am Abend mit 2-1 gegen Belgien. Die Spanier waren zunächst in der 30. Minute in Führung gegangen. Gut 10 Minuten später konnte Belgien ausgleichen. Und da sah es erstmal lange nach Verlängerung aus, bis Mikel Merino, gerade eingewechselt, in der 88. Minute den Siegtreffer erzielte.
3: Ich bin natürlich überglücklich und ich gewöhne mich langsam dran. Ich bin wieder reingekommen und wieder habe ich das entscheidende Tor gemacht. Ich habe den Ball von dem Fuß bekommen und ihn einfach reingemacht. Ich bin super glücklich.
1: Ja, schon gegen Portugal traf Merino als Joker und der ein oder andere wird sich wahrscheinlich erinnern, auch bei der EM 2024 gegen Deutschland. Ja, heute Abend bzw. Nacht stehen dann die nächsten beiden Viertelfinals an. Um 23 Uhr Norwegen gegen England, um 3 Uhr dann Argentinien gegen die Schweiz. Tja, jetzt ist noch WM und in genau 7 Wochen startet dann wieder die neue Saison in der Fußball-Bundesliga. Der Hamburger SV steckt schon mitten in der Vorbereitung. Heute ging das erste Trainingslager in Dänemark zu Ende. Aus Helsingør meldet sich Thorsten Vorbau.
4: Im Team herrscht ein angenehmer Umgang miteinander. Es gibt keine Grüppchen. Lob an Trainer Merlin Polzin, der für eine gute Arbeitsatmosphäre sorgt. Auch der Mannschaftsabend gestern in Kopenhagen soll sehr gesellig gewesen sein. Die Stimmung zurzeit besser als der Kader. Der HSV braucht noch in vielen Mannschaftsteilen mehr Qualität. Sportchef Costa ist gefordert. Der Transfermarkt gilt zurzeit allerdings als sehr zäh. Wenigstens das Leihgeschäft von Abubakar Sumahoro zum RCD Mallorca ist perfekt. Die gesamte HSV-Führungsspitze war in Helsingør vor Ort. Der Club will mehr Präsenz in Skandinavien zeigen. Der Markt wirtschaftlich und fußballerisch interessant. Unterm Strich waren das gute Tage für den HSV in Dänemark. Am Montag haben dann auch die Fans in Hamburg endlich Gelegenheit, die Profis live zu sehen. Eine Woche lang trainiert der HSV am Volkspark, bevor es ins zweite Trainingslager nach Österreich geht.
1: Tja, gucken wir, ob es da auch da wieder gesellig wird, wie schon in Dänemark. Und ja, wer noch nicht so lange warten will in der zweiten Liga, geht's ja auch schon in 4 Wochen wieder los.
0: Da bin ich auch tatsächlich dran geblieben. Christine Pilger mit dem Sport. Es war sehr gesellig. Ja, bei uns auch sehr gesellig. Wahrscheinlich heute im Büsum auch sehr gesellig. Hier ist NDR1 Welle Nord und hier gibt es bei uns das Wetter. Für uns in Schleswig-Holstein. Bei mir fahren hier gerade im Studio die Webcams vorbei. Und da habe ich gerade eben nochmal reingeschaut. 21,3 Grad ganz genau in Büsum, dort wo heute Abend Joris for free für umsonst spielen wird. Außerdem 25 Grad in Travemünde, da sind wir auf der anderen Seite und Darmstadt hat aktuell 23 Grad. Es bleibt heute trocken, paar Wolken am Himmel, aber die stören nicht. Ganz genauso auch morgen dann bis zu 30 Grad.
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0: 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Vorsicht bitte, auf der A23 Hamburg in Richtung Heide zwischen dem Dreieck Nordwest und Eidelstedt liegen Gegenstände auf der Straße. Die A1 Hamburg in Richtung Lübeck zwischen Ahrensburg und Bad Oldesloe 4 Kilometer stockender Verkehr. Die A7 Flensburg in Richtung Hamburg zwischen Flensburg-Harreslee und Tarp 6 Kilometer stockender Verkehr. Hier sollten Sie eine knappe halbe Stunde mehr mit einplanen. Die A7 Flensburg in Richtung Hamburg zwischen dem Dreieck Hamburg Nordwest und dem Elbtunnel 6 Kilometer stockender Verkehr. Die A7 Hannover in Richtung Hamburg zwischen Heimfeld und dem Elbtunnel 7 Kilometer. Die A7 Hamburg in Richtung Flensburg zwischen Wader und Rendsburg-Büdelsdorf 7 Kilometer ebenfalls. Verzögerung hier circa 20 Minuten. Hamburg, wegen des Bergedorfer Altstadtfestes müssen Sie bis Montag in der Bergedorfer Innenstadt mit Verkehrsbehinderung und Sperrung rechnen. Und in Horst, das ist dann Kreis Steinburg, kommt es in der Straße Horster Viereck, diesmal nicht Dreieck, sondern Horster Viereck, zu einem Feuerwehreinsatz. Die Anwohner werden gebeten, Fenster und Türen geschlossen zu halten, sowie Lüftungs- und Klimaanlagen abzuschalten. Wir haben für Sie die aktuellen Blitzer. Segeberger Straße, Groß-Rönnau, da steht einer. Rendsburger Straße, da sind wir natürlich dann in Kiel, die Rendsburger Landstraße, Ulmenallee, Langstedt, in Sparbucht, Wentorf und in der Hochfelder Landstraße in Flensburg, da steht auch noch einer. Haben Sie auch noch einen entdeckt, einen Blitzer oder vielleicht auch eine Verkehrsbehinderung oder irgendetwas, was ich weiter sagen kann? Geben Sie gerne Bescheid, natürlich am liebsten über die Messenger. Und zwar gibt es die in der NDR Schleswig-Holstein-App. Da, wo es geht, gute Fahrt.
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0: Ja, unser Wochenende, Ferienstart, Bettenwechsel. Wir freuen uns auf ein sommerliches und natürlich auch auf ein Festival-Wochenende. Heute das NDR-Festival in Büsum. Wir haben es erwähnt mit Joris live und unser Horst, der ist auch auf dem Weg nach Büsum. Horst und Mandy aus unserem Morgen, ist ja völlig klar. Wir sind zum Telefonieren verabredet. Gibt es gleich nach unter anderem Billy Ocean, Status Quo und Chris Rea.
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0: In der 1 Welle Nord, die größten jetzt für Schleswig-Holstein. Ocean im Name, Billy Ocean. Wir haben Ocean im Bundesland und zwar doppelt.
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0: Und heute Abend tanzen wir im Watt in Büsum zu Joris live. Heute Abend beim NDR Festival in Büsum. Und mit dabei auch unser Morning Man, unser Horst, Horst Hof aus dem Morgen. Hier bei uns NDR 1 Welle Nord mit Horst und Mandy. Und jetzt am Telefon. Moin Horst, wo erwische ich dich? Fragt man doch aktuell immer so gerne.
2: Moin Fabian, du erwischst mich direkt auf dem Weg nach Büsum. Ich bin gerade ein Stück hinter Rendsburg und fahre durch den herrlichen Sonnenschein.
0: Wunderbar. Ist denn schon einiges los auf den Straßen?
2: Ja, ich bin gerade vorbeigekommen hier, Rader Hochbrücke. Musste ich zum Glück nicht drüber, sondern drunter durch. Da ist Stau, wie immer halt, ne? Samstag, Bettenwechsel, Ferienzeit, das kennen wir. Aber bei mir ist alles entspannt.
0: Das kann ich mir vorstellen. Heute Abend, Joris, das Highlight auf der Watt-Tribüne. Ihr habt ja unter der Woche mit ihm geschnackt. Wie groß ist denn bei Joris die Vorfreude auf heute Abend?
2: Er war tatsächlich noch nie in Büsum, hat er uns erzählt. Er kennt die Nordsee natürlich gut. Er ist ja Niedersachse, dann ist er aber eher so auf den ostfriesischen Inseln unterwegs gewesen. Büsum ist für ihn neu, aber er freut sich extrem, weil diese Location natürlich was ganz Besonderes ist mit dieser Watt-Tribüne. Man schaut aufs Watt abends, wenn da die Sonne untergeht, was wir ja heute erwarten können, dass wir sie auch sehen, ist schon ein besonderes Highlight auch für einen Musiker.
0: Ich weiß noch, letztes Jahr hatte ich auch genau zu dieser Zeit die Sendung und Thorsten Kreuzburg, unser Reporter, hat wirklich vom strömenden Regen erzählt. Also es ist nicht selbstverständlich, dass man im Juli tatsächlich diese Witterungsbedingungen hat, also dass es einfach sommerlich herrlich ist. 18 Uhr geht es heute Abend los, ist ja aber nur ein Höhepunkt. Worauf können wir uns noch freuen? Also natürlich auf dich, ne?
2: Ja, das ist natürlich das Wichtigste, dass ich da gemeinsam mit Lisa Knittel aus dem NDR Fernsehen, wir haben auch noch unsere Challenge Grömitz gegen Büsum, die haben wir ja in Grömitz letzte Woche gestartet. Grömitz liegt mit 2-1 vorne. Warte mal, mein Navi quatscht mir gerade dazwischen. Eigentlich weiß ich, wo es lang geht, aber man nimmt es ja immer wieder raus. 2-1 führt Grömitz, das heißt Büsum muss da heute nochmal ein bisschen nachlegen. Da gibt es wieder die Challenge, Liegestühle aufbauen und wir haben uns noch ein paar andere lustige Sachen überlegt. Also wer vorbeikommen will, auch das macht Spaß. Freestyle, die Coverband ist noch mit dabei und dann natürlich 21 Uhr Joris, das absolute Highlight.
0: Und bei uns gibt es alles drumherum. Viel Spaß, gute Fahrt weiterhin. Horst, bei uns hören Sie alles. Ja, Anfahrt, Abfahrt, wie komme ich hin, wie komme ich weg, wo kann ich parken, alles bei uns.
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0: Hallo, liebe Urlauberinnen und Urlauber. Hallo, Schleswig-Holstein. NDR 1, Welle Nord ist hier. In den Tierheimen bei uns im Land werden gerade viele Katzen abgegeben. Das liegt laut Tierschutzverein an der neuen Katzenschutzverordnung. Gleich hier Thema bei uns in den Nachrichten. Und offenbar gab es einen Sabotageakt an einer Bahnstrecke bei Köln. Alles dazu jetzt um 15 Uhr mit Andrea Schmidt.
1: Moin.
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1: Nach den Böschungsbränden an der Bahnstrecke zwischen Düsseldorf und Köln ist ein Bekennerschreiben aufgetaucht. Darin behauptet die Gruppe Angry Birds, sie sei für die Sabotage verantwortlich. Die Brände hatten Signalkabel beschädigt und deshalb wurde die vielbefahrene Strecke gesperrt. Mehr Infos von Holger Schmidt.
3: Eine offizielle Einschätzung zur Echtheit des Bekennerschreibens gibt es noch nicht. Art und Inhalt lassen allerdings den Schluss zu, dass es authentisch sein könnte. Die Gruppe Angry Birds, übersetzt etwa zornige Vögel, hatte sich schon in der Vergangenheit zu Anschlägen auf die Bahninfrastruktur in Nordrhein-Westfalen bekannt und wird von deutschen Sicherheitsbehörden dem linken, gewaltbereiten anarchistischen Spektrum zugerechnet. Auch die erste Einschätzung der Bahn und der Polizei gestern Vormittag am Tatort sprach von einer absichtlichen Brandlegung. Im Bekennerschreiben ist ausdrücklich beschrieben, wie der Brand gelegt wurde, sodass die Kriminaltechnik einen weiteren Hinweis geben kann, ob das Schreiben tatsächlich Täterwissen enthält.
1: Nach mehr als 11 Stunden hat die Berliner Polizei eine Geiselnahme in einem Supermarkt beendet. Ein mit einem großen Messer bewaffneter Mann hatte gestern Abend eine Angestellte in seine Gewalt gebracht. Die Polizei stand während der Nacht immer wieder mit ihm in Verbindung. Heute früh befreiten Berliner Spezialeinsatzkräfte die Frau. Dabei setzten sie einen Elektro-Taser ein. Die Frau steht unter Schock, sie wurde in ein Krankenhaus gebracht. Der Geiselnehmer wurde leicht verletzt. Über seine Identität und auch über sein Motiv gibt es noch keine Informationen. Noch bis 16 Uhr findet in Lübeck auf der Wiese am Gewerkschaftshaus eine Kundgebung der Lübecker Gewerkschaften statt. Laut Polizei sind 200 Teilnehmer vor Ort. Unter dem Motto "Rote Karte dem Kahlschlag" sprechen sie sich gegen die Kürzungsvorhaben der Bundesregierung aus. Die beteiligten Gewerkschaften wollen nach eigenen Angaben deutlich machen, dass ein leistungsfähiger Sozialstaat kein Kostenfaktor sei, sondern eine Voraussetzung für soziale Sicherheit und eine stabile Demokratie. Die neue Katzenschutzverordnung gilt seit Anfang des Monats und soll zu weniger Tierleid und zu weniger überfüllten Tierheimen beitragen. Nach einer Übergangsfrist müssen alle Halter ihre freilebenden Katzen kastrieren, kennzeichnen und registrieren. Kurzfristig führt die neue Verordnung allerdings offenbar erstmal zu mehr Katzen in Tierheimen. Das berichten verschiedene Einrichtungen im Land und auch der Tierschutzbund Schleswig-Holstein. Ole Terwey dazu.
4: Der Tierschutzbund Schleswig-Holstein befürchtet, einige Halter können oder wollen die Kosten nicht tragen, die Kastration und das Chippen ihrer Katzen mit sich bringen und lassen die Tiere deshalb laufen oder setzen sie aus. Eine Kastration kostet bis zu 300 Euro. Das Tierheim in Elmshorn berichtet, dass in den vergangenen Tagen tatsächlich vermehrt Fundkatzen bei ihnen gelandet sind, die allermeisten nicht kastriert. Und auch in Flensburg ist das Katzenhaus laut Tierheimleitung bald voll. Tierheime und Tierschutzbund sind sich aber auch einig, langfristig wird die Katzenschutzverordnung zu einer Entlastung der Tierheime führen.
0: 3:03, Ende 1, Welle Nord. Hier ist das Wetter für uns in Schleswig-Holstein. Ja, was für ein Wetter. Was für ein Wetter für die Watt-Tribüne NDR Festival for Free heute mit Joris in Büsum live. Auch das ist natürlich der Sommer bei uns in Schleswig-Holstein. Wenn wir uns alle fragend angucken, ach ja, im Juli ist es schön warm und sommerlich. Das ist ja auch was Neues. Büsum 21 Grad, Flensburg 27 Grad, Kiel 25 Grad. Bleibt schön heute, morgen genauso. Morgen sogar bis zu 30 Grad. Montag kann es kurze Schauer geben. Betonung liegt auf kann.
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0: 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Weiterhin die A1, das Thema unter anderem A1 Hamburg in Richtung Lübeck zwischen Ahrensburg und Bad Oldesloe. 4 Kilometer stockender Verkehr. Pardon, die A7 Hannover in Richtung Hamburg zwischen Hausbruch und Elbtunnel. 5 Kilometer stockender Verkehr. Ganz genauso 5 Kilometer auch auf der A7 Hamburg in Richtung Flensburg zwischen Wader und Rendsburg-Büdelsdorf. Wird da weniger, waren da vorhin auch schon 7. Also dort aktuell 5 Kilometer stockender Verkehr. Hamburg wegen des Bergedorfer Altstadtfestes müssen Sie bis Montag in der Bergedorfer Innenstadt mit Verkehrsbehinderung und Sperrung rechnen. Und in Horst, das ist dann Kreis Steinburg, kommt es in der Straße Horster Viereck zu einem Feuerwehreinsatz. Die Anwohner werden gebeten, Fenster und Türen geschlossen zu halten, sowie Lüftungs- und Klimaanlagen abzuschalten. Natürlich haben wir für Sie auch heute die aktuellen Blitzer durchgegeben. Segeberger Straße, Groß-Rönnau ist das, Rendsburger Landstraße in Kiel, Ulmenallee in Langstedt, Sparbucht in Wentorf und Hochfelder Landstraße Flensburg. Haben Sie auch noch einen Stau oder einen Blitzer, sagen Sie gerne Bescheid, hier am besten zu mir ins Studio, über den Messenger, das Ganze in der NDR Schleswig-Holstein-App. Und da, wo es geht, gute Fahrt!
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0: Ja, herzlich willkommen im Lieblingsbundesland. Herzlich willkommen hier in Schleswig-Holstein. Urlaubszeit, natürlich auch mit dem passenden Soundtrack, gibt es bei uns. Und jetzt ein Song, ich meine, also viel mehr nach Urlaub kann ein Song nicht klingen. Tom Petty und die Heartbreakers. Ich bin Fabian Wittke. Hallo zusammen.
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So klingt das Wochenende in Schleswig-Holstein. Die größten Hits für Schleswig-Holstein, gerade Post bekommen über den Messenger in der NDR Schleswig-Holstein-App. Und zwar von Wasser. Der Marc hat mir geschrieben, der ist gerade mit seinen Freunden segeln und hat gesagt, Mensch, spiel mir doch mal Sailing von Rod Stewart. Und ich meine, wenn jemand schon von Boot aus schreibt, dann müssen wir das auch machen. Die größten Hits für Schleswig-Holstein 1975, Rod Stewart.

0: die größten Hits für Schleswig-Holstein. Wenn man den Namen der Band so liest, könnte man auch denken, ist eine Band aus Schleswig-Holstein, die Bengels.
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0: Und ganz generell, wenn wir uns so umschauen hier in unserem Lieblingsbundesland in Schleswig-Holstein, da kann man schon denken, hier ist doch bestimmt alles perfekt, oder? Ich meine, liebe Urlauberinnen und Urlauber, viel schöner geht es nicht, aber die Schleiffähre zwischen Kosel und Brodersby ist und bleibt ein echter Problemfall. Seit die neue Elektrofähre Miss Sunde 3 ihren Betrieb aufnehmen sollte, gibt es eine Panne nach der anderen. Deshalb weiß man im Moment auch nie so genau, fährt sie nun oder fährt sie mal wieder nicht. Dennis Brandau, das ist mein Kollege, der hat dazu eine nicht ganz so ernst gemeinte Reportage gemacht.
2: Die Not macht Pendler und Touristen erfinderisch. Schon früh morgens stehen sie mit Gänseblümchen in der Hand am Ufer und nutzen diese als Fährorakel.
3: Sie fährt nicht, sie fährt, sie fährt nicht.
2: Diesmal hatte die Millionen-Elektrofähre Miss Sunde 3 Hydraulikprobleme. Kaum verliert der Kahn etwas Öl im Rumpf, steht an der Schlei wieder alles still. Doch des einen Freud, des anderen Leid. In einem kleinen Bauwagen am Anleger Brodersby ist aus dem aktuellen Zustand ein Geschäftsmodell geworden. Hier bekommt man den aktuellen Fahrplan von Madame Ophelia.
4: Ich sehe in meiner Kristallkugel viele Autos, die still an einem Fleck fahren.
2: Aber das Land hat reagiert. Angeblich wurde das System durch die neueste schleswig-holsteinische Hightech-Sicherheitsstufe ersetzt. Im Rumpf sitzen ab heute zwei Praktikanten des Landesbetriebes für Küstenschutz, Nationalpark und Meeresschutz, die den Fährbetrieb aufrechterhalten sollen.
5: So Männer, an die Paddel und los geht's!
2: Wenn Sie also am Wochenende mit der Schleifähre Miss Sunde übersetzen wollen, zupfen Sie vorher lieber kurz am Gänseblümchen und nehmen Sie zur Sicherheit Schwimmflügel mit.
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1: Und zwar mit dem Verkehrsservice. Einmal ganz wichtig, Vorsicht bitte auf der A7 Hamburg in Richtung Flensburg. Im Elbtunnel steht ein kaputtes Auto auf der Straße. Vorsicht bitte auf der A7 Hamburg in Richtung Flensburg. Im Elbtunnel ein kaputtes Auto auf der Straße. 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

0: will da gar nicht rausgehen. Ich finde, das klingt so nach Wochenende, aber wir müssen da raus, denn natürlich gibt es auch Sport am Wochenende um 15.30 Uhr. Das Ganze mit meiner lieben Kollegin Christine Pilger ist schon bei mir im Studio. Das erste Halbfinale bei der Fußball-Weltmeisterschaft, das steht fest, haben wir gestern Abend gesehen. Europameister Spanien spielt natürlich jetzt gegen Frankreich. Welche beiden Teams nachziehen, das entscheidet sich dann heute Nacht. Gucken wir jetzt drauf mit der angesprochenen Christine. Moin, grüß dich.
1: Ja, hallo. In beiden Spielen, da ist es ein bisschen ja so wie David gegen Goliath. Mhm. Norwegen hofft gegen England im Viertelfinale heute ab 23 Uhr auf die große Überraschung. Und dann wach bleiben ist angesagt. Um 3 Uhr nachts kämpft dann die Schweiz gegen den amtierenden Weltmeister Argentinien um den Einzug ins Halbfinale. Ja, ich erzähle nichts Neues. Deutschland ist ja schon längst raus. Trotzdem war die DFB-Spitze heute in New York und traf sich dort mit Jürgen Klopp. Desiree Krause weiß mehr.
2: In der Deutschen Nacht gab es laut Bild-Zeitung ein Treffen von DFB-Präsident Bernd Neuendorf, seinem Stellvertreter Hans-Joachim Watzke, Jürgen Klopp und dessen Berater in einem Hotel am New Yorker Flughafen. Klopp ist aktuell als TV-Experte in den USA. Rund 4 Stunden gingen die Verhandlungen. Die FIFA hat auf ihrer Ticketplattform weitere Finaltickets zum Verkauf angeboten. Für Plätze am Spielfeldrand ruft der Weltverband dabei fast 30.000 Euro auf. Die aktuell günstigste Karte gibt es für fast 6.500 Euro. Das Finale findet am kommenden Sonntag im Stadion New York, New Jersey statt.
1: Also wer spontan noch viel Geld loswerden will, kann das bei der WM oder auch noch ein bisschen kurzfristiger für das Wimbledon-Herrenfinale morgen tun. Auf dem Zweitmarkt, habe ich vorhin mal geguckt, werden laut der verschiedenen Ticketplattformen im Moment Karten für ab 10.500 Euro gehandelt. Naja, zu sehen gibt's dann das erste Wimbledon-Finale für den Hamburger Alexander Zverev, der nach seinem French Open-Erfolg ja in Topform ist. Er will deswegen auch gar nicht aufs Vorjahr zurückgucken, da schied er ja schon in Runde 1 aus.
3: Ich bin im Finale und werde alles dafür tun, dass ich am Sonntag mein bestes Match spielen kann. Alles andere jetzt zurückdenken, oh, wie habe ich mich letztes Jahr gefühlt und was ist da passiert. Jetzt in diesem Moment interessiert mich das nicht. Und ich möchte einfach nur das beste Tennismatch, das ich zeigen kann, am Sonntag zeigen.
1: Also sein Gegner morgen ist Jannik Sinner. Zverevs Bilanz gegen den Weltranglisten-Ersten ist ziemlich schlecht. 9 Niederlagen in Serie. Aber auch bei Sinner hört man raus, Zverev wird für ihn kein einfacher Gegner.
4: He is very, very aggressive at the moment, so.
5: Er spielt aktuell sehr aggressiv. Er hat viel Selbstvertrauen, wirkt auf dem Platz relaxed. Ich freue mich auf das Duell mit ihm, werde mein Bestes geben. Es wird härter als all unsere Matches zuvor. Aber ich werde es genießen, das Finale. Und dann gucken wir, wie es läuft.
4: And then we see how it goes.
1: 17 Uhr morgen das Männerfinale. Heute 17 Uhr das Finale der Frauen zwischen Karolina Muchova und Linda Noskova aus Tschechien. In Bochum, da laufen an diesem Wochenende die deutschen Meisterschaften der Nachwuchsleichtathleten, also Jugend U16 und U20. Und da gab es bei den schleswig-holsteinischen Athletinnen und Athleten bereits einige Erfolgserlebnisse und sogar Bestleistungen. Alexa Black mit einem Überblick.
6: Er war einer der Favoriten und hat am Ende auch den Titel geholt mit persönlicher Bestleistung. 400-Meter-Läufer Tjaak Schult aus Flensburg lief im U20-Finale nach 47 Sekunden als erster ins Ziel. Jakob Kuhn vom SC Rönnau landete ebenfalls mit persönlicher Bestleistung auf Platz 9. Hätte nicht besser laufen können, sagte uns sein Trainer Sören Kuhn. Der freute sich außerdem über das Ergebnis von Sophia Heimann, ebenfalls aus Rönnau, die sich für das 800-Meter-Finale morgen qualifiziert hat. Bereits gestern durfte Marvin Breuer vom TSV Klausdorf jubeln. Er wurde im Weitsprung deutscher U20-Vizemeister. Mit einer Weite von 7,34 Metern und damit persönlicher Bestleistung fehlten ihm nur 3 Zentimeter zum Titel.
1: Tja, und laut dem Landesleichtathletikverband sind aus Schleswig-Holstein insgesamt 41 Teilnehmer aus 16 Vereinen in Bochum mit dabei.
0: Ich freue mich jetzt schon auf in eine Stunde. Dann ist Christine Pilger wieder dabei mit dem Sport. Wir schauen um 15.34 Uhr jetzt auf das Wetter. Das Wetter für uns in Schleswig-Holstein. Ich muss es Ihnen ja nicht erzählen, wie es bei Ihnen vor der Haustür ist. Kann nur sagen, hier laufen die Webcams durch Kiel. 26,4 Grad, Scharbeutz 22 Grad. Hoge, noch ein bisschen, ja, 18,4, da geht noch ein bisschen was. Hamburg, unsere Nachbarn, knapp 26 Grad. Ich kann Ihnen aber verraten, dass es heute Abend genauso schön bleibt. Dann gehen die Temperaturen natürlich ein bisschen zurück. Morgen ganz genauso sonnig. Es gibt ein paar Wolken am Himmel, aber die stören nicht. Montag kann es dann den ein oder anderen Schauer geben.
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0: Den gibt es bei uns schnell und zuverlässig. Und zwar damit Sie ganz genau und vor allen Dingen sicher ankommen. Vorsicht bitte weiterhin auf der A7 Hamburg in Richtung Flensburg. Im Elbtunnel steht ein kaputtes Auto auf der Straße. Vorsicht bitte auf der A7 Hamburg in Richtung Flensburg zwischen Schnelsen Nord und Quickborn. Da liegt ein Kotflügel auf der Straße. Die A7 Hannover in Richtung Hamburg zwischen Hausbruch und dem Elbtunnel 5 Kilometer stockender Verkehr. Hamburg, da ist nach wie vor das Bergedorfer Altstadtfest. Deshalb müssen Sie bis Montag in der Bergedorfer Innenstadt mit Verkehrsbehinderungen und auch mit Sperrungen rechnen. Und in Horst, das ist dann Kreis Steinburg, kommt es in der Straße Horster Viereck zu einem Feuerwehreinsatz. Die Anwohner werden gebeten, Fenster und Türen geschlossen zu halten sowie Lüftungs- und Klimaanlagen abzuschalten. Haben Sie auch noch etwas gesehen, zum Beispiel einen Stau oder möglicherweise auch einen Blitzer? Ein paar haben wir natürlich auch schon durchgegeben. Nach wie vor Segeberger Straße, Groß-Rennau, Rendsburger Landstraße, das ist natürlich Kiel, Ulmenallee, Langstedt, in der Sparbucht, das ist Wenddorf und in der Hochfelder Landstraße in Flensburg gibt es auch noch einen Blitzer. Haben Sie noch einen gesehen, dann füge ich den natürlich gerne hinzu. Am liebsten Bescheid sagen bei uns über den Messenger und den gibt es in der NDR Schleswig-Holstein App. Da wo es geht, eine gute Fahrt.
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0: NDR Festival mit Joris live heute Abend in Büsum. Und gleich gehen wir schon mal rüber, live zu unserem Reporter an die Nordseeküste. Wollen wir natürlich mal hören, was da alles so los ist. Ganz Schleswig-Holstein macht sich entweder auf dem Weg durch unser Lieblingsbundesland in den Norden, in den Süden oder eben in Richtung Westküste. Heute Abend eben das Konzert for free von Joris beim NDR Festival. Liebe Grüße an alle, die auf dem Weg sind. Ich bin Fabian Wittke.
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0: Ah, noch eine Stunde. Noch eine Stunde, 15 Minuten, der Countdown läuft, wie sagt man so schön. Und dann, ja, dann gehen wir rein.
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0: MDR Festival direkt am Strand, direkt in Büsum, direkt auf der Watt-Tribüne. Sommerferien, Sonnenuntergang dann natürlich später. Und dann auch noch live und for free.

0: So, jetzt hören wir mal ganz genau hin. Ich habe hier diesen Regler schon hochgezogen. Das ist jetzt hier quasi im Hintergrund schon Büsum live. NDR Festival Reporter Thorsten Kreuzburg ist da. Moin und warte mal ganz kurz. Wir hören Musik im Hintergrund, aber die spielen nicht jetzt schon, oder? Mein Lieber?
1: Die spielen jetzt schon und jetzt gerade wieder nicht, weil die machen gerade Soundcheck. Wirklich jetzt gerade zu dieser Minute in Büsum an der Watt-Tribüne findet gerade der Soundcheck von Joris statt. Bei herrlichstem Sonnenschein. Es gibt wirklich Arbeitsplätze, da meldet man sich freiwillig, so wie heute. Es ist einfach herrlich und Joris und die Band sind auch super gelaunt und machen gerade hier ein bisschen das, gucken, ob die Musik, ob der Sound funktioniert. Und damit er heute Abend dann richtig mit ihnen zusammen dann ordentlich das Wattenmeer tanzt und brodelt. Es ist allerdings so ein bisschen komisch, weil eigentlich ist Joris ein riesen Nordseefreund und war noch nie in Büsum und freut sich so auf die Nordsee und jetzt drehe ich mich kurz um zum Wattenmeer und da ist nichts. Da ist jetzt einfach nur nichts. Die Menschen können auf dem Wasser laufen. Das ist schon quasi der Jesus-Moment hier gerade. Nein, also gerade quasi Niedrigwasser. Aber habe Joris schon gesagt, ey, mach dir keine Sorgen, nachher 22 Uhr, wenn du auf der Bühne stehst, dann ist Hochwasser hier und dann wird richtig tolle Party hier sein mit der Musik, die sie im Hintergrund hören, nur dann auch noch mit Gesang. Also es wird herrlich werden. Das Konzert übrigens geht 21 Uhr los. Sollten Sie jetzt schon loslaufen wollen, laufen Sie jetzt schon los.
0: Thorsten Kreuzburg, du hast dir das sowas von verdient. Ich weiß noch ganz genau, im vergangenen Jahr, da bist du von einem Strandkorb zum nächsten gesprungen, der goss es aus Strömen. Also du hast es dir wirklich verdient. Ich bin nicht neidisch, ich gönne dir das von ganzem Herzen. Stichwort Wetter ist natürlich auch ein großes. Die Menschen freuen sich, in der Webcam stehen aktuell so rund 24 Grad, freuen sich auf Büsum, freuen sich auf Westküste, freuen sich auf die Nordseeküste. Sind die Leute denn auf dieses Wetter überhaupt vorbereitet?
1: Sie haben sich mit Badetüchern, mit Sonnenschirmen, ich habe sogar schon hier eine HSV-Fahne an so einem Sonnenkorb, an einem Strandkorb gesehen. Ja, das geht da gar nicht. Ne? Also da gehe ich gleich mal hin und muss mal mit den Jungs reden. Aber nein, also sehr schön vorbereitet, Badeutensilien dabei und auch Sonnencreme, ganz wichtig. Bringen Sie Sonnencreme mit, es bleibt sonnig heute den ganzen Tag und das wissen auch die paar Leutchen, die ich hier auch schon getroffen habe.
2: So ist es, genau so ist es.
1: Schön, auch ein bisschen Sonnencreme dabei. Sie sehen mir noch sehr blank aus.
2: Ja, wir sind auch erst frisch angekommen.
1: Käsig, möchte ich sagen.
2: Ja.
1: Aus dem Hessenland höre ich doch aus.
2: Aus dem Hessenland ganz genau.
1: Das höre ich doch aus, ne?
2: Ja, klar.
1: Ja, haben Sie auch Grisos mit.
2: Ja.
1: Bempel Äppelwein.
2: Das kennt ihr. Und Handkäse.
1: Und Handkäse.
2: Ja.
1: Aber Sonnencreme hoffentlich auch.
2: Hammer.
1: Haben Sie sich schon eingecremt ordentlich?
3: Ordentlich.
1: Sie sehen sehr ahrlich aus. Also sehr
3: fettig.
1: Ja, also ich wollte nicht. Also sehr vorbildlich. Mhm. Bleiben Sie schön geschmeidig.
3: Cremig und gesund.
1: Also das war jetzt wirklich nicht respektlos. Die Frau hat das wirklich, die hat gestrahlt, also und geglänzt, aber perfekt eingeschmiert. Kommen Sie her, dann wird das ein flutschiger, schöner Abend hier beim NDR Festival in Büsum.
0: Eins meiner Lieblingskomplimente von Thorsten Kreuzburg ist, Sie sehen verdammt fettig aus. Es ist alles vorbereitet für das NDR Festival in Büsum heute Abend. Joris live, in knapp einer Stunde geht's los, was Sie konkret erwartet, wo Sie parken können. Alles steht bei uns online auf ndr.de/sh oder natürlich auch bei uns in der NDR Schleswig-Holstein-App.

einmal wichtig. Und das ist einmal der Blick auf die Straßen und das ist einmal der Verkehr. 15:56, Vorsicht bitte auf der A7. Hannover in Richtung Hamburg, Höhe Hamburg-Waltershof, befindet sich eine ungesicherte Unfallstelle. Die größten jetzt für Schleswig-Holstein mit Blondie.

0: Na, wer hat auch gerade mitgesungen? Ist auch richtig so. NDR 1, Welle Nord, die größten Hits für Schleswig-Holstein. 5000 Menschen sind heute beim Christopher Street Day in Kiel dabei. Dazu gleich mehr bei uns in den Nachrichten. Und eine linksextremistische Gruppe steckt offenbar hinter einem Sabotageakt bei der Bahn. Das und mehr jetzt in den Nachrichten um 16 Uhr mit Andrea Schmidt.
1: Hallo, moin.
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1: Ja, eine linksextremistische Gruppe hat sich zur Sabotage gegen die Bahnstrecke zwischen Düsseldorf und Köln bekannt. Die vielbefahrene Strecke ist noch immer gesperrt. Auf zwei Abschnitten hat es dort gestern Böschungsbrände gegeben. Die Bahn selbst spricht von einem immensen Schaden. Astrid Rolle.
3: Die Linksextremisten schreiben dazu im Netz, sie hätten zwei Brandsätze in einem Kabelschacht deponiert. Die Feuerwehr hatte die Feuer zwar gelöscht, die Flammen hatten aber die Signalkabel beschädigt, mit weitreichenden Folgen für den Nah- und Fernverkehr, Umleitungen, Verspätungen und Ausfälle einzelner Züge. Die Polizei hatte schon früh Sabotage vermutet, deshalb übernahm der Staatsschutz der Kölner Polizei die Ermittlungen. In Sicherheitskreisen wird davon ausgegangen, dass das Schreiben echt ist. Die Gruppe hat sich in der Vergangenheit bereits zu ähnlichen Anschlägen bekannt.
1: In Horst im Kreis Steinburg hat heute Mittag eine Photovoltaikanlage auf der Elbmarschenhalle gebrannt. Laut einem Pressesprecher der Feuerwehr konnten die etwa 100 Einsatzkräfte das Feuer schnell unter Kontrolle bringen. Die Flammen sprangen nicht auf das Dach und die Halle über. Das Gebäude wurde früher für Veranstaltungen genutzt. Wie der Feuerwehrsprecher weiter sagte, stehen aktuell noch Oldtimer dort. Bald soll das Gelände aber umgebaut werden. Mit Schildern, Bannern und Sonnenschutz bei strahlendem Sonnenschein sind heute laut Polizei etwa 5000 Menschen beim Christopher Street Day in Kiel auf die Straße gegangen. Noch bis 18 Uhr findet auf dem Rathausplatz ein buntes, aber auch gesellschaftskritisches Straßenfest statt. Alexa Black mit den Einzelheiten.
4: Verschiedene Parteien und Organisationen haben auf dem Rathausplatz ihre Infostände aufgebaut. Auf der Bühne gibt es nicht nur Musik, sondern auch Redebeiträge. Außerdem konnten sich in diesem Jahr Interessierte im Vorfeld bei den Veranstaltern melden und sich mit einem eigenen kleinen Beitrag, auch in Form von Gesang und Tanz, bewerben. Das Motto "Sichere Häfen für alle" wird auch von den Ratsfraktionen der Grünen und der SPD unterstützt. Laut einer Sprecherin der Grünen bedeuten sichere Häfen nicht nur Schutz vor Diskriminierung, sondern auch gesellschaftlichen Zusammenhalt.
1: Wird Jürgen Klopp neuer Trainer der deutschen Fußballnationalmannschaft? Oder besser gefragt, was steht dem noch im Wege? Klopp hat sich jetzt mit der DFB-Spitze getroffen und die hat in einer Mitteilung von den Verhandlungen berichtet. Desiree Krause weiß mehr.
5: Es habe ein erstes intensives Gespräch zwischen Jürgen Klopp, DFB-Präsident Bernd Neuendorf und seinem Stellvertreter Hans-Joachim Watzke gegeben. In New York haben sich die Beteiligten laut der Mitteilung über die wesentlichen Eckpunkte eines potenziellen Vertrages verständigt. Weitere Gespräche in der kommenden Woche sollen folgen. Beide Seiten, so der DFB, seien zuversichtlich, dass die Verhandlungen erfolgreich abgeschlossen werden können. Dafür braucht es aber zusätzlich eine Einigung mit Jürgen Klopps aktuellem Arbeitgeber Red Bull, an den er bis 2029 vertraglich gebunden ist.
0: 3:04, NDR 1, Welle Nord. Das Wetter für uns in Schleswig-Holstein. Ich muss ganz ehrlich sagen, es gibt nicht so viele Monate im Jahr, in denen man das denn immer so ganz stolz vorträgt. Aber heute ist mal so ein Monat, heute ist mal so ein Tag, ein ganz besonderer Start in Richtung Wochenende, dieser Sonnabend, dieser Samstag. Travemünde aktuell 22 Grad. Flensburg haben wir mit 28 Grad. Heiligenhafen 24 Grad, Labö 25 Grad. So macht es Spaß. Es bleibt heute schön. Es bleibt heute sommerlich. Es bleibt heute sonnig. Und ganz genauso auch morgen. Morgen sogar dann in der Spitze bis zu 30 Grad. Denn Montag kann der ein oder andere Schauer dann wieder zurückkommen.
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0: Schnell und zuverlässig, damit Sie sicher ankommen. Die A7 Hannover in Richtung Hamburg zwischen Hamburg-Hausbruch und dem Elbtunnel. 5 Kilometer stockender Verkehr. Und dann haben wir noch Hamburg. Wegen des Bergedorfer Altstadtfestes müssen Sie bis Montag in der Bergedorfer Innenstadt mit Verkehrsbehinderung und auch mit Sperrungen rechnen. Haben Sie auch noch etwas gesehen? Zum Beispiel einen Stau oder auch noch einen Blitzer? Ich habe für Sie welche. Und zwar haben wir einen in Großrönnau auf der Segeberger Straße in Kiel. Das ist die Rendsburger Landstraße. In Langstedt, das ist die Ulmenallee, Wentorf-Spar-Bucht. und in Flensburg die Hochfelder Landstraße. Wie gesagt, haben Sie auch noch einen, geben Sie gerne Bescheid. Oder vielleicht auch eine Behinderung, irgendetwas, was stört. Oder natürlich auch einfach vielleicht nur liebe Grüße ins Studio oder das, was Sie gerade machen. Am liebsten über den Messenger in der NDR Schleswig-Holstein-App und da, wo es geht. Gute Fahrt!
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0: Ja, ich kann es gar nicht häufig genug sagen. Herzlich willkommen im Lieblingsbundesland. Ferien, Urlaub, perfektes Wetter. Oder wie man natürlich auch so gerne sagt, du, besser können wir das eigentlich gar nicht haben, oder? Ich bin Fabian Wittke.
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0: Wir sind schon wieder auf dem Weg in Richtung 16:30, NDR 1, Welle Nord. Schönes Wochenende und natürlich wird es damit Zeit für den Sport. Die nächste Runde hier bei uns. Christine Pilger ist da. Moin.
1: Moin, Fabian.
0: Es ist ja klar, er ist der Wunschkandidat und die Chancen, die steigen auch immer mehr, dass er es am Ende auch wird. Natürlich ist die Rede von Jürgen Klopp. Er soll neuer Bundestrainer werden, der neue Coach der deutschen Fußballnationalmannschaft. Der DFB hat da neue Einzelheiten bekannt gegeben.
1: Ja, die DFB-Spitze, die hat sich in der Nacht unserer Zeit mit Klopp zusammengesetzt in New York. Da ist der Ex-Liverpool- und BVB-Trainer ja zurzeit als Fernsehexperte im Einsatz, also bei der WM in den USA. Und nach diesem Gespräch teilt der DFB jetzt mit, dass man sich mit Klopp auf wesentliche Eckpunkte eines möglichen Vertrags verständigt habe und beide Seiten seien zuversichtlich, heißt es. Desiree Krause aus unserem ARD-WM-Team, woran hakt es denn dann jetzt noch?
2: Ja, vor allem daran, dass Jürgen Klopp ja weiterhin einen Vertrag beim Konzern Red Bull hat. Da ist er Head of Global Soccer und bis 2029 gebunden. Dieses Vertragsverhältnis muss jetzt natürlich aufgelöst werden. Auch da wird es Gespräche geben. Aber auch RB-Geschäftsführer Oliver Minzlaff hat ja schon signalisiert, dass er dafür eine positive Lösung offen ist. Trotzdem geht es da natürlich auch um Geld, vielleicht auch um eine Weiterbeschäftigung von Klopp als Markenbotschafter. Und darüber wird sicherlich auch noch verhandelt werden. Am Ende müssen dem Ganzen auch noch die Gremien des DFB zustimmen. Das wird aber wahrscheinlich eher eine Formalie sein.
1: Tja, dann warten wir also ab und gucken aufs Sportliche bei der WM. Da stehen ja noch zwei Viertelfinalspiele an. Um 3 Uhr nachts Schweiz gegen Argentinien und vorher ab 23 Uhr Norwegen gegen England. Die Norweger mit Superstar Erling Haaland, die hoffen auf die große Überraschung in ihrem ja allerersten WM-Viertelfinale. Und England hofft auf den Titel. Trainer Thomas Tuchel zeigt sich überzeugt von seiner Mannschaft.
3: A unique style of play.
4: Das Miteinander, der Geist und die Hingabe, die wir zeigen, repräsentieren auch den Geist des englischen Fußballs, repräsentieren den Geist der Premier League. Ich denke, es gibt viele verschiedene Spielstile in der Premier League aufgrund des Einflusses ausländischer Trainer und ausländischer Spieler auf höchstem Niveau. Das ist einfach so. Also lassen wir uns davon nicht ablenken. Und ich glaube fest, dass das Land und Kinder und Fußballfans die Energie spüren, die diese Mannschaft ausstrahlt und weiterträgt, sei es im Stadion oder über das Fernsehen. Und ich bin absolut überzeugt, dass die Öffentlichkeit diese Mannschaft liebt und die Energie dieses Teams sieht und spürt.
1: Ja, beide Viertelfinals sind übrigens nicht im Free-TV zu sehen, aber kostenlos zu hören im Audiostream auf sportschau.de. In Wimbledon, da stehen die letzten beiden Spiele an. Heute zunächst das Frauenfinale zwischen Karolina Muchova und Linda Noskova. Beide Tennisspielerinnen kommen aus Tschechien. Matthias Kammann blickt voraus.
5: Wenn man die Erfahrung zugrunde legt, wird es die 29-jährige Muchova sein, die ihren ersten Grand-Slam-Titel holt. Vermutlich wäre sie längst Champion, hätte sie nicht so viele Verletzungen in ihrer Karriere gehabt. Wenn man die Souveränität der gezeigten Leistungen in den letzten drei Runden hernimmt, dann müsste eher die 21 Jahre alte Linda Noskova die Schale in den Händen halten. Sie gab in Achtel-, Viertel- und Halbfinale keinen einzigen Satz ab. Aber egal wie es ausgeht, eins steht fest. Die beiden werden auch danach Freundinnen bleiben. Denn wie sagte es Linda Noskova nach dem Sieg im Semifinale, Karolina Muchova ist eine tolle Spielerin, eine große Kämpferin, aber noch viel mehr ist sie ein wunderbarer Mensch.
1: 17 Uhr geht's los. Morgen zur gleichen Zeit dann das Männerfinale zwischen dem Hamburger Alexander Zverev und dem Weltranglisten ersten Jannik Sinner.
0: Das möchte ich auch über dich sagen. Am Ende ein großartiger Mensch, aber du hast so viel mehr Qualitäten noch. Und vor allen Dingen dürfen wir dich noch einmal wieder sehen. Ich ja und ihr oder sie da draußen hören. Um 17.30 Uhr gibt's natürlich die nächste Sportausgabe bei uns. Jetzt um 16.33 Uhr natürlich nochmal der Blick auf unser Lieblingswetter für unser Lieblingsbundesland. Was für ein Wetter, natürlich auch für die Watt-Tribüne heute Abend in Bühne. Dort, wo Joris for free und für umsonst spielen wird. Das Ganze geht natürlich los ab 18 Uhr später dann. Joris live auf der Bühne zu so gegen 20, 21 Uhr. Also viel Spaß bei der Anreise. Aktuell Büsum kraxelt hoch in Richtung 24 Grad. Flensburg 27 Grad. In Kiel haben wir 25 Grad. Es bleibt heute schön, morgen auch. Morgen sogar bis zu 30 Grad drin. Am Montag können dann theoretisch ein paar Schauer zurückkommen. Schauen wir mal.
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0: schnell und zuverlässig, damit Sie sicher ankommen mit zwei Meldungen. Die eine von der A7 Hannover in Richtung Hamburg zwischen Hamburg-Hausbruch und Elbtunnel. 5 Kilometer stockender Verkehr. Und weiterhin Bergedorf. Das Thema wegen des Bergedorfer Altstadtfestes müssen Sie bis Montag in der Bergedorfer Innenstadt mit Verkehrsbehinderung und auch mit Sperrung rechnen. Haben Sie noch etwas gesehen, zum Beispiel von den Straßen, irgendetwas, was stört oder was nervt oder möglicherweise auch einen Blitzer? Da haben wir Groß-Rönnau, Segeberger Straße ein für Sie. In Kiel, Rendsburger Landstraße, Langstedt, Ulmenallee, Wentorf, Sparbucht und Flensburg mit der Hochfelder Landstraße. Wie gesagt, haben Sie noch einen, sagen Sie gerne Bescheid. Am liebsten über den Messenger in der NDR Schleswig-Holstein-App. Und da, wo es geht, eine gute Fahrt.
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0: NDR Festival mit Joris, ich hab's erwähnt, heute Abend live in Büsum. Und er war ja unter der Woche bei uns zu Gast. Hier bei uns im Studio in Kiel bei Horst und bei Mandy im Morgen. Und wir hören gleich nochmal rein. Ich bin Fabian Wittke, wünsche das beste Wochenende.
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0: Das ist unser Wochenende, das ist unser Ferienstart, Urlaubsbeginn, das ist Schleswig-Holstein im Sommer 2026. Oder, wie man auch so gerne sagt, du besser können wir das gar nicht haben, ne?
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0: Und dann natürlich auch noch heute Abend das NDR Festival in Büsum. Um 18 Uhr geht es los. For free, für umsonst, also für Kurzentschlossene. Kommt gerne noch vorbei, kommen Sie gerne noch vorbei heute Abend. Joris live. Soundcheck ist durch. Und natürlich freuen wir uns jetzt auf das große Konzert. Horst und Mandy aus unserem Morgen.

0: haben unter der Woche mit Joris telefoniert.
1: Ja, ich freue mich sehr. Büsum war ich noch nie. Das heißt, das wird verdammt schön. Ich bin immer gerne am Meer gewesen, schon von klein auf. Ich liebe die Nordsee sehr. Also wenn du von den Bergen, jetzt haben wir in Liechtenstein gespielt, so, da stehst du auf einmal in toller Bergkulisse und am nächsten Tag darfst du dann an der Nordsee spielen. Das ist natürlich was Besonderes und da macht es auch wirklich die Kulisse wahnsinnig viel aus. Die Stimmung ist natürlich trotzdem wichtig und die kenne ich im Norden und die wird gut sein.
0: Definitiv heute Abend Joris live for free. Häufiger kann ich es nicht sagen und jetzt stimmen wir uns schon mal ein mit einem Song von Joris. Da können wir natürlich hier im Norden ganz wenig mit anfangen. Also Sommerregen, sowas kennen wir natürlich gar nicht. 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

0: Chicago 1984, die größten Hits für Schleswig-Holstein. You're the inspiration, das sagen wir über Schleswig-Holstein. Deshalb machen wir das doch alles für Sie und natürlich auch für alle Urlauberinnen und Urlauber. Große Rauchwolke heute über Horst im Kreis Steinburg. Was da los war, das hören wir jetzt in den Nachrichten. Und Linksextremisten wollten offenbar die Bahn ordentlich in Schwierigkeiten bringen. Auch das Thema jetzt in den Nachrichten um 17 Uhr mit Andrea Schmidt.
1: Moin.
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1: Nach den Böschungsbränden an der Bahnstrecke zwischen Düsseldorf und Köln ist ein Bekennerschreiben aufgetaucht. Darin behauptet die Gruppe Angry Birds, sie sei für die Sabotage verantwortlich. Die Brände hatten Signalkabel beschädigt und deshalb ist die vielbefahrene Strecke immer noch gesperrt. Mehr Infos von Holger Schmidt.
3: Eine offizielle Einschätzung zur Echtheit des Bekennerschreibens gibt es noch nicht. Art und Inhalt lassen allerdings den Schluss zu, dass es authentisch sein könnte. Die Gruppe Angry Birds, übersetzt etwa zornige Vögel, hatte sich schon in der Vergangenheit zu Anschlägen auf die Bahninfrastruktur in Nordrhein-Westfalen bekannt und wird von deutschen Sicherheitsbehörden dem linken, gewaltbereiten anarchistischen Spektrum zugerechnet. Auch die erste Einschätzung der Bahn und der Polizei gestern Vormittag am Tatort sprach von einer absichtlichen Brandlegung. Im Bekennerschreiben ist ausdrücklich beschrieben, wie der Brand gelegt wurde, sodass die Kriminaltechnik einen weiteren Hinweis geben kann, ob das Schreiben tatsächlich Täterwissen enthält.
1: In Horst im Kreis Steinburg hat am Mittag die Photovoltaikanlage auf dem Dach der Elbmarschenhalle gebrannt. Rauch und Löschwasser sind dabei in das Gebäude gekommen. Schlimmeres konnte aber verhindert werden, so Michael Bunk, Pressesprecher des Kreisfeuerwehrverbandes Pinneberg.
4: Wir haben das Feuer sehr schnell in den Griff gehabt und niederschlagen können. Dadurch haben wir verhindert, dass Feuer in die Halle gezogen ist oder auch in das Dach selber. Zu diesem Gebäudekomplex gehören eine Ladenzeile mit zwei Supermärkten und einer Apotheke. Diese Gebäude sind von uns geräumt worden. Das Feuer ist dort nicht rübergeschlagen. Es besteht für dieses Gebäudeteil auch keinerlei Gefahr. Aber das war auf jeden Fall eine Vorsichtsmaßnahme, die wir hier im ersten Zugriff vorgenommen haben.
1: Die Brandursache ist noch unklar. Laut Bunk stehen aktuell Oldtimer in der Halle. Bald soll das Gelände aber umgestaltet werden. Früher war die Elbmarschenhalle ein Ort für Messen und andere Veranstaltungen. Die Spitze des Deutschen Fußballbundes hat sich auf wesentliche Eckpunkte eines möglichen Vertrages mit dem Wunsch-Bundestrainer Jürgen Klopp verständigt. Das teilte der DFB nach einem Treffen mit Klopp in New York mit. Beide Seiten seien zuversichtlich, dass die Verhandlungen erfolgreich abgeschlossen werden könnten, unter dem Vorbehalt, dass sich der DFB mit Klopps derzeitigem Arbeitgeber Red Bull einigt. Tennisfans sollten sich morgen um 17 Uhr nichts weiter vornehmen, denn dann ist das Wimbledon-Finale. Der Hamburger Alexander Zverev spielt gegen den Italiener Jannik Sinner. Ina Kast berichtet.
5: Die Nummer 1 und die Nummer 2 haben es also ins Finale geschafft und das eindrucksvoll. Alexander Zverev hat gegen den britischen Außenseiter Arthur Ferry nur im ersten Satz wirklich Mühe gehabt, konnte diesen Durchgang dann aber im Tiebreak für sich entscheiden. Zverevs Jubel fiel nach dem verwandelten Matchball verhalten aus. Hinterher erklärte er, er habe schließlich noch ein weiteres Match, das er hier gewinnen will. Durch den Finaleinzug wird Zverev am kommenden Montag nun auf jeden Fall wieder Weltranglistenzweiter sein. Zverevs Finalgegner, Titelverteidiger Jannik Sinner, hat in seinem Halbfinale Altmeister Novak Djokovic in seine Schranken verwiesen. Sinner gewann alle drei Sätze mit 6:4 und spielte sehr druckvoll.
0: Und wir schauen auf das Wetter. Das kommt auch druckvoll um gleich. Ganz genau jetzt, 3:05. Das Wetter natürlich für unser Lieblingsbundesland. Nach wie vor richtig schön. Pelzerhaken, 26,5 Grad. Brunsbüttel an der Schleuse, 25 Grad. Kiel, Leuchtturm, 26,6 und so weiter und so fort. Es bleibt heute schön. Es ziehen vielleicht mal ein paar kleine Schleierwolken durch, aber die werden uns nicht gefährlich. Morgen ganz genauso. Morgen sogar noch ein Ticken wärmer. Kann bis zu 30 Grad warm werden. Montag kann sich hier und da so ein kurzer Schauer mal unter das Volk mischen, muss aber nicht sein.
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0: 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Mit zwei Meldungen. Einmal die A7 Hannover in Richtung Hamburg zwischen Hamburg-Hausbruch und dem Elbtunnel. 5 Kilometer stockender Verkehr. Und Hamburg wegen des Bergedorfer Altstadtfestes müssen Sie bis Montag in der Bergedorfer Innenstadt mit Verkehrsbehinderung und Sperrung rechnen. Schauen wir noch natürlich auf die Blitzer, auf die aktuellen. und haben noch immer Kiel mit dabei, mit der Rendsburger Landstraße. Langstedt, da steht einer in der Ulmenallee, Wentorf in der Sparbucht und auch in Flensburg in der Hochfelder Landstraße. Haben Sie auch noch einen entdeckt, dann geben Sie den gerne durch oder eine Behinderung von den Straßen. Ich sage es gerne weiter. Am liebsten schreiben über den Messenger in der NDR Schleswig-Holstein App. Und da, wo es geht, gute Fahrt.
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0: Ich bin Fabian Wittke, NDR Festival mit Joris heute Abend live in Büsum ist natürlich bei uns auf der 1. Aber natürlich wollen wir auch hören, was wir heute Abend zu sehen bekommen um 19.30 Uhr im Schleswig-Holstein-Magazin. Das machen wir gleich. Vorher gibt es noch unter anderem Bryan Adams und das hier sind die Proclaimers.
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0: Das Eis schmeckt, der Sonnenbrand wird eingecremt. Und natürlich gibt es dazu die größten Hits für Schleswig-Holstein. Bryan Adam, Melanie C, When You're Gone.
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0: Die Studiotür geht auf, erinnert mich daran, ach ja, ich wollte Ihnen ja noch erzählen, was es heute Abend im Schleswig-Holstein-Magazin gibt um 19.30 Uhr. Und der allseits bekannte, beliebte und von mir besonders geschätzte Kollege Henrik Hans ist
2: da. Das freut mich zu hören, Fabian Wittke, das kann ich nur zurückgeben.
0: Neben wem stehst du denn da heute in deiner Bude unten?
2: Marie-Louise Brahm. Da erzählst du natürlich Insiderwissen, ne? Unten die Bude, also dazu muss man wissen, unser Studio ist tatsächlich unterirdisch. Also eine Etage runter, zwei sogar.
0: Unterirdisch. Was, im siebten Stock, ganz unten.
2: Was dafür sorgt, dass es da unten natürlich schön kühl ist an einem Tag wie heute, ist das sehr sinnvoll.
0: Aber wie Sie natürlich wissen, ist das hochmodern und die Themen sind vor allen Dingen mit ganz viel Sorgfalt vorbereitet. Und deswegen ist natürlich auch die Frage, warum bist du eigentlich hier und nicht in Büsum?
2: Ja, also da müssen wir gar nicht viel vorbereiten, das machen wir nur mit Gefühl. Ne? Büsum heute, das große NDR-Festival, ja. Wir freuen uns heute Abend auf Joris, Herz über Kopf, knaller Song, ist inzwischen schon ein bisschen in die Jahre gekommen, aber er hat neue Musik am Start und die präsentiert er heute Abend in Büsum. Und wir sind selbstverständlich auch live mit dabei, damit meine ich nicht Marie-Louise und mich, wir sind nach wie vor in unserem hochmodernen Studio. Nein, unsere Reporterin Lisa Sinowski ist am Start und sie gibt uns einen kleinen Eindruck für all diejenigen, die jetzt nicht es nach Büsum geschafft haben, was ein großer Fehler ist, Fabian. Ich hoffe, du fährst nach deiner Sendung auch noch.
0: Ich habe leider nicht mehr die Möglichkeit. Ich darf ja noch bis um 18 Uhr senden, aber wir werden natürlich auch noch später noch mal hier im Programm mit live dabei sein. Habt ihr sonst noch etwas drumherum?
2: Ja, und wir sprechen auch über den Tag der Ozeane. Der wurde gestern auf Amrum gefeiert mit vielen Mitmachaktionen für Kinder und Jugendliche. Die konnten da so ein bisschen was über die Umwelt lernen. Auch darüber berichten wir natürlich heute Abend.
0: Schauen wir doch mal rein, alle gemeinsam. Ich freue mich. Schöne Sendung und liebe Grüße in eure Bude da unten. Die ist ja wirklich total hochmodern und richtig schick. Und noch einmal ganz kurz der Blick auf die Straßen. Ganz wichtig, Vorsicht bitte mit dem Verkehrsservice an der 1 Welle Nord. Vorsicht bitte auf der B76 Brezer Chaussee Kiel Richtung Eutin in der Einfahrt Wellsedamm. Da steht ein kaputtes Auto im Kurvenbereich. Patrick Swayze.

17 Uhr, gleich 20 Minuten. Der Blick geht nochmal auf die Straßen. 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Mit dem Verkehrsservice, Vorsicht bitte auf der A7 Hannover in Richtung Flensburg. Zwischen Hamburg-Waltershof und dem Elbtunnel steht ein kaputtes Auto auf der Straße. Vorsicht bitte auf der A7 Hannover in Richtung Flensburg. Zwischen Hamburg-Waltershof und dem Elbtunnel steht ein kaputtes Auto auf der Straße.

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0: Schleswig-Holstein pilgert nach Büsum. Heute Abend NDR-Festival mit Joris live und Christine pilgert zu mir hier ins Studio. Es wird Zeit für den Sport mit Christine Pilger.
1: Hallo.
0: Und wir beginnen auf Rasen, auf dem heiligen Tennisrasen von Wimbledon. Morgen kämpft Alexander Zverev da im Finale um seinen zweiten Grand-Slam-Erfolg. Da geht es natürlich gegen den Weltranglisten-Ersten, gegen Jannik Sinner.
1: Ja, da pilgern sicherlich auch wieder viele Fans dann hin. Und es ist eine denkbar schwierige Aufgabe, dieses Finale für Alexander Zverev. Er hat nämlich die letzten 9 Partien gegen Sinner alle verloren. 17 Uhr geht's morgen los und Alexander Zverev ist da hoffnungsvoll, dass er nach dem French Open Sieg vielleicht jetzt eben auch noch Wimbledon gewinnen kann. So ist es richtig. Zur Stunde läuft da bereits das Frauenfinale. Karolina Muchova spielt gegen Linda Noskova. Beide kommen aus Tschechien, also auf jeden Fall gewinnt eine Tschechin heute. Beide hoffen auf ihren ersten Grand Slam Titel und wir gehen rein in den Center Court. Dort meldet sich unsere Reporterin Ina Kast.
2: Vor den Augen von Hollywood-Größe Jodie Foster, Prinzessin Kate oder Billie Jean King liegt die Frau mit dem Nasenpiercing vorn. Und das ist die 21-jährige Linda Noskova. Sie führt im ersten Satz mit 4-2. Ihre 8 Jahre ältere Gegnerin Karolina Muchova hat ihr Aufschlagspiel gerade durchgebracht, hat jetzt immerhin auf 2-4 aus ihrer Sicht verkürzt. Aber vorhin war es eben ein Break, weshalb Karolina Muchova jetzt hier zurückliegt in diesem rein tschechischen Finale. Es ist historisch, es hat es vorher noch nie gegeben in der langen Geschichte von Wimbledon, dass 2 Spielerinnen aus Tschechien hier im Endspiel aufeinandertreffen. Bei den längeren Ballwechseln hat bislang oft Linda Noskova noch einen Vorteil, weil Muchova da einfach zu viele vermeidbare Fehler noch macht. Aber wir hoffen natürlich noch auf ein langes und spannendes Finale.
1: Live aus Wimbledon war das unsere Reporterin Ina Kast. Bei der Fußball-Weltmeisterschaft, da geht's auch so langsam in den Endspurt. Die letzten beiden Viertelfinalpartien stehen heute bzw. in der Nacht dann an. Um 23 Uhr spielt Außenseiter Norwegen in Miami gegen einen der Titelfavoriten, gegen England. Bei den Stürmern ist es aber auf jeden Fall ein Duell auf Augenhöhe, berichtet Stefanie Batschik.
3: Norwegens Erling Haaland trifft auf Englands Harry Kane. Der eine hat bei dieser Fußball-Weltmeisterschaft 7, der andere 6-mal getroffen. Und beide haben eine starke Mannschaft hinter sich, die während des Turniers nochmal als Team gewachsen ist. Für den Trainer der Skandinavier, Sturle Solbakken, haben die Three Lions allerdings mehr Druck vor diesem Duell. Sie sind einer der Titelfavoriten. Norwegen dagegen ist der heißeste Geheimtipp bei diesem Turnier. Solbakken hat bei der ersten WM-Teilnahme seit 28 Jahren mit seinen Jungs Historisches erreicht, nämlich erstmals das Viertelfinale. Auf der anderen Seite kann der deutsche Coach, der Engländer Thomas Tuchel, wohl doch mit einem seiner wichtigsten Spieler planen. Mittelfeldkämpfer und Standardspezialist Declan Rice scheint nach einer Magen-Darm-Erkrankung rechtzeitig fit zu werden.
1: Ja, und dann spät ins Bett oder früh aufstehen heißt es für alle Fußballfans, die das letzte Viertelfinale verfolgen wollen. Schweiz gegen Argentinien um 3 Uhr nachts. Das ist ein bisschen David gegen Goliath. Der Schweizer Nationalspieler Granit Xhaka, ja bestens bekannt aus mehreren Stationen der Fußball-Bundesliga, sieht bei seinem Team aber einen großen Vorteil.
4: Wenn man uns sieht, wie wir neben dem Platz miteinander umgehen, wie viel Freude wir haben, wie positiv diese Kabine ist, diese Menschen auch, macht es Freude, hier zu sein. Wenn man was Großes erreichen muss oder darf, dann muss alles stimmen. Nicht nur Spieler, sondern Staff, Küche, neben dem Platz, auf dem Platz und es stimmt einfach.
1: Beide Viertelfinals sind übrigens nicht im Free-TV zu sehen, aber kostenlos zu hören im Audiostream auf sportschau.de. Und noch eine Meldung von der Tour de France. Da hat Tim Merlier die 8. Etappe gewonnen. Der Belgier hatte bereits gestern ja die Etappe für sich entschieden. Tourfavorit Tadej Pogacar behält aber das gelbe Trikot.
0: Vielen Dank und wir behalten auch oben das gelbe Trikot. Das ist die Sonne heute in Schleswig-Holstein über unserem Lieblingsbundesland. 17 Uhr und jetzt ganz genau 33 Minuten. Vielen Dank, Christine Pilger. Die pilgert jetzt nach Hause, hat einen schönen Feierabend und natürlich auch mit ganz viel Sonne im Gepäck. Büsum, heute Abend natürlich ein großes Thema, NDR-Festival. Da haben wir so rund 24 Grad, sehe ich über unsere Webcams. Dann haben wir außerdem noch in Hasselberg 26,3. Hamburg 28 Grad, Pelzerhaken 27 Grad, Eckernförde 26,9 Grad. So macht es doch Spaß. Es bleibt heute schön und vor allen Dingen trocken. Das bedeutet auch, dass wir über der NDR-Bühne in Büsum den Sonnenuntergang genießen können. Das macht auch Spaß. Morgen ist es ähnlich, morgen sogar noch ein Ticken wärmer. Es kann aber sein, dass es am Montag dann zum Wochenstart den ein oder anderen Schauer gibt, aber nicht so kräftig.
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0: 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Vorsicht bitte auf der A7 Hannover in Richtung Flensburg. Zwischen Hamburg-Waltershof und dem Elbtunnel steht ein kaputtes Auto auf der Straße. Noch einmal Vorsicht bitte in beiden Richtungen auf der A24 Hamburg-Berlin. Zwischen Hamburg-Horn und Jenfeld läuft eine Entenfamilie auf der Straße. Vorsicht bitte auch auf der B76 Prezer Chaussee. Kiel in Richtung Eutin. In der Einfahrt Welsedamm steht ein kaputtes Auto auf der Straße. Die A7 Hannover in Richtung Hamburg. Zwischen Hamburg-Hausbruch und dem Elbtunnel 5 Kilometer stockender Verkehr. Und Hamburg, wegen des Bergedorfer Altstadtfestes müssen Sie bis Montag noch in der Bergedorfer Innenstadt mit Verkehrsbehinderungen und auch mit Sperrungen rechnen. Haben Sie noch etwas auf den Straßen, möglicherweise auf dem Weg in Richtung Joris, auf dem Weg in Richtung NDR-Festival, auf dem Weg in Richtung Büsum, sagen Sie ganz gerne Bescheid. Natürlich am liebsten über den Messenger bei uns in der NDR Schleswig-Holstein-App. Gute Fahrt!
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0: Ich bin Fabian Wittke und Pedi hat gerade geschrieben über den Messenger in der NDR Schleswig-Holstein-App, hat ein Bild geschickt von der großen, mega schicken Bühne da beim NDR-Festival in Büsum. Ja, sieht richtig gut aus. Heute NDR-Festival, habe ich erwähnt, natürlich mit Joris live und vor allen Dingen kostenlos. Aber wir wollen Büsum nicht nur sehen, also ich hier im Studio, sondern wir alle wollen natürlich Büsum hören. Gleich geht es rüber zu unserem Reporter nach Lübeck. Vorher gibt es bei uns
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0: Mit Joris, willkommen, goodbye.

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0: Aber sowas von NDR-Festival heute Abend mit Joris live. Die ganze

0: Ah, Joris, heute Abend zum Sonnenuntergang steht er auf der großen NDR-Bühne. Da steht jetzt mein lieber Reporter Thorsten Kreuzburg. Wir hören Musik im Hintergrund. Ja, genau, wir haben ein Amt und wir hören Musik, aber das ist noch nicht Joris, oder?
1: Es ist noch nicht Joris, nein, der ist noch im Backstage, stärkt sich und nein, das ist quasi die Vorband Freestyle aus Norddeutschland, eine der Top 40 Top-Bands und Cover-Party-Bands. Wirklich geile Stimmung. Es füllt sich auch langsam. Viele sind noch am Wattenmeer, im Wattenmeer. Das kommt auch langsam wieder hier herangeschwappt. Soll ja 22 Uhr Hochtide sein. Und bis dahin füllt sich dann der Platz vor der Watt-Tribüne garantiert. Hier, wo ich gerade noch stehe. Ich halte Ihnen aber auch noch einen Platz frei, wenn Sie ganz lieb zwinkern. Ja, okay, ich habe das Zwinkern gesehen. Ich halte den Platz.

0: Übrigens sollten Sie, ich mag das hier in Büsum unglaublich, es ist eine tolle Atmosphäre, tolle Gegend, tolle Bartribüne, tolles Partyfeeling und vor allem ein Ort, wenn Sie vor der Bühne stehen sollten, kommen Sie heute Abend hierher. Sie stehen mit dem Blick auf die Bühne, gucken Sie gerne mal nach rechts oben auf dieses Wellenbad und das Dach der Sauna hier in Büsum. Da ist ein kleiner Glaskasten oben drauf mit einer großen Glasscheibe. Dahinter versteckt sich die Sauna. Man sieht Naked Eyes hier beim NDR-Festival aus der Sauna zugucken. Es ist jedes Mal, jedes Jahr ein kleines Fest. Darf man das überhaupt sagen im Radio? Doch, ich glaube schon. Also auch die Naked Eyes feiern mit uns hier mit in Büsum.
1: FSK 18, ja, ich weiß. Das liegt natürlich an dir. Büsum kennt man natürlich vor allen Dingen auch mit diesen ganzen Strandkörben, die da auf dem Deich stehen, mit dem herrlichen Blick aufs Wattenmeer. Du hast es angesprochen. Sag mal, können die Leute da eigentlich aus den Strandkörben auch direkt auf die Bühne gucken?
0: Die können, wenn sie die Köpfe rausstrecken, ja. Nee, ja, so ein bisschen, ein bisschen. Also die Strandkörbe sind ja rechts und links von der Bühne verteilt. Es sind ja, wie viele sind, weißt du ungefähr, wie viele Strandkörbe hier in Büsum um und bei stehen?
1: Also wahrscheinlich mehr als 2, weniger als 5.000.
0: Das ist eine sehr, sehr gute Schätzung. Es sind um die 1.600 Strandkörbe und die sind alle knackevoll besetzt und teilweise auch wirklich markiert mit kleinen Fähnchen, denn so gehört sich das hier auch. Und ich habe mir mal ein paar Reviermarkierungen angeguckt. Was sind das für ein Fähnchen? Blau, weiß mit einem roten Drachen drauf. Was ist das denn für eine Fahne an Ihrem Strandkorb?
2: Die ist aus Mecklenburg-Vorpommern, Kreis Anklam.
0: Kann jedem mal passieren, ne?
2: Ja.
0: Das heißt, das ist Ihr kleines Mecklenburg hier in unserem wunderschönen Schleswig-Holstein.
3: Ganz genau, ganz genau. Schleswig-Holstein ist auch wunderschön.
0: Aber Fahne muss schon sein.
3: Ja.
0: Erste Reihe, der schönste Strandkorb mit Blick auf das Wattenmeer. Und was haben Sie denn da für eine Fahne an Ihrem Strandkorb?
4: HSV
2: Hamburg.
0: Im Namen aller Schleswig-Holsteiner bitte ich Sie, jetzt diesen Strand zu verlassen. Muss es wirklich HSV sein?
4: Ja.
2: Die Fahne. Die Leute richten sich alle danach. Jeder weiß, wo sein Strandkorb steht.
0: Okay, also du hörst, es ist eine gute Stimmung hier, egal ob Fähnchen dran oder nicht. Und vor allem vor der Bühne, also kommen Sie her, ist noch hier und da ein kleines Plätzchen für Sie frei.
1: Sogar HSV-Fans sind natürlich herzlich willkommen. Vielen Dank, Thorsten Kreuzburg. Nein, wir haben natürlich nichts gegen den HSV. Alle sind sehr herzlich willkommen. 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
1: Ich gehe gern spazieren, besonders in diesen Juliwochen. Wenn die Sonne scheint, wenn die Rosen in den Vorgärten blühen, wenn die ganze Natur unter Regen oder blauem Himmel aufatmet. Ich gehe gern spazieren. Mich an der frischen Luft zu bewegen, tut mir gut. Ich atme tiefer und ruhiger. Ich gehe gern spazieren, hier ganz nah bei unserem Haus, gehe ich über Wanderwege oder an Straßen entlang. Aber mein Blick geht viel zu oft nach unten auf den Weg vor meinen Füßen. Ich muss auf den Boden achten. Ich stolpere leicht über Äste oder Steine, also blicke ich auf den unebenen Wiesenweg oder auf Asphalt oder Schotter. Ich muss mich fast zwingen, mehr nach oben zu schauen, in das leuchtende Grün der Bäume und Büsche und in die Wolken am Himmel. Ich darf dabei allerdings nicht stolpern. Ich muss auf den Untergrund achten. Aber ebenso tut es mir gut, aufrecht, aufgerichtet durchs Leben zu gehen, den Himmel zu sehen mit meinen nach oben gerichteten Augen. Es geht mir durch Kopf und Herz. Der Grund, der mich trägt, ist diese Erde. Zugleich ist es Gott, der mein Leben trägt. Es ist ein Wunder des Körpers, dass ich aufrecht gehen kann. Zugleich ist es Gott, der mich aufrichtet und auf den ich mich ausrichten will. Ich gehe gerne spazieren auf diesen Juliwegen und es tut mir gut, wenn ich spüre, Gott ist da. Ich gehe gerne meine Lebenswege und auch wenn diese Wege manchmal uneben und schwer begehbar erscheinen, tut es mir gut, wenn ich auf Gott schaue und spüre, Gott geht mit. Ich bin Pastorin Claudia Paulsen aus Süderbrarup und ich wünsche Ihnen einen gesegneten Abend.
2: Christopher Street Day gibt es in diesem Jahr in Schleswig-Holstein und eine ganz große Veranstaltung gab es heute in Kiel. Und die Bahnstrecke zwischen Düsseldorf und Köln ist vermutlich durch einen Brandanschlag lahmgelegt worden. Diese und weitere Themen hat jetzt Andrea Schmidt für Sie in den Nachrichten um 18 Uhr.
3: Hallo, moin.
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4: Eine linksextremistische Gruppe hat sich zur Sabotage gegen die Bahn bekannt. Es gab am Abend zwei Böschungsbrände auf der Bahnstrecke zwischen Düsseldorf und Köln. Die vielbefahrene Strecke ist noch immer gesperrt. Die Bahn selbst spricht von einem immensen Schaden. Astrid Rolle zum heute bekannt gewordenen Bekennerschreiben.
5: Die Linksextremisten schreiben dazu im Netz, sie hätten zwei Brandsätze in einem Kabelschacht deponiert. Die Feuerwehr hatte die Feuer zwar gelöscht, die Flammen hatten aber die Signalkabel beschädigt, mit weitreichenden Folgen für den Nah- und Fernverkehr, Umleitungen, Verspätungen und Ausfälle einzelner Züge. Die Polizei hatte schon früh Sabotage vermutet, deshalb übernahm der Staatsschutz der Kölner Polizei die Ermittlungen. In Sicherheitskreisen wird davon ausgegangen, dass das Schreiben echt ist. Die Gruppe hat sich in der Vergangenheit bereits zu ähnlichen Anschlägen bekannt.
4: Eigentlich soll Deutschland im Jahr 2045 klimaneutral sein. Doch führende Vertreter aus Wirtschaft, Gewerkschaften und Politik fordern nun mehr Zeit. Deutschland solle das europäische Datum 2050 übernehmen. Dies fordert unter anderem der Vorstandsvorsitzende von RWE, Kreber, und der Vorsitzende der Gewerkschaft IG Bergbau, Chemie und Energie, Vassiliadis. Ein deutscher Sonderweg mache den Industriestandort teuer, habe aber kaum klimapolitische Effekte, so die Argumentation Krebers. Politiker von Grünen und SPD widersprachen. Sie wollen am gesetzlich festgelegten Ziel festhalten. Große Beteiligung beim Christopher Street Day in Kiel heute. 5000 Menschen waren nach Angaben der Polizei dabei. Bunt gekleidet, mit Schildern, Bannern und Schirmen in Regenbogenfarben zogen sie durch die Innenstadt. Auf dem Rathausplatz wurde bis jetzt gerade gefeiert, aber es wurde auch Gesellschaftskritik geübt. Und es ging um die Rechte queerer Menschen. Alexa Black mit den Einzelheiten.
6: Der Demozug war am Mittag am Wilhelmsplatz gestartet und etwa 2 Stunden später am Rathausplatz angekommen. Dort waren verschiedene Stände von Parteien und Organisationen aufgebaut. Außerdem gab es auf der Bühne sowohl Musikprogramm als auch Redebeiträge. Das diesjährige Motto war sichere Häfen für alle. Die Ratsfraktionen der Grünen und der SPD unterstützten das. Laut einer Sprecherin der Grünen bedeuten sichere Häfen nicht nur Schutz vor Diskriminierung, sondern auch gesellschaftlichen Zusammenhalt. Der Tag war laut Polizei bis auf ein paar kleine Vorfälle friedlich. Heute Abend endet der CSD mit einer Abschlussparty in der Pumpe.
4: Wird Jürgen Klopp neuer Trainer der deutschen Fußballnationalmannschaft? Oder besser gefragt, wann wird er es? Klopp hat sich jetzt mit der DFB-Spitze in New York getroffen und die hat in einer Mitteilung vom jetzigen Verhandlungsstand berichtet. Desiree Krause weiß mehr.
3: Es habe ein erstes intensives Gespräch zwischen Jürgen Klopp, DFB-Präsident Bernd Neuendorf und seinem Stellvertreter Hans-Joachim Watzke gegeben. In New York haben sich die Beteiligten laut der Mitteilung über die wesentlichen Eckpunkte eines potenziellen Vertrages verständigt. Weitere Gespräche in der kommenden Woche sollen folgen. Beide Seiten, so der DFB, seien zuversichtlich, dass die Verhandlungen erfolgreich abgeschlossen werden können. Dafür braucht es aber zusätzlich eine Einigung mit Jürgen Klopps aktuellem Arbeitgeber Red Bull, an den er bis 2029 vertraglich gebunden ist.
4: Und noch kurz zur Fußball-WM. Zwei Partien stehen heute noch an. England gegen Norwegen und in der Nacht dann Argentinien gegen die Schweiz. Es geht um den Einzug ins Halbfinale. Morgen 17 Uhr Center Court Wimbledon. Tennisfans haben sich den Termin sicher schon dick im Kalender notiert. Dann spielt der Hamburger Alexander Zverev gegen den Italiener Jannik Sinner. Sinner gilt als Favorit. Zverev verlor gegen den Weltranglisten-Ersten die letzten 9 Spiele.
7: Und wir drücken natürlich die Daumen. Es ist 18.04 Uhr.
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7: Ja, teilweise ist es noch sehr schön sonnig, teilweise auch mal ein bisschen dichter bewölkt. Es bleibt allerdings trocken. Temperaturmäßig aktuell in Göttingen 29 Grad, Hannover 28 Grad, Eckernförde 27, Elmshorn 28 und Hamburg-Kreuzlack und Hamburg-Dulsberg melden auch 28 Grad. Heute Nacht geht es minimal runter auf 12 Grad. Morgen dann wieder 26 Grad und viel Sonne und der Wettertrend geht wieder hoch auf bis zu 32 Grad. Dazu gibt es neben Sonne auch wieder ein paar Gewitter natürlich. Der NDR1 Verkehrsservice, A1 Fehmarn Richtung Lübeck zwischen Scharbeutz und Siretz, 5 Kilometer stockender Verkehr. A7 Hannover Richtung Hamburg zwischen Hamburg-Hausbruch und dem Elbtunnel stockt 5 Kilometer. Und Hamburg wegen des Bergedorfer Altstadtfestes müssen Sie bis Montag in der Bergedorfer Innenstadt mit Verkehrsbehinderungen und Sperrungen rechnen.
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7: Wassermelone aus dem Kühlschrank bereit. Das passt sehr, sehr gut zu diesem hochsommerlichen Wetter. Dazu gibt es auch sommerlichen Soundtrack aus den 80ern von Wham! Club Tropicana. Ich bin Nathalie Merkel, Sie hören die Songs unseres Lebens. NDR 1 bis 21 Uhr. Großartige Musik hier bei uns. Schön, dass Sie dabei sind.

Jazz, The Only Way Is Up. Ende eines Songs unseres Lebens. Man kann kleckern oder man macht es gleich ganz groß, so wie bei diesem Song. Die Münchner Freiheit hat sich 1987 das London Symphony Orchestra dazugeholt. Das ist ja eines der berühmtesten Orchester der Welt und plötzlich klingt deutscher Pop nach ganz, ganz, ganz großem Soundkino und sehr, sehr romantisch dazu. Solange man Träume noch leben kann. Die Münchner Freiheit, das gibt's in den Songs unseres Lebens. Immer hier am Samstagabend von 18 bis 21 Uhr. Und jetzt lassen wir uns die Streicher so richtig schön gefallen und genießen es.

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Sonnabendabend, perfekte Zeit für beste Musik. Sprechen Sie eigentlich eine Person an, wenn Sie sie toll finden? So im Supermarkt zum Beispiel. Ich finde, das macht man gar nicht mehr so richtig so live. Das geht ja heute fast alles über Dating-Apps. In den 80ern war es noch anders. Da musste man noch ganz klassisch flirten. Konnte aber nicht jeder. Sting zum Beispiel scheint es durchaus zu kennen, dass man da plötzlich ganz schüchtern werden kann, wenn man jemanden richtig toll findet. Auch wenn man Sänger einer Band ist. The Police, Every Little Thing She Does Is Magic. In dem Song geht es um einen Mann, der an einer Frau alles magisch findet. Und obwohl er sich ganz, ganz oft vornimmt, sie anzusprechen, schafft das nicht. Er schafft es nicht. Ach Mensch. Ich sag lieber machen, als dieses Was wäre, wenn im Hinterkopf zu haben. Das ist nicht schön. NDR 1 Songs unseres Lebens. The Police, Everything. Little Thing She Does Is Magic.

0: Es ist gleich 18.30 Uhr.
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0: Das Wetter, das gönnt uns noch ein bisschen Abendsonne und es kann mal ein bisschen dichter bewölkt sein, aber es bleibt trocken. Aktuelle Werte: Bremen und Celle 28 Grad, Flensburg 27, Geesthacht 29 und Hamburg-Altona Nord 27, Hamburg-Volksdorf 28 Grad. Heute Nacht geht's runter auf 12 Grad. Morgen scheint oft die Sonne, dazu wieder 26 Grad. Der Wettertrend schenkt uns bis zu 32 Grad. Dann gibt's allerdings neben schönem Sonnenschein auch mal wieder das ein oder andere Wärmegewitter. Der NDR1-Verkehrsservice, A1 Fehmarn Richtung Lübeck zwischen Scharbeutz und Seretz, 5 Kilometer stockender Verkehr. Die A1 Bremen-Osnabrück ist Höhe Osnabrück-Nord bis Sonntagnacht wegen Brückenarbeiten in beiden Richtungen gesperrt. Dadurch Richtung Süden 5 Kilometer Stau ab Bramsche. Umleitungen sind eingerichtet. Die B74 Bremen-Stade ist zwischen Penningbüttel und Ströhe in beiden Richtungen nach einem Unfall gesperrt. Die B209 Lüneburg Richtung Soltau ist zwischen Etzen und Rehrhof nach einem Unfall gesperrt. Und im Kreis Ludwigslust-Parchim ist die Schweriner Straße zwischen Pampow und Pampow nach einem Unfall in beiden Richtungen gesperrt. Und Hamburg, wegen des Bergedorfer Altstadtfestes, müssen Sie bis Montag in der Bergedorfer Innenstadt mit Verkehrsbehinderungen und Sperrungen rechnen. Und Hamburg im Innenstadtbereich kommt es wegen des Triathlons an diesem Wochenende zu zahlreichen Sperrungen. Fahren Sie, wenn es geht, möglichst weit drumherum. Und ich wünsche Ihnen eine gute Fahrt, wo auch immer Sie jetzt hin mögen.
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0: Manche Menschen wissen einfach nicht, was gut für sie ist. Zum Beispiel Cher. Denn Songwriterin Diane Warren musste Cher regelrecht anbetteln, damit die den Song If I Could Turn Back Time aufnimmt. Diane ist im Studio auf die Knie gegangen und hat sogar gesagt, ey, ich zahle die ganze Aufnahme, falls du es dann doch nicht verwenden möchtest. Dann hat sie es aber aufgenommen und heute zählt Cher If I Could Turn Back Time zu ihren Lieblingssongs und ihren größten Hits. Warum denn nicht gleich so? Hier ist sie, die Cher. Ich bin Nathalie Werkle und sie hat die Songs unseres Lebens hier auf NDR 1. If I Could Turn Back Time gibt's jetzt mit Cher.

0: Das ärgert sie am meisten.
1: Lasse reden, die Ärzte hier bei NDR 1. Die Songs unseres Lebens. Ja, wie schreibt man einen großen Hit? Man würfelt. Man nimmt einfach ganz, ganz viele Textzeilen, schreibt viel mehr, als man eigentlich braucht. Und dann würfelt man aus, welche dieser Textzeilen es tatsächlich in den Hit schaffen. Das haben wir nicht ausgedacht, das war tatsächlich so. Denn der Sänger von der Band Talk Talk, Mark Hollis, der hat wirklich für den Hit Such a Shame einfach ganz, ganz viele Textzeilen geschrieben und hat dann gewürfelt, welche es letztendlich in den Song schaffen. Ist eine coole Art, einen Song zu schreiben, finde ich. NDR 1, die Songs unseres Lebens. Bis 21 Uhr gibt's hier richtig, richtig gute Musik.

Milli Vanilli in der 1, die Songs unseres Lebens. Jetzt gibt's richtig schöne, gute Laune mit einem Disco-Pop-Song. Und diesen Song hat George Young für John Paul Young geschrieben. Die beiden sind nicht verwandt, aber George Young ist verwandt mit Angus und Malcolm Young, also mit den Jungs von AC/DC. Der ist nämlich der größere Bruder. Und das finde ich richtig krass, wenn man sich das überlegt, dass in dieser Familie Love is in the Air und Highway to Hell ganz nah beieinander waren, auch wenn die Musikstile nicht unterschiedlicher sein könnten, oder? Also das kriege ich nicht überein mit AC/DC. John Paul Young, 1977. Love is in the air. Hier ist NDR 1.

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1: Um 19 Uhr mit Gisela Former. Eine linksextremistische Gruppe hat sich zur Sabotage der Bahnstrecke zwischen Düsseldorf und Köln bekannt. Die vielbefahrene Strecke ist gesperrt, nachdem es dort gestern auf zwei Abschnitten Böschungsbrände gegeben hatte. Aus der NDR Nachrichtenredaktion Astrid Rolle.
2: Die Linksextremisten schreiben dazu im Netz, sie hätten zwei Brandsätze in einem Kabelschacht deponiert. Die Feuerwehr hatte die Feuer zwar gelöscht, die Flammen hatten aber die Signalkabel beschädigt, mit weitreichenden Folgen für den Nah- und Fernverkehr, Umleitungen, Verspätungen und Ausfälle einzelner Züge. Die Polizei hatte schon früh Sabotage vermutet, deshalb übernahm der Staatsschutz der Kölner Polizei die Ermittlungen. In Sicherheitskreisen wird davon ausgegangen, dass das Schreiben echt ist. Die Gruppe hat sich in der Vergangenheit bereits zu ähnlichen Anschlägen bekannt.
1: Bei russischen Angriffen auf die Ukraine sind mindestens 6 Menschen getötet und 29 weitere verletzt worden. 4 Todesopfer, darunter ein Kind, wurden aus Sumy im Nordosten gemeldet, wo nach ukrainischen Angaben 2 Gleitbomben in einer Menschenmenge eingeschlagen sind. 2 weitere Todesopfer werden aus Odessa im Süden des Landes gemeldet. Die Ukraine griff auf dem Asowschen Meer russische Öltanker an. Wegen eines nahenden Taifuns haben in China fast 2 Millionen Menschen ihre Häuser verlassen. Allein in der Millionenstadt Wenzhou im Osten des Landes wurden mehrere hunderttausend Menschen in Sicherheit gebracht. Zahlreiche Schulen sind geschlossen und hunderte Flug- und Zugverbindungen wurden gestrichen. Die Behörden riefen die 2. von 4 Warnstufen für Taifun Bawi aus. Er soll in der Nacht auf Festland treffen, mit Windgeschwindigkeiten von 144 Kilometern pro Stunde. Der Deutsche Fußballbund hat sich mit Jürgen Klopp auf Eckpunkte eines Vertrags als Bundestrainer verständigt. Beide Seiten hatten gestern in New York länger verhandelt. Aus der Sportredaktion Desiree Krause.
3: Es habe ein erstes intensives Gespräch zwischen Jürgen Klopp, DFB-Präsident Bernd Neuendorf und seinem Stellvertreter Hans-Joachim Watzke gegeben. In New York haben sich die Beteiligten laut der Mitteilung über die wesentlichen Eckpunkte eines potenziellen Vertrages verständigt. Weitere Gespräche in der kommenden Woche sollen folgen. Beide Seiten, so der DFB, seien zuversichtlich, dass die Verhandlungen erfolgreich abgeschlossen werden können. Dafür braucht es aber zusätzlich eine Einigung mit Jürgen Klopps aktuellem Arbeitgeber Red Bull, an den er bis 2029 vertraglich gebunden ist.
1: Das waren die Nachrichten.
4: Es ist 19.02 Uhr.
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4: Das Wetter, ja, das gönnt uns noch ein bisschen blauen Himmel und Abendsonne. Es kann hier und da ein bisschen bewölkter sein, aber Regen gibt's trotzdem nicht. Aktuelle Werte: Goslar 26 Grad, Hameln 28, Pinneberg und Quickborn melden 28 Grad und in Hamburg-Kirchwerder und Hamburg-Reitbrook sind es auch immer noch 28 Grad. Heute Nacht geht's runter auf angenehme 12 Grad. Morgen scheint oft die Sonne bei 26 Grad. Der Wettertrend dreht nochmal am Temperaturregler bis auf 32 Grad. Dann ist es auch oft sonnig, es sind aber allerdings auch Wärmegewitter möglich. Der NDR 1 Verkehrsservice. Vorsicht bitte auf der A7 Flensburg Richtung Hamburg. Höhe Bad Bramstedt ist ein Auto stehen geblieben. A1 Fehmarn Richtung Lübeck zwischen Scharbeutz und Seretz 5 Kilometer stockend. Die A1 Bremen-Osnabrück ist Höhe Osnabrück-Nord bis Sonntagnacht wegen Brückenarbeiten in beiden Richtungen gesperrt. Dadurch Richtung Süden 5 Kilometer Stau ab Bramsche. Umleitungen sind eingerichtet. Die B74 Bremen-Stade ist zwischen Penningbüttel und Ströhe nach einem Unfall in beiden Richtungen gesperrt. Die B209 Lüneburg Richtung Soltau zwischen Etzen und Rehrhof ist auch nach einem Unfall gesperrt. Und Hamburg, wegen des Bergedorfer Altstadtfestes müssen Sie bis Montag in der Bergedorfer Innenstadt mit Verkehrsbehinderungen und Sperrungen rechnen. Und Hamburg im Innenstadtbereich kommt es wegen des Triathlons an diesem Wochenende zu zahlreichen Sperrungen. Bitte fahren Sie, wenn es geht, weiträumig drumherum. Und ich wünsche Ihnen eine gute Fahrt.
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4: Eine Band aus North Hollywood schreibt einen Song über einen Kontinent, den keiner von ihnen jemals betreten hat. Ja, die halten den Titel auch für den Schwächsten des Albums, verstecken den da so ein bisschen und landen dann mit diesem angeblich so schwachen Titel den einzigen US-Nummer 1-Hit. Ja, so kann eine Fehleinschätzung laufen. Rein aus Doku gucken ist Africa von Toto entstanden. Wozu Doku gucken manchmal ganz gut ist. Ich bin Nathalie Werkle, Sie hören die Songs unseres Lebens hier auf NDR 1 noch bis 21 Uhr. Ganz, ganz großartige Musik. Und jetzt Toto mit Africa aus 1982.

Songs unseres Lebens hier bei NDR 1. Zu Billy Idol habe ich gerade noch was Lustiges gefunden. Der ist nämlich in seinen späten 60ern nochmal zufällig Vater geworden, beziehungsweise da hat er es erfahren, denn seine Tochter hat einen DNA-Test geschenkt bekommen, mit dem man so nach Verwandten suchen kann. Und sie hat dann den bislang unbekannten Halbbruder entdeckt, den Billy, ja, bis dahin noch nicht kannte. Er hat ihn dann allerdings auch in die Familie aufgenommen und so. Dann seitdem ist er auch stolzer Papa eines Sohnes. Billy Idol, White Wedding, NDR 1, die Songs unseres Lebens.

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Hier auf NDR 1. Jetzt haben wir einen Song aus einem Tabaluga-Album, nämlich aus dem Album Tabaluga oder Die Reise zur Vernunft aus 1983. Tabaluga, Sie wissen es, ist dieser kleine süße Drache, den vor allem die Kinder ganz toll finden. Und ich werde niemals vergessen, dass ich tatsächlich einmal Tabaluga spielen musste, denn es war ein Meet and Greet mit Tabaluga bei meinem Radiosender geplant. Ganz, ganz viele Kinder haben auf Tabaluga gewartet und dann ist der Schauspieler krank geworden und Peter Maffay hat mich dann gefragt, ob ich vielleicht Tabaluga spielen könnte, weil man da in dieses Kostüm nur als sehr kleiner und zarter Mensch reinpasst. Ja, da war ich dann einmal Tabaluga. Es war sehr, sehr warm und dieses, gerade die Maske, die ist sehr, sehr schwer. Ja, aber trotzdem, ich bin stolz darauf, einmal in meinem Leben Tabaluga gewesen zu sein. Jetzt haben wir einen Song von Peter Maffay. Den Text hat allerdings Rolf Zukowski getextet. Und es geht um Nessaya, das ist die alte Schildkröte, der Tabaluga am Ende seiner Reise begegnet. Sie erklärt ihm, dass Erwachsenwerden unvermeidlich ist, aber man das Kind in sich bewahren kann. Das ist eigentlich gar nicht unbedingt ein Kinderlied. Es ist so ein ziemlich erwachsener Ballade über Verletzlichkeit, Schutzpanzer und das Älterwerden. Nessaya, Peter Maffay, hier auf NDR 1, die Songs unseres Lebens.

0: Es ist 19.30 Uhr.
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0: Das Wetter, das gönnt uns noch ein bisschen Abendsonne. Und hier und da kann es ein bisschen bewölkter sein, aber es bleibt trocken. Aktuelle Werte in Emden 22 Grad, Hannover 28, Kiel 27, Lübeck 26. Hamburg-Altstadt und Hamburg-Wilhelmsburg melden 28 Grad. In der Nacht geht's runter auf 12. Morgen wird's oft sonnig bei 26 Grad. Der Wettertrend schickt uns wieder hoch auf bis zu 32 Grad. Dazu gibt es viel Sonne, aber es sind natürlich auch Wärmegewitter möglich. Der NDR1 Verkehrsservice. Da haben wir auf der A1 Fehmarn Richtung Lübeck zwischen Scharbeutz und Sereetz 5 Kilometer stockenden Verkehr. Dann die A1 Bremen-Osnabrück ist Höhe Osnabrück-Nord bis Sonntagnacht wegen Brückenarbeiten in beiden Richtungen gesperrt. Dadurch gibt es Richtung Süden 5 Kilometer Stau ab Bramsche. Umleitungen sind eingerichtet. Die B74 Bremen-Stade ist zwischen Penningbüttel und Ströhe in beiden Richtungen nach einem Unfall immer noch gesperrt. Und die B209 Lüneburg Richtung Soltau ist zwischen Etzen und Rehrhof nach einem Unfall gesperrt. Dann haben wir Hamburg. Wegen des Bergedorfer Altstadtfestes müssen Sie bis Montag in der Bergedorfer Innenstadt mit Verkehrsbehinderungen und Sperrungen rechnen. Und im Innenstadtbereich in Hamburg kommt es wegen des Triathlons an diesem Wochenende zu zahlreichen Sperrungen. Fahren Sie bitte weiträumig drumherum. Informationen über die Streckenführung finden Sie auch auf ndr.de. Ich wünsche Ihnen eine gute Fahrt.
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0: Mit mir, ich bin Nathalie Werkle. Die Band Fiction Factory hatte genau einen Hit, nämlich Feels Like Heaven. Dann kam nix mehr. Der Sänger Kevin Patterson fand das gar nicht so schlecht, denn Rampenlicht ist nicht so seins. Er wollte eigentlich nie so da in der Front stehen auf der Bühne. Ist nicht die allerbeste Voraussetzung, um ein ganz, ganz großer Sänger zu werden. Das haben sie dann auch gelassen danach. Fiction Factory, Feels Like Heaven, das ist der einzige Hit gewesen. Danach hat der Kevin Patterson die Branche gewechselt und hat in der IT gearbeitet. In der 1 Songs unseres Lebens.

0: Das sind die Songs unseres Lebens hier auf NDR 1. Und das ist der größte deutsche Friendzone-Song. Ja? Friendzone. Das Wort kannte damals allerdings die Klaus Lage Band nicht, aber genau darüber haben sie gesungen. Nämlich zwei Menschen kennen sich seit der Kindheit, waren immer wie fast wie Geschwister und dann irgendwann macht Zoom. Dann irgendwann kippt das Ganze. Und rausgekommen ist 1001 Nacht Zoom, die Klaus Lage Band. Das ist ein ganz großartiger 80er hier in den Songs unseres Lebens auf NDR 1.
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Und es gibt so ein paar Garanten, die bringen mich immer zum Weinen, egal wie oft ich den Film zum Beispiel schon mal gesehen habe. Das letzte Einhorn. Also da, ich kann das gar nicht anders als da anfangen zu weinen. Vor allem dann, wenn dieser Soundtrack auch noch dazu gespielt wird. Och Mensch, so schön. America, The Last Unicorn aus 1982. Die Songs unseres Lebens hier auf NDR1. Jetzt holen Sie schon mal die Taschentücher raus.

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1: Um 20 Uhr mit Gisela Former. Eine linksextremistische Gruppe hat sich zur Sabotage der Bahnstrecke zwischen Düsseldorf und Köln bekannt. Die vielbefahrene Strecke war vorübergehend gesperrt, nachdem es dort gestern auf zwei Abschnitten Böschungsbrände gegeben hatte. Aus der NDR Nachrichtenredaktion Astrid Rolle.
2: Die Linksextremisten schreiben dazu im Netz, sie hätten zwei Brandsätze in einem Kabelschacht deponiert. Die Feuerwehr hatte die Feuer zwar gelöscht, die Flammen hatten aber die Signalkabel beschädigt, mit weitreichenden Folgen für den Nah- und Fernverkehr, Umleitungen, Verspätungen und Ausfälle einzelner Züge. Die Polizei hatte schon früh Sabotage vermutet, deshalb übernahm der Staatsschutz der Kölner Polizei die Ermittlungen. In Sicherheitskreisen wird davon ausgegangen, dass das Schreiben echt ist. Die Gruppe hat sich in der Vergangenheit bereits zu ähnlichen Anschlägen bekannt.
1: Bei russischen Angriffen auf die Ukraine sind mindestens 7 Menschen getötet und 30 weitere verletzt worden. 5 Todesopfer, darunter ein Kind, wurden aus Sumy im Nordosten gemeldet, wo nach ukrainischen Angaben 2 Gleitbomben in einer Menschenmenge eingeschlagen sind. 2 weitere Todesopfer werden aus Odessa im Süden des Landes gemeldet. Die Ukraine griff auf dem Asowschen Meer russische Öltanker an. Nachdem in China fast 2 Millionen Menschen in Sicherheit gebracht worden sind, ist der Taifun Bawi im Osten der Volksrepublik auf Land getroffen. Der Taifun erreichte die Provinz Zhejiang, wie die staatliche Nachrichtenagentur Xinhua berichtete. Angaben zu möglichen Opfern oder Schäden wurden nicht gemacht. Der Sturm hat demzufolge Windgeschwindigkeiten von bis zu 144 Kilometern pro Stunde gehabt. Der Deutsche Fußballbund hat sich mit Jürgen Klopp auf Eckpunkte eines Vertrags als Bundestrainer verständigt. Beide Seiten hatten gestern in New York länger verhandelt. Aus der Sportredaktion Desiree Krause.
3: Es habe ein erstes intensives Gespräch zwischen Jürgen Klopp, DFB-Präsident Bernd Neuendorf und seinem Stellvertreter Hans-Joachim Watzke gegeben. In New York haben sich die Beteiligten laut der Mitteilung über die wesentlichen Eckpunkte eines potenziellen Vertrages verständigt. Weitere Gespräche in der kommenden Woche sollen folgen. Beide Seiten, so der DFB, seien zuversichtlich, dass die Verhandlungen erfolgreich abgeschlossen werden können. Dafür braucht es aber zusätzlich eine Einigung mit Jürgen Klopps aktuellem Arbeitgeber Red Bull, an den er bis 2029 vertraglich gebunden ist.
1: Die tschechische Tennisspielerin Linda Noskova hat das Finale von Wimbledon gewonnen und ihren ersten Grand-Slam-Sieg gefeiert. Die 21-Jährige schlug auf dem Center Court ihre Landsfrau Karolina Muchova nach 3 Sätzen. Das waren die Nachrichten.
4: Es ist 20:02 Uhr.
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4: Ja, wir haben immer noch schöne Abendsonne und es gibt nur wenige Wolken. Regen haben wir nicht mit im Programm heute Abend und auch nicht in der Nacht. Aktuell sind es bei Ihnen in Lüneburg 26 Grad, Meppen 28, Flensburg 25, Husum 24 Grad und Hamburg-Alsterdorf und Hamburg-Bramfeld melden 27 Grad. Minimal bekommen wir heute Nacht 12 Grad. Morgen gibt es wieder schön viel Sonne bei 26 Grad. Der Wettertrend dreht auf 32 Grad. Dazu gibt es viel Sonnenschein, aber auch Wärmegewitter. Der NDR 1 Verkehrsservice, Vorsicht bitte auf der A1 Lübeck Richtung Fehmarn. Zwischen Pansdorf und Scharbeutz ist ein Auto stehen geblieben. Vorsicht bitte auch auf der A20 Lübeck Richtung Bad Segeberg. Zwischen Geschendorf und dem Übergang zur B206 liegt eine Radkappe. A1, Fehmarn Richtung Lübeck zwischen Scharbeutz und Seretz, immer noch 5 Kilometer stockender Verkehr. Die A1 Bremen-Osnabrück ist Höhe Osnabrück-Nord bis Sonntagnacht wegen Brückenarbeiten in beiden Richtungen gesperrt. Dadurch Richtung Süden 5 Kilometer Stau ab Bramsche. Umleitungen sind eingerichtet. Die B74 Bremen-Stade ist immer noch zwischen Pellingbüttel und Ströhe nach einem Unfall gesperrt. Genauso wie die B209 Lüneburg Richtung Soltau, die ist zwischen Etzen und Rehrhof auch nach einem Unfall immer noch gesperrt. Und Hamburg, wegen des Bergedorfer Altstadtfestes müssen Sie bis Montag in der Bergedorfer Innenstadt mit Verkehrsbehinderungen und Sperrungen rechnen. Und Hamburg im Innenstadtbereich kommt es wegen des Triathlons an diesem Wochenende zu zahlreichen Sperrungen. Bitte fahren Sie möglichst weiträumig drumherum. Informationen über die Streckenführung finden Sie auf ndr.de. Und gerade noch mal frisch reingekommen, Vorsicht bitte auf der A7 Hamburg Richtung Hannover zwischen Westenholz und Schwarmstedt brennt ein Auto. Vorsicht bitte auch auf der A27 Bremen Richtung Walsrode, Höhe Achim Nord liegt ein Plastikteil. Und noch mal Achtung Autofahrer, Vorsicht bitte in Hannover auf der B6 Bemerode Richtung Mittelfeld zwischen Messe Süd und Messe Nord gibt es eine ungesicherte Unfallstelle und Personen laufen auf der Fahrbahn. Ich wünsche Ihnen eine gute Fahrt.
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4: Mit mir, ich bin Nathalie Werkle. Und Mike Oldfield, der hat Moonlight Shadow in einer einzigen Nacht geschrieben. Begleitet lediglich von einer Flasche Chateau Latour. Das ist übrigens ein sehr, sehr teurer Rotwein. Unser einer kann sich das, also ich zumindest, nicht leisten. Dann hatte er dabei ein Reimwörterbuch und einen Thesaurus. Und gegen 5 Uhr morgens war es fertig, Moonlight Shadow. Ja, das ist vermutlich eine ziemlich luxuriöse Art, einen Popsong zu schreiben. Gesungen von Maggie Reilly aus 1983 haben wir jetzt für Sie Moonlight Shadow.
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Status Quo rocking all over the world. Hier ist NDR1, die Songs unseres Lebens. Jetzt gibt's ein Cover-Hit aus 1981. Der kommt ursprünglich von John Lennon, dieser Hit Jealous Guy. Allerdings nach der Ermordung von John Lennon damals am 8. Dezember 1980 waren Roxy Music gerade auf Europa-Tour und Brian Ferry, also der Sänger, hat gesagt, ach komm, bei dem Konzert in Deutschland spielen wir mal Jealous Guy als Hommage an John Lennon. Ja, und das war so erfolgreich, dass sie gesagt haben, gut, dann nehmen wir das wohl doch vielleicht mal auf als unsere Coverversion. Und das ist dann ihr einziger richtig großer Hit geworden. Roxy Music, Jealous Guy aus 81. NDR 1 Songs unseres Lebens.

Wenn Sie jetzt gerade überlegen, woher kenne ich denn diesen Song? Ja, der ist aus dem Dirty Dancing Album Soundtrack. Daher kennen Sie den aus dem Film. Genau, diesen Song, den Sie jetzt hören, den kennen Sie natürlich auch hier bei einer der 1 Songs unseres Lebens, denn der ist von Phil Collins und eigentlich alles, was von Phil Collins kommt, kann nur gut sein. Das ist der Song, der allererste, den er nach seinem Weggang von Genesis getextet und gesungen hat. Heißt Dance into the Light. Phil Collins Befreiungsschlag klingt ziemlich gut aus 1996. Jetzt hier bei NDR 1 Songs unseres Lebens.

0: Es ist 20.30 Uhr.
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0: So, die Abendsonne verwöhnt uns größtenteils immer noch. Es kann mal ein bisschen bewölkt sein, aber Regen gibt's nicht. Dazu aktuell immer noch in Hildesheim 27 Grad, Oldenburg 25, Kiel 27, Lübeck 26 Grad, Hamburg-Finkenwerder und Hamburg-Schnelsen melden 28 Grad. Heute Nacht bekommen wir minimal 12 Grad. Morgen wird es wieder richtig schön sonnig bei 26 Grad. Der Wettertrend, der bringt uns wieder über die 30-Grad-Marke hoch bis auf 32 Grad. Und es kann dann Wärmegewitter geben, aber auch ganz viel Sonne. Der NDR1 Verkehrsservice. Vorsicht bitte in beiden Richtungen auf der A1. Hamburg-Lübeck, Höhe Basbüttel, läuft ein Rind auf der Fahrbahn. Achtung, vorsichtig, ein Rind. Höhe Basbüttel, fahren Sie bitte in beiden Richtungen vorsichtig auf der A1 Hamburg-Lübeck. A1, Fehmarn Richtung Lübeck zwischen Scharbeutz und Seretz, 5 Kilometer stockend. Die A1 Bremen-Osnabrück ist Höhe Osnabrück-Nord bis Sonntagnacht wegen Brückenarbeiten in beiden Richtungen gesperrt. Dadurch gibt es in Richtung Süden 5 Kilometer Stau ab Bramsche. Umleitungen sind eingerichtet. A7, Hamburg Richtung Hannover, zwischen Westenholz und Schwarmstedt brennt ein Auto. Dadurch gibt es 4 Kilometer Stau. Und die A37, Hannover-Messe Richtung Burgdorf, ist zwischen Kreuz Buchholz und Kreuz Hannover-Kirchhorst wegen einer Nachtbaustelle bis Sonntag früh ca. 5 Uhr gesperrt. Die B74 Bremen-Stade ist zwischen Penningbüttel und Ströhe immer noch nach einem Unfall in beiden Richtungen gesperrt. Genauso wie die B209 Lüneburg Richtung Soltau zwischen Etzen und Rehhof. Auch die ist nach einem Unfall gesperrt. Hamburg, wegen des Bergedorfer Altstadtfestes müssen Sie bis Montag in der Bergedorfer Innenstadt mit Verkehrsbehinderungen und Sperrungen rechnen. Und nochmal Hamburg, im Innenstadtbereich kommt es wegen des Triathlons an diesem Wochenende zu zahlreichen Sperrungen. Bitte fahren Sie weiträumig drumherum und Infos über die Streckenführung finden Sie auf ndr.de. Ich wünsche Ihnen eine gute Fahrt.
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0: Ich bin jedes Mal wieder ganz verwundert und gerührt, dass eine 19-Jährige eine so schöne, weiche, warme Stimme hat und so tiefgründig texten konnte. Twist in My Sobriety. Tenita Tikaram, damals war sie 19, als sie das rausgebracht hat. Wunderschön aus 1988. NDR 1, die Songs unseres Lebens. Twist in My Sobriety.

Was für ein Meister an der Gitarre. Dire Straits, Sultans of Swing. Ende R1, die Songs unseres Lebens. Wir haben jetzt die allerletzte Single von John Lennon. Er wollte damals nochmal so ein bisschen durchstarten, alleine, hatte seit 5 Jahren keine Musik rausgebracht, hat sich ein bisschen zurückgezogen, um sich um seinen Sohn Sean und das Familienleben zu kümmern. Und dann hat er tatsächlich nochmal einen Song rausgebracht, nämlich diesen hier, Just Like Starting Over. Und das war dann tatsächlich die letzte Single seines Lebens, weil kurz danach ist er ja, wie wir alle wissen, ermordet worden. John Lennon, Just Like Starting Over, NDR1, die Songs unseres Lebens.

David Christie, Saddle Up, NDR 1, die Songs unseres Lebens. Mein Name ist Nathalie Werkle. Ich habe gleich Feierabend. Ich wünsche Ihnen noch einen richtig, richtig schönen Samstagabend. Machen Sie sich was Schönes, Gemütliches und vor allem genießen Sie jetzt noch die Songs, die ich für Sie habe. Ich könnte mir eigentlich keinen schöneren, epischeren Song vorstellen, als den, den ich jetzt für Sie habe, um unseren Abend hier abzuschließen. Nämlich Coldplay, Viva la Vida. Ich meine, bitteschön, es lebe das Leben. Ein schöneres Motto gibt's doch eigentlich gar nicht, als die Streicher uns jetzt schon mal ankündigen. Coldplay, Viva la Vida, NDR 1, die Songs unseres Lebens.

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1: Um 21 Uhr mit Gisela Former. Eine linksextremistische Gruppe hat sich zur Sabotage der Bahnstrecke zwischen Düsseldorf und Köln bekannt. Die vielbefahrene Strecke war vorübergehend gesperrt, nachdem es dort gestern auf zwei Abschnitten Böschungsbrände gegeben hatte. Aus der NDR Nachrichtenredaktion Astrid Rolle.
2: Die Linksextremisten schreiben dazu im Netz, sie hätten zwei Brandsätze in einem Kabelschacht deponiert. Die Feuerwehr hatte die Feuer zwar gelöscht, die Flammen hatten aber die Signalkabel beschädigt, mit weitreichenden Folgen für den Nah- und Fernverkehr, Umleitungen, Verspätungen und Ausfälle einzelner Züge. Die Polizei hatte schon früh Sabotage vermutet, deshalb übernahm der Staatsschutz der Kölner Polizei die Ermittlungen. In Sicherheitskreisen wird davon ausgegangen, dass das Schreiben echt ist. Die Gruppe hat sich in der Vergangenheit bereits zu ähnlichen Anschlägen bekannt.
1: Bei russischen Angriffen auf die Ukraine sind mindestens 7 Menschen getötet und 30 weitere verletzt worden. 5 Todesopfer, darunter ein Kind, wurden aus Sumy im Nordosten gemeldet, wo nach ukrainischen Angaben 2 Gleitbomben in einer Menschenmenge eingeschlagen sind. 2 weitere Todesopfer werden aus Odessa im Süden des Landes gemeldet. Die Ukraine griff auf dem Asowschen Meer russische Öltanker an. Gut 2 Wochen nach den schweren Erdbeben in Venezuela ist die Zahl der Todesopfer auf mehr als 4.300 gestiegen. Tausende Menschen werden noch vermisst. Zu der genauen Zahl machte die Regierung aber weiter keine Angaben. Nach Schätzungen der Vereinten Nationen könnte die Zahl bei bis zu 50.000 liegen. Andere Schätzungen gehen eher von einer Zahl nahe 10.000 aus. Der Deutsche Fußballbund hat sich mit Jürgen Klopp auf Eckpunkte eines Vertrags als Bundestrainer verständigt. Beide Seiten hatten gestern in New York länger verhandelt. Aus der Sportredaktion Desiree Krause.
3: Es habe ein erstes intensives Gespräch zwischen Jürgen Klopp, DFB-Präsident Bernd Neuendorf und seinem Stellvertreter Hans-Joachim Watzke gegeben. In New York haben sich die Beteiligten laut der Mitteilung über die wesentlichen Eckpunkte eines potenziellen Vertrages verständigt. Weitere Gespräche in der kommenden Woche sollen folgen. Beide Seiten, so der DFB, seien zuversichtlich, dass die Verhandlungen erfolgreich abgeschlossen werden können. Dafür braucht es aber zusätzlich eine Einigung mit Jürgen Klopps aktuellem Arbeitgeber Red Bull, an den er bis 2029 vertraglich gebunden ist.
1: Die tschechische Tennisspielerin Linda Noskova hat das Finale von Wimbledon gewonnen und ihren ersten Grand-Slam-Sieg gefeiert. Die 21-Jährige schlug auf dem Center Court ihre Landsfrau Karolina Muchova nach 3 Sätzen. Das waren die Nachrichten. Das Wetter in Norddeutschland. Nachts überwiegend trocken bei 17 bis 12 Grad. Morgen oft heiter, Höchstwerte 20 Grad auf Sylt bis 31 Grad in Braunschweig. Am Montag bei Sonne und Wolken gebietsweise Schauer 21 bis 31 Grad. Und am Dienstag meist trocken, freundlich bei 21 bis 32 Grad. Es ist gleich 21.03 Uhr.
4: Schönen Dank für die Nachrichtenaktualisierung. Jetzt sind wir wieder auf dem neuesten Stand und hier ist der Verkehrsservice im ARD-Abend. Die A1 ist in Höhe Osnabrück-Nord in beiden Richtungen wegen Bauarbeiten bis Sonntagabend circa 23 Uhr gesperrt. Auf der A2 zwischen Allerengersleben und Eilsleben laufen weiterhin die Bergungsarbeiten. In Richtung Hannover ist noch gesperrt. In Richtung Berlin ist die Sperrung nur kurzzeitig aufgehoben. Dann geht's später weiter. Stau gibt es deshalb in beiden Richtungen auf der Umfahrung über die B1, Eimersleben und Erxleben. Ja, und damit gute Fahrt weiter durch den Abend, dort, wo Sie gut durchkommen. Ansonsten toi toi toi, dass die Laune bleibt.
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4: Laune gut, dafür sorgt Hanno Bauer in Magdeburg. Schön, dass Sie dabei sind.

Hier ist der ARD-Abend. Es war den ganzen Tag sonnig, manchmal orts sogar wieder heiß. Und wenn dann noch eine Fahrt ansteht, ja, verliert doch so mancher die Nerven. Besonders, wenn es solche Verkehrslagen gibt wie derzeit auf der Autobahn 2, wo der Stau gar nicht mehr in Kilometern benannt wird oder die Wartezeichen in Minuten oder Stunden. Also cool sein ist gefragt. Auf der A4 war es bis vor kurzem genauso und deshalb heute das Thema bei uns. Vielleicht ist ja doch mehr Harmonie auf der Straße, als man denken mag. Hier in Deutschland oder im Ausland, was sind so Ihre Erfahrungen? Positive Erfahrungen, die vielleicht auch inspirieren können für die, die unterwegs sind. 0800 80 80 110 ist die Telefonnummer zum

0: Was für ein Rockklassiker. Damn, it's all over now, baby blue. Ich hoffe, bei Ihnen ist der Wochenstress over und die Holidays oder die Weekendstimmung, die kehrt bei Ihnen ein. Oder vielleicht waren Sie ja auch gerade unterwegs und haben Positives erlebt. Wie zum Beispiel unser nächster Anrufer, der angerufen hat unter 0880 80 110.
1: Herr Sauer, Bad Staffelstein, hallo. Ich möchte einen positiven Beitrag zu Ihrem Thema leisten. Wir waren vergangene Woche zu einem Kurzurlaub in Österreich. Und was uns total aufgefallen ist, die Österreicher halten früh und sehr rücksichtsvoll am Zebrastreifen. Wir hatten vor unserem Hotel einen Zebrastreifen, den wir oft frequentieren mussten. Und so eine Rücksicht haben wir in Deutschland noch nie erlebt. Viele Grüße an unsere Freunde aus Österreich. Für uns ein Vorbild. Danke. Macht weiter so.
0: Oh, das ist aber schön zu hören, Herr Schauer. Und damit viele Grüße nach Oberfranken. Schön, dass Sie uns hören in Bad Staffelstein.
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0: Hier ist der ARD-Abend. Und ja, ich wiederhole nochmal die Telefonnummer zum Mitmachen unseres Themas 0800 80 80 110, oder Sie können natürlich auch eine E-Mail schreiben an ard-abend@mdr.de. Heute ist der 11. Juli und der 11. Juli ist ein Ehrentag für Suzanne Vega. Sie erinnern sich an dieses Lied auf jeden Fall. My name is Luca. I live on the second floor. Oder an dieses Lied.
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0: Ja, das sind auf jeden Fall die Hits, die ihre Ohrwürmer sind über die Jahre. Heute der 69. Geburtstag. Ja, und wir hören etwas von ihr aus den 90er Jahren, von 1990 direkt. Tired of Sleeping. Hier ist Suzanne Vega im ARD-Abend.

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5: 21.30 Uhr und zwei Verkehrsmeldungen sind's noch zur Stunde im Verkehrsservice für den ARD-Abend und die eine hat's wirklich in sich. Fangen wir aber erstmal mit der nicht so schlimmen an. Die Autobahn 1 ist in Höhe Osnabrück-Nord in beiden Richtungen wegen Bauarbeiten gesperrt. Die sind geplant und es dauert bis morgen circa 23 Uhr. Dann schauen wir auf die A2. Das ist nicht geplant gewesen, dass dort ein Schwertransport in Flammen aufgeht. Geladen hatte er wohl Windradteile. Ja, zwischen Allerengersleben und Eilsleben laufen weiterhin die Bergungsarbeiten. In Richtung Hannover ist noch gesperrt. In Richtung Berlin ist die Sperrung kurzzeitig aufgehoben. Später geht's dann allerdings an der Stelle weiter, wenn dann vielleicht die Autos dann auch nicht mehr so lange anstehen. Damit weiter gute Fahrt durch den Abend. Behalten Sie starke Nerven. Und wenn Sie irgendwas beeindruckt hat, dass Leute besonders rücksichtsvoll waren oder dass ihnen geholfen wurde auf der Straße, dann ist das unser Thema heute Abend im ARD-Abend. Sie können mitmachen unter 0800 80 80 110 oder Sie schreiben an den ard-abend@mdr.de.
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5: Hanno Bauer ist hier für alle in Magdeburg.

0: entspannte Musik von Amy MacDonald im ARD-Abend. This is the life. Und schön, dass die Nummer gut genutzt wird, die 0800 80 80 110, oder dass mir auch geschrieben wird unter ard-abend@mdr.de. Ja, ich freue mich, dass Sie auch positive Erlebnisse berichten können aus dem Straßenverkehr oder sogar eben als Fußgänger.
1: Ja, ich grüße euch. Hier ist der Lutz aus Berlin. Ja, ich habe ein schönes Erlebnis gehabt mit einem Busfahrer. Und zwar, da war ich mit zwei großen Tüten vom Einkaufen gekommen. Und da hieß der Busfahrer für mich an, ohne dass hier eine Ampel war. Ja, der Busfahrer hielt eigentlich an für mich, dass ich die Straße überqueren konnte. Und das fand ich sehr gut von ihm. Das habe ich schon nie vergessen. Gut, ich bedanke euch. Bis dann mal. Tschüss.
0: Ja, wunderbar. Dankeschön, Lutz. Und möge es mehrere solche Busfahrer geben, auch wenn jemand noch vielleicht mit seinen zwei Tüten noch gar nicht ganz ran ist an der Haltestelle und trotzdem zu erkennen ist, dass er den Bus noch schaffen möchte, dann einfach mal stehen zu bleiben. Aber das wird sowieso wahrscheinlich so sein bei den netten Busfahrern, die wir so haben im Lande.
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Spliff und Carbonara. Und da ist sie doch schon, die Nachricht. Eine Zulieferung zur Rücksichtnahme in Italien. Wie passend. Von Annette aus Leipzig, die geschrieben hat, erwähnen möchte ich, dass unsere Familie in Mailand mit dem Auto sehr positive Erfahrungen gemacht hat. Ich nehme ja als Fußgängerin am Verkehr teil. Da habe ich schon oft höfliche Autofahrer erlebt, auch hier bei uns in Deutschland. Liebe Grüße, Annette. Oh, das ist schön, dass es so ist. Liebe Grüße zurück nach Leipzig.

0: Hello, Sie haben ja das Radio on geturnt. Also, Sie haben das Radio eingeschaltet, damit ist doch schon mal alles klar. Shakespeare's Sisters haben wir jetzt gerade gehört im ARD-Abend. Und sehr schön, dass Sie uns anrufen zum Thema sicherer Verkehr und höflicher Verkehr unter 0800 80 80 110.
1: Ich bin Michael aus Hannover. Ich bin mal vor 50 Jahren liegen geblieben auf der Autobahn. Aber mir haben Menschen geholfen. Das war wirklich Freude. Also es gibt immer noch nette Menschen im Leben. Gut, dass es sowas gibt, auch in der heutigen Zeit. Besten Grüßen an euch und euer Team. Tschüss, Michael.
0: Michael, danke schön für den Anruf. Das freut mich natürlich sehr, so etwas zu hören. Und ich grüße ganz lieb zurück nach Hannover.

0: um 22 Uhr mit Gisela Former. Zahlreiche Einsatzkräfte kämpfen weiter gegen den Waldbrand mit mindestens 12 Toten in der südspanischen Region Andalusien. Wetteränderungen haben nach Angaben der regionalen Behörden die Löscharbeiten erleichtert. Aus Madrid, Anna Mund.
1: Die Luftfeuchtigkeit war höher, der Wind schwächer. Der Präsidentschaftsminister der Zentralregierung in Madrid, Bolaños, sagte, Teile des Feuers seien bereits nahezu stabilisiert. Die Lage bleibe aber in einigen Abschnitten schwierig. Unterdessen dauerte die Suche nach möglichen weiteren Opfern an. Die Einsatzkräfte durchsuchten in der Gemeinde Beda systematisch Häuser. Zahlreiche Menschen werden dort noch vermisst. Laut der spanischen Polizei Guardia Civil könnte die Zahl der Toten noch steigen.
0: Bei russischen Angriffen auf die Ukraine sind mindestens 7 Menschen getötet und 30 weitere verletzt worden. 5 Todesopfer, darunter ein Kind, wurden aus Sumy im Nordosten gemeldet, wo nach ukrainischen Angaben 2 Gleitbomben in einer Menschenmenge eingeschlagen sind. 2 weitere Todesopfer werden aus Odessa im Süden des Landes gemeldet. Die Ukraine griff auf dem Asowschen Meer russische Öltanker an. Hinter dem Ausfall der wichtigen Bahnstrecke Düsseldorf-Köln steckt vermutlich ein Brandanschlag. Auf einer linken Internetplattform hat sich die Gruppe Kommando Angry Birds dazu bekannt, die schon mehrfach mit Anschlägen auf Bahnstrecken in Verbindung gebracht wurde. Aus der Nachrichtenredaktion Viktor Kupka.
2: Die Staatsanwaltschaft und die Polizei Köln teilten mit, dass die Ermittler davon ausgehen, dass der Brand in einem Kabelschacht vorsätzlich gelegt wurde. Der Innenminister von Nordrhein-Westfalen, Reuel, erklärte, dass solche Taten kein Protest, sondern Sabotage seien. Diese Menschen wollten Chaos und Politik durch Gewalt ersetzen. In dem Bekennerschreiben hatte die Gruppe als Motiv für den Anschlag ein Massensterben durch die technologische Eskalation genannt, das aufgehalten werden müsse. Inzwischen ist die Strecke wieder freigegeben. Die Polizei sucht nun Zeugen.
0: Gut 2 Wochen nach dem schweren Erdbeben in Venezuela ist die Zahl der Todesopfer auf mehr als 4.300 gestiegen. Tausende Menschen werden noch vermisst. Zu der genauen Zahl machte die Regierung aber weiter keine Angaben. Nach Schätzungen der Vereinten Nationen könnte die Zahl bei bis zu 50.000 liegen. Andere Schätzungen gehen eher von einer Zahl nahe 10.000 aus. Die tschechische Tennisspielerin Linda Noskova hat das Finale von Wimbledon gewonnen und ihren ersten Grand-Slam-Sieg gefeiert. Die 21-Jährige schlug auf dem Center Court ihre Landsfrau Karolina Muchova nach 3 Sätzen. Das waren die Nachrichten. Das Wetter in Deutschland. In der Nacht meist trocken, bei Tiefstwerten von 20 bis 11 Grad. Morgen oft heiter, gebietsweise Wolken, aber trocken. Die Höchstwerte liegen bei 25 Grad bis 35 Grad und an den Küsten wird es etwas kühler. Am Montag viel Sonne, im Nordosten einige Schauer, 24 bis 37 Grad. Dienstag in der Mitte und im Süden einzelne Schauer. Die Temperaturen klettern auf 24 bis 36 Grad. Es ist 22.03 Uhr.
3: Dankeschön fürs 3-Minuten-Nachrichten-Update. Von mir der Blick auf die Straßen im Lande. Hier ist der Verkehrsservice im ARD-Abend. Die Autobahn 1 ist in Höhe Osnabrück-Nord in beiden Richtungen wegen Bauarbeiten bis Sonntagabend ca. 23 Uhr gesperrt. Und dann der wirkliche Kracher zurzeit gerade. Alle Sperrungen aufgehoben auf der Autobahn 2. Das ist schön. Und zwar auf der A2 sind zwischen Allerengersleben und Eilsleben die Bergungsarbeiten abgeschlossen. Die Sperrung ist in beiden Richtungen aufgehoben. Und damit weiter gute Fahrt durch den Abend. Vielleicht nimmt der Abend ja für manchen jetzt auch erst so richtig Fahrt auf.
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3: Mit Hanno Bauer in Magdeburg. Schön, dass Sie dabei sind.

Ha, Le Freak, das ist doch der Song, den sie damals für mich geschrieben haben. Ein Klassiker deshalb. Und viele klatschen dazu in die Hände und ich tanze einfach weiter, genauso wie jetzt zum Latin Dancefloor Hit von Juanes, obwohl der ja eher sein schwarzes Hemd aus Trauer anhat, dass seine Maria oder seine Juanita oder wer auch immer ihn verlassen hat. La Camisa Negra, der Sommerhit 2004, jetzt im ARD-Abend.

22.15 Uhr, hier ist der ARD-Abend und ich wiederhole noch einmal die Warnung. Hier ist ein Fahrradfahrer in Lebensgefahr oder auch die Autofahrer, die auf der Autobahn 10 fahren. Achtung bitte auf der A10 Schönefelder Kreuz Richtung Dreieck Potsdam zwischen Ludwigsfelde Ost und Ludwigsfelde West. Hier ist ein Fahrradfahrer in Lebensgefahr auf der Autobahn.

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0: Ah, so schön entspannt. Welkermann. Laid back. Im ARD-Abend. Take it easy. Ja. Und wie schön alles wäre, wenn alle alles so ein bisschen leichter nehmen würden und auch sagen, ah, selbst wenn ich mal bremse, wo ist das Problem? Ich komme doch trotzdem fast noch genauso schnell an mein Ziel. Herr Schauer hat vorhin aus Bad Staffelstein in Oberfranken sich gemeldet und hatte ja so eine wunderbare Geschichte erzählt über seinen Österreich-Urlaub letzte Woche. Oder war es Anfang dieser Woche? Genau, Anfang dieser Woche war es sogar. Also ganz kurz erst her, dass dort die Autofahrer auch am Fußgängerüberweg sehr vorbildlich angehalten haben und er wünschte sich, dass das auch in Deutschland so wäre. Es scheint auch nicht überall so schlimm zu sein, wenn ich das hier höre, aus meiner Region.
1: Ja, schönen guten Abend in den ARD-Abend. Ich hatte gerade die Nachricht vom Österreich-Urlaub gehört, mit der Rücksichtnahme am Zebrastreifen. Also bitte den Urlaubern gerne mal an, in die Nähe von Burg zu kommen, wo ich unterwegs bin. Ich halte auch an, wenn der Zebrastreifen gar nicht zu sehen ist und wer rüber möchte, oder mache ich gerne mal ein Handzeichen und kriege ein Lächeln zurück. Und dann freue ich mich, dass wir alle davon was haben. Schönen Abend, liebe Grüße, Andreas.
0: Ja, Andreas, wunderbar. Also da finde ich auch wirklich, dass dann alle was davon haben. Also ich freue mich auch immer, wenn man eine Nettigkeit begeht und dann auch sozusagen ein kleines Dankeschön zurückbekommt. Wunderbar, das soll Schule machen.
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5: 22.30 Uhr ist es. Hier ist der Verkehrsservice im ARD-Abend. Die A1 ist in Höhe Osnabrück-Nord in beiden Richtungen wegen Bauarbeiten bis Sonntagabend ca. 23 Uhr gesperrt. Vorsicht bitte auf der A10. Schönefelder Kreuz Richtung Dreieck Potsdam zwischen Ludwigsfelde Ost und Ludwigsfelde West. Hier gibt es immer noch keine Entwarnung. Ein Fahrradfahrer wurde hier auf der Fahrbahn gemeldet. Vorsicht bitte auf der A293 zwischen B211 und Kreuz Oldenburg Nord gibt es eine ungesicherte Unfallstelle und es liegt ein totes Tier auf der Fahrbahn, heißt also einer der vielen Wildunfälle, die tagtäglich oder vor allem in den Dämmerungsstunden passieren. Fahren Sie vorsichtig und gut durch den Abend.
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5: Für alle ist Hanno Bauer im Studio in Magdeburg. Und für alle gibt's hier wie immer zuverlässig von mir Radio Gaga.

0: schöne Musik. Queen und Radio Gaga. Und dabei dann auch noch die freundlichen Hörerinnen und Hörer des ARD-Abends. Wunderbar, dass Sie am Radio sind. Und Claudia aus Stuttgart hat auch wieder mitgemacht. Ja, gute Besserung übrigens weiterhin in der Reha-Einrichtung. Und sie hat geschrieben eine E-Mail mit der Überschrift freundlich. Ich sympathisiere mit den Kfz-Aufklebern. Ich bremse auch für Tiere und stelle mir die Fahrzeuginhaber tierfreundlich vor, hoffentlich dann aber auch menschenfreundlich. Und ich find's prima, dass mein Mann zur Fraktion freundlich gehört, die öfter mal winkt und andere Vorfahrt gewährt oder aus einer Ausfahrt lässt, wenn hinten eine längere Schlange folgt. Liebe Grüße an ihn zu Hause. Ah, ich hoffe, Claudia, die Grüße sind angekommen. Heute hattet ihr ja offensichtlich einen schönen Tag wieder zusammen. Und dann jetzt mal einen schönen Abend und weiterhin gute Genesung.
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0: Der Gruß ging nach Bad Urach in die Reha-Einrichtung.

Hier ist der ARD-Abend. 22.45 Uhr wird es gleich eine Viertelstunde noch bis zum Beginn der Nacht und der Nachtsendung. Jetzt geht's allerdings erstmal auf Urlaub nach Frankreich. To France. Hier sind Maggie Reilly und Mike Oldfield im ARD-Abend.

0: Hier ist der ARD-Abend und Mario aus Lengerich in Westfalen hat geschrieben: Guten Abend, lieber Hanno. Ich habe die Feststellung gemacht, dass es sehr unterschiedlich ist, wie sich Autofahrer am Zebrastreifen benehmen. Wenn ich allein mit dem weißen Stock gehe, halten die Autos eigentlich immer an. Wenn ich allerdings geführt am Arm laufe, kommt es durchaus vor, dass der ein oder andere die Verkehrsregeln anhalten am Zebrastreifen erfolgreich verdrängt. Liebe Grüße aus Lengerich in Westfalen von Mario. Und Mario, ja, ich hoffe, das haben jetzt ganz viele gehört und sind einfach nochmal informiert. Ich glaube, manche sind da einfach auch ein bisschen vergesslich manchmal.
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Reality. Lost Frequencies haben wir gerade gehört im ARD-Abend. 9:23 Uhr ist es. Ja, der schönste Abend geht auch irgendwann mal zu Ende. Geht dann allerdings in eine wunderbare Nacht über. Und in dieser Nacht begleiten wir Sie natürlich gleich weiter mit der ARD-Hitnacht. Mein Name ist Hanno Bauer. Ich bin dann morgen dran mit der ARD-Hitnacht. Ich hoffe, Sie sind dann auch wieder am Radio. Bis dann. Ciao, ciao. Schöne Nacht.

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1: Um 23 Uhr mit Gisela Former. Zahlreiche Einsatzkräfte kämpfen weiter gegen den Waldbrand in der südspanischen Region Andalusien. Bei dem Feuer kamen mindestens 12 Menschen ums Leben. Wetteränderungen haben nach Angaben der regionalen Behörden die Löscharbeiten erleichtert. Aus Madrid, Anna Mundt.
2: Die Luftfeuchtigkeit war höher, der Wind schwächer. Der Präsidentschaftsminister der Zentralregierung in Madrid, Bolaños, sagte, Teile des Feuers seien bereits nahezu stabilisiert. Die Lage bleibe aber in einigen Abschnitten schwierig. Unterdessen dauerte die Suche nach möglichen weiteren Opfern an. Die Einsatzkräfte durchsuchten in der Gemeinde Beda systematisch Häuser. Zahlreiche Menschen werden dort noch vermisst. Laut der spanischen Polizei Guardia Civil könnte die Zahl der Toten noch steigen.
1: Bei russischen Angriffen auf die Ukraine sind mindestens 7 Menschen getötet und 30 weitere verletzt worden. 5 Todesopfer, darunter ein Kind, wurden aus Sumy im Nordosten gemeldet, wo nach ukrainischen Angaben 2 Gleitbomben in einer Menschenmenge eingeschlagen sind. 2 weitere Todesopfer werden aus Odessa im Süden des Landes gemeldet. Hinter dem Ausfall der wichtigen Bahnstrecke Düsseldorf-Köln steckt vermutlich ein Brandanschlag. Auf einer linken Internetplattform hat sich die Gruppe Kommando Angry Birds dazu bekannt, die schon mehrfach mit Anschlägen auf Bahnstrecken in Verbindung gebracht wurde. Aus der Nachrichtenredaktion Viktor Kupka.
3: Die Staatsanwaltschaft und die Polizei Köln teilten mit, dass die Ermittler davon ausgehen, dass der Brand in einem Kabelschacht vorsätzlich gelegt wurde. Der Innenminister von Nordrhein-Westfalen Reuel erklärte, dass solche Taten kein Protest, sondern Sabotage seien. Diese Menschen wollten Chaos und Politik durch Gewalt ersetzen. In dem Bekennerschreiben hatte die Gruppe als Motiv für den Anschlag ein Massensterben durch die technologische Eskalation genannt, das aufgehalten werden müsse. Inzwischen ist die Strecke wieder freigegeben. Die Polizei sucht nun Zeugen.
1: Gut 2 Wochen nach dem schweren Erdbeben in Venezuela ist die Zahl der Todesopfer auf mehr als 4.300 gestiegen. Tausende Menschen werden noch vermisst. Zu der genauen Zahl machte die Regierung aber weiter keine Angaben. Nach Schätzungen der Vereinten Nationen könnte die Zahl bei bis zu 50.000 liegen. Andere Schätzungen gehen eher von einer Zahl nahe 10.000 aus. Die tschechische Tennisspielerin Linda Noskova hat das Finale von Wimbledon gewonnen und ihren ersten Grand-Slam-Sieg gefeiert. Die 21-Jährige schlug ihre Landsfrau Karolina Muchova nach 3 Sätzen. Das waren die Nachrichten. Das Wetter in Deutschland. In der Nacht meist trocken, Tiefstwerte 20 bis 11 Grad. Morgen oft heiter, gebietsweise Wolken, aber trocken. Höchstwerte von 25 bis 35 Grad. An den Küsten ist es etwas kühler. Am Montag viel Sonne, im Nordosten einige Schauer. Die Temperaturen erreichen 24 bis 37 Grad. Und am Mittwoch in der Mitte und im Süden einzelne Schauer bei Höchstwerten von 24 bis 36 Grad. Es ist gleich 23.03 Uhr.
4: Und hier der Verkehrsservice in der ARD-Hitnacht. A1 Hamburg Richtung Lübeck zwischen Hamburg-Oehendorf und Barsbüttel, zurzeit 5 Kilometer Stau. Hier ist die Fahrbahn wegen eines freilaufenden Rindes gesperrt. Die A1 Bremen-Osnabrück ist in Höhe Osnabrück-Nord bis Sonntagnacht wegen Brückenbauarbeiten in beiden Richtungen gesperrt. Nutzen Sie bitte die eingerichteten Umleitungen. Die A4 Köln Richtung Aachen ist zwischen Frechen-Nord und Kreuzkerpen und auch in der Gegenrichtung zwischen Kreuzkerpen und Köln-Eiffeltor noch bis Montag gesperrt. Auf der A5 Frankfurt-Kassel zwischen Frankfurt-Niederrad und Westkreuz Frankfurt behindern dichte Rauchschwaden die Sicht. Bitte, wenn möglich, schließen Sie Fenster und schalten Sie die Lüftung ab. Und die A30 Bad Oeynhausen Osnabrück ist zwischen Melle Ost und West wegen Brückenbauarbeiten noch bis Montag früh in beiden Richtungen gesperrt. Allen unterwegs wünschen wir eine gute und hoffentlich auch entspannte Fahrt durch die Nacht.
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4: Unsere Einladung steht. Noch ein Stück dieser Nacht oder vielleicht auch bis in den Sonntagmorgen hinein sind wir gern an Ihrer Seite. Willkommen hier aus dem Funkhaus in Sachsen mit Heiko Rosch im Studio. Ich grüße Sie. Schönen guten Abend.

So eine geniale Karriere. Ich und ich, Annette Humpe und Adel Tawil. Auf jedem ihrer drei Alben findet man ja einige zeitlose Hits. Ihre siebenjährige Zusammenarbeit wird ja hoffentlich auch nochmal eine Fortsetzung finden. Ich bin mir sicher, ihre Fans haben sie sofort wieder auf ihrer Seite. Und sie wurde als das Mädchen von Seite 3 bekannt. In einer britischen Tageszeitung, oben ohne versteht sich, mit 16 schaute schon mal die gesamte Männerwelt auf sie. Da wurden noch ganz andere Noten verteilt. Die Musiknoten, die kamen erst später dazu. Und damit ein noch größerer Erfolg. Mitte April ist sie 60 geworden, steht immer noch ganz gern auf der Bühne. Vor allem bei größeren 80er-Jahre-Partys. So bringt sie doch auch nach 40 Jahren die Erinnerungen zurück. Mit ihrem ersten und auch einzigen Nummer-1-Hit. Mit diesem hier. Touch Me, Samantha Fox.

23.20 Uhr, hier der Verkehrsservice mit einer aktuellen Meldung, betrifft die A516 Richtung Oberhausen. Die A516 ist zwischen Oberhausen-Sterkrade und Oberhausen-Eisenheim nach einem Unfall gesperrt. Sollte Stau entstehen, bitte bilden Sie eine Gasse für die Rettungsfahrzeuge. Tja, und damit mal ein Gruß an alle, die gerade unterwegs sind. Hoffentlich bei einer angenehmen Fahrt, nicht so wie bei Ralf, Lea, Lisa und Diana. Sie haben uns geschrieben, dass sie gerade von einer Hochzeitsfeier unterwegs sind nach Hause. Stundenlang mit kaputter Autolüftung sind sie unterwegs und singen laut zu der Supermusik mit. Ja, sehr schön. Dann kommen sie mal gut und schnell nach Hause, aber nicht zu schnell. Nicht, dass sie noch einen Blitzer beim Singen erwischt.

0: Kurz nach 11:30 hier der aktuelle Verkehrsservice in der ARD-Hitnacht. Die A1 Hamburg-Lübeck ist in Höhe Barsbüttel wegen eines freilaufenden Rindes gesperrt. Dadurch staut es sich Richtung Lübeck. Die A1 Bremen-Osnabrück ist in Höhe Osnabrück-Nord wegen Brückenbauarbeiten weiterhin in beiden Richtungen gesperrt. Nutzen Sie bitte die eingerichteten Umleitungen. Die A4 Köln Richtung Aachen ist zwischen Frechen-Nord und Kreuzkerpen in der Gegenrichtung zwischen Kreuzkerpen und Köln-Eiffelturm Tor bis Montag gesperrt. Auf der A5 Frankfurt-Kassel zwischen Frankfurt-Niederrad und Westkreuz Frankfurt behindern dichte Rauchschwaden die Sicht. Bitte schließen Sie Fenster und schalten Sie die Lüftung ab. Die A30 Bad Oeynhausen-Osnabrück ist zwischen Melle-Ost und West wegen Brückenbauarbeiten noch bis Montag früh in beiden Richtungen gesperrt. Die A37 Hannover-Messe Richtung Burgdorf ist zwischen Kreuz Buchholz und Kreuz Hannover-Kirchhorst wegen einer Nachtbaustelle noch bis ca. 5 Uhr gesperrt. Und die A516 Richtung Oberhausen ist zwischen Oberhausen-Sterkrade und Oberhausen-Eisenheim nach einem Unfall gesperrt. Allen unterwegs eine gute und hoffentlich auch entspannte Fahrt. Gleich mit Rick Astley und zuvor noch Whitney Houston.
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Hallo, das Electric Light Orchestra hier in der ARD-Hitnacht. Ihre Experimentierfreudigkeit kam ja sehr gut an. Traditionelle Instrumente und elektronische Studiomusik miteinander vermischen. Nahezu unendliche Kombinationsmöglichkeiten gibt es ja da. Und

0: Gäste verbreiten ja auch so allerhand Müll. Und schon war wieder eine neue Geschäftsidee geboren. Ein New Yorker Künstler kam im Smoking, als die Party zu Ende war, und er kam mit einer Müllzange und sammelte alles ein, was er so zu greifen bekam. AirPods, Kopfhörer, Plastikbecher, Besteck, Lutscherreste, Zigarettenstummel, Strohhalme, Kaugummis, ja. Und das alles verpackte er in mehrere vorbereitete Müllwürfel mit der Aufschrift Taylor & Travis Wedding. Und vertickte diese doch jeweils für $25 plus Versandkosten. Über $1,200 sind da hängen geblieben. Und stellen Sie sich vor, alles war ausverkauft. Also, darauf muss man erstmal kommen, oder? Ich wollte ja so ein Andenken nicht geschenkt bekommen. Aber Interessenten scheint es ja da mehr als genug gegeben zu haben. Da ist uns doch Ihre Musik einiges lieber, oder? Und na klar habe ich sie jetzt dabei. Anti-Hero mit Taylor Swift.
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Boyzone hier in der ARD-Hitnacht. Die irische Boygroup hat ja vor allem in den 90er Jahren so richtig abräumen können. Gerade Halbzeitpause im Viertelfinalspiel Norwegen gegen England. Unentschieden 1:1 geht's für sie in die Kabinen. Und bis zu den Nachrichten bei uns noch Icehouse und zuvor die Beatles.

23.55 Uhr, hier der Verkehrsservice mit einer Gefahrenmeldung. Achtung, ein Falschfahrer auf der A61 Mönchengladbach-Koblenz. Zwischen Kreuz Jackerath und Bettburg kommt Ihnen ein Falschfahrer entgegen. Fahren Sie bitte äußerst rechts und überholen Sie nicht. Auf der A61 Mönchengladbach-Koblenz zwischen Kreuz Jackerath und Bettburg ist ein Falschfahrer unterwegs. Vorsicht in beiden Richtungen.

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1: Um 0 Uhr mit Gabriela Kühne. Bei der Fußball-Weltmeisterschaft spielen gerade Norwegen und England um den Einzug ins Halbfinale. Zur Halbzeit steht es 1:1. Das letzte Viertelfinale zwischen Weltmeister Argentinien und der Schweiz beginnt dann heute Nacht um 3 Uhr. Aus dem ARD-WM-Team Michael Küster.
2: Der Weltmeister möchte seinen Titel gerne verteidigen. Dazu muss er zunächst die Schweiz aus dem Turnier befördern. Auf dem Papier spricht vieles für die Südamerikaner. Sie sind seit 11 WM-Spielen ungeschlagen. Dazu ist Superstar Lionel Messi mit bereits 8 Turniertoren in bestechender Form. Die Schweiz hat hingegen noch nie ein WM-Halbfinale erreicht und muss im Duell mit dem Weltmeister auf den verletzten Offensivspieler Johann Mansambi vom SC Freiburg verzichten.
1: Zahlreiche Einsatzkräfte kämpfen weiter gegen den Waldbrand in der südspanischen Region Andalusien. Mindestens 12 Menschen kamen bei dem Feuer ums Leben. Nach Angaben der Feuerwehr haben höhere Luftfeuchtigkeit und schwächere Winde die Löscharbeiten inzwischen etwas erleichtert. Die Lage bleibe aber vielerorts weiter kritisch. Etwa 500 Feuerwehrleute sind weiter im Einsatz. Fast 7000 Hektar Wald wurden zerstört. Auch in Deutschland nimmt die Waldbrandgefahr zu. Der Deutsche Wetterdienst erwartet heute in mehreren Regionen die höchste Warnstufe. Betroffen sind vor allem größere Gebiete in Brandenburg und Baden-Württemberg. Auch in anderen Teilen Deutschlands steigt die Gefahr. So erwarten Fachleute in vielen Regionen in Niedersachsen und Nordrhein-Westfalen die zweithöchste Gefahrenstufe. Der Deutsche Wetterdienst warnt in betroffenen Waldgebieten davor, Zigaretten anzuzünden oder aus dem Auto zu werfen. Mit dem Auto sollte nicht im Wald wild geparkt werden, sondern nur auf offiziellen Parkplätzen. Die wichtige Bahnstrecke zwischen Düsseldorf und Köln ist wieder frei. Der Abschnitt war seit Freitag nach einem Böschungsbrand gesperrt. Aus der Nachrichtenredaktion Karin Busche.
3: Hinter dem Böschungsbrand steckt vermutlich ein Brandanschlag. Aus Sicherheitskreisen verlautete, es werde ein Sabotageakt vermutet. Auf einer Plattform im Internet ist ein Bekennerschreiben einer linksextremistischen Gruppe aufgetaucht. An der Bahnstrecke hatte am Freitag an zwei Stellen die Böschung gebrannt. Durch die Flammen wurden mehrere Signalkabel beschädigt, was weitreichende Folgen hatte für den Nah- und Fernverkehr. Umleitungen, Verspätungen und Ausfälle einzelner Züge. Zahlreiche Kabel mussten repariert werden. Am frühen Abend waren die Schäden behoben. Laut Bahn fahren die Züge wieder ohne Einschränkungen.
1: Das waren die Nachrichten. Das Wetter in Deutschland. Heute Nacht klar und trocken bei Werten zwischen 19 und 13 Grad. Tagsüber sonnig und kaum Wolken. 27 bis 33 Grad an der Nordsee, etwas kühler. Am Montag viel Sonne, ganz im Norden sind kurze Schauer möglich, 27 bis 35 Grad. Und am Dienstag Sonne und ein paar Wolken, aber fast überall trocken, wieder 27 bis 35 Grad. Es ist 0:03 Uhr.
4: Und hier der Verkehrsservice in der ARD-Hitnacht. Immer noch aktuell der Falschfahrer auf der A61 Mönchengladbach-Koblenz. Zwischen Kreuz, Jackerath und Bettburg kommt Ihnen ein Falschfahrer entgegen. Bitte fahren Sie äußerst rechts und überholen Sie nicht. Auf der A61 Mönchengladbach-Koblenz zwischen Kreuz, Jackerath und Bettburg ein Falschfahrer. Vorsicht in beiden Richtungen. Die A1 Hamburg-Lübeck ist in Höhe Barsbüttel wegen eines freilaufenden Rindes gesperrt. Dadurch staut es sich Richtung Lübeck. Die A1 Bremen-Osnabrück ist in Höhe Osnabrück-Nord wegen Brückenbauarbeiten weiterhin in beiden Richtungen gesperrt. Nutzen Sie bitte die eingerichteten Umleitungen. Die A4 Köln Richtung Aachen ist zwischen Frechen-Nord und Kreuzkerpen und auch in der Gegenrichtung zwischen Kreuzkerpen und Köln-Eiffeltor bis zum Montag noch gesperrt. Auf der A5 Frankfurt-Kassel zwischen Frankfurt-Niederrad und Westkreuz-Frankfurt behindert dichter Rauch die Sicht. Bitte schließen Sie die Fenster und schalten Sie die Lüftung ab. Die A30 Bad Oeynhausen-Osnabrück ist zwischen Melle-Ost und West wegen Brückenbauarbeiten noch bis Montag früh in beiden Richtungen gesperrt. Die A37 Hannover-Messe Richtung Burgdorf ist zwischen Kreuz-Buchholz und Kreuz-Hannover-Kirchhorst wegen einer Nachtbaustelle noch bis ca. 5 Uhr gesperrt. Und die A516 Richtung Oberhausen ist zwischen Oberhausen-Sterkrade und Oberhausen-Eisenheim nach einem Unfall nach wie vor gesperrt. Allen unterwegs eine gute Fahrt und kommen Sie gut an Ihr Ziel.
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4: Der Sonntag liegt uns zu Füßen. Für manche der erste Urlaubstag, andere sind längst mittendrin und viele genießen einfach einen freien Tag und einige sind auch schon längst in ihrer Nachtschicht dabei. Sorgen dafür, dass es uns gut geht. Und für Sie auch gleich der erste Song von Donna Summer. She Works Hard for the Money. Willkommen also hier aus dem MDR-Studio in Dresden. Ich bin Heiko Rasch. Kommen Sie weiter gut durch die Nacht.

0:09, hier der Verkehrsservice mit einer guten Nachricht, eine Entwarnung auf der A61 Mönchengladbach-Koblenz. Zwischen Kreuzjagerath und Bettburg ist kein Falschfahrer mehr unterwegs und wir wünschen allen gute Fahrt.

0: Cassebo hier in der ARD-Hitnacht. Sein größter Hit und eine Hommage an die Klassik. 1983 konnte er damit seinen einzigen Nummer-1-Hit landen und den hat er auch noch selbst geschrieben. Kleines Spielchen wieder hier in der ARD-Hitnacht. Sie haben mich jetzt ja in dieser Woche wissen lassen, dass Sie ganz gern mal rätseln und ich soll es Ihnen nicht wieder so leicht machen wie das letzte Mal. Na gut, das hatte ich auch versprochen. Also schauen wir schon mal an dieser Stelle auf die nächste halbe Stunde. Da habe ich einen Titel dabei, den ich jetzt schon mal kurz anspiele. Aber wirklich kurz. Damit geht es an den Anfang der 80er Jahre. Die Band hatte mit diesem Album ihren größten Erfolg. Und vielleicht haben Sie ja den Song auch schon erkannt. Eine Sekunde lang. Hier spiele ich ihn nochmal vor. Ja, welchen Titel spiele ich dann in voller Länge und Schönheit, können Sie mich wissen lassen. ard-hitnacht@mdr.de.
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0: Und hier ist Marius Müller-Westernhagen.

Kurz nach 12:30, hier der aktuelle Verkehrsservice in der ARD-Hitnacht. Die A1 Bremen-Osnabrück ist in Höhe Osnabrück-Nord wegen Brückenbauarbeiten noch bis heute Abend 23 Uhr in beiden Richtungen gesperrt. Nutzen Sie bitte die eingerichteten Umleitungen. Die A4 Köln Richtung Aachen ist zwischen Frechen-Nord und Kreuzkerpen und auch in der Gegenrichtung zwischen Kreuzkerpen und Köln-Eiffeltour noch bis morgen gesperrt. A5 Frankfurt Richtung Kassel zwischen Nordwestkreuz Frankfurt und Bad Homburger Kreuz zurzeit 3 Kilometer Stau. Die A30 Bad Oeynhausen Osnabrück ist zwischen Melle Ost und West wegen Brückenbauarbeiten auch noch bis morgen in beiden Richtungen gesperrt. Die A37 Hannover Messe Richtung Burgdorf ist zwischen Kreuz Buchholz und Kreuz Hannover Kirchhorst wegen einer Nachtbaustelle noch bis etwa 5 Uhr gesperrt. Und die A516 Richtung Oberhausen ist zwischen Oberhausen Sterkrade und Oberhausen Eisenheim nach einem Unfall nach wie vor gesperrt. Ihnen allen gute Fahrt. Kommen Sie gut an Ihr Ziel. 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

So eine Stimme gehört einfach auf die Bühne, oder? Celine Dion gerade gehört. Und schön von ihren Plänen zu hören. In diesem Jahr soll es ja wieder losgehen mit großen Konzerten in Paris. Am 12. September startet sie. Und jetzt war auch zu lesen, dass sie dann diese Konzertreihe dann auch im nächsten Jahr fortsetzen wird. Also drücken wir ihr die Daumen, dass das auch alles gut gelingt. Und den Sound, den kennen Sie auch. 80er Jahre. Der King of Disco, Fancy, das war sein allergrößter Hit. Den hat er später dann auch in Deutsch verfasst, hier aber das Original aus den 80ern, Flames of Love.

0: Cizia hier in der ARD-Hitnacht. Tja, und dann kommen wir zur Auflösung. Also für so eine kleine Rätselei ist es ja nie zu spät, wie ich hier merke. Und da sind sie alle noch hellwach. Ein Dankeschön schon mal fürs Mitmachen, fürs zahlreiche Mitmachen. Das Postfach ist voll. Immer noch wird geschrieben. Eine Sekunde reicht aus, dass hier der Funke überspringt. Ja. Eine Sekunde und schon haben Sie die richtige Lösung herausbekommen. Fade to Grey von Visage. Tja, und so viele richtige Lösungen. Also ich habe nur richtige gefunden. Patricia aus Vorpommern hatte die richtige Lösung. Auch hier Sascha aus Neumünster, aus Thüringen. Isabel ist auch mit dabei. Claudia hört uns über BR1, über SWR1 hört uns Mark. Und Wolfgang aus Karlsfeld, auch die richtige Lösung. Olli aus Mechernich, auch die richtige. Thomas aus Mörs am Niederrhein hat schon das letzte Mal in dieser Woche mitgemacht. Auch wieder die richtige Lösung. Über Bremen 1 hört uns hier Christoph. Willkommen in der ARD-Hitnacht. Und Tobias aus Osterholz-Scharmbeck bei Bremen auch mit dabei. Also eine riesengroße Fangemeinde hier in der ARD-Hitnacht. Klaus aus Winzen an der Lur. Jockel aus Melle, richtige Lösung, ohne lange Mail von Carola aus Osnabrück, lese ich mir dann gleich noch durch. Und Stefan aus Duisburg hat auch die richtige Lösung. Und hier ein Hallo in die Runde von Niki, Philine und Jolene. Auch Philine, ja, Denise und Kalle aus Hamburg, Nettelnburg. Willkommen hier in der ARD-Hitnacht. Alles die richtige Lösung. Glückwunsch an alle. Und jetzt natürlich der Song in voller Länge und Schönheit. Viele Coverversionen sind ja übrigens aus diesem Song entstanden, weil der Titel hat so einige Künstler auch begeistert, unter anderem eben auch Kylie Minogue oder auch die Pet Shop Boys. Hier habe ich aber das Original von Visage. Die Single erreichte auch in einigen Ländern, darunter in Deutschland und in der Schweiz, die Chartspitze.
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0: Danke fürs Mitmachen.

0:54 hier der Verkehrsservice mit einer Gefahrenmeldung. Achtung, ein Falschfahrer. Ein Falschfahrer auf der B68 Bramscher Straße, Kloppenburg-Osnabrück. Zwischen Achmer und Osnabrück kommt Ihnen ein Falschfahrer entgegen. Fahren Sie bitte äußerst rechts und überholen Sie nicht. Auf der B68 Bramscher Straße, Kloppenburg-Osnabrück. Zwischen Achmer und Osnabrück. Ein Falschfahrer. Bitte Vorsicht in beiden Richtungen.

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1: Um 1 Uhr mit Gabriela Kühne. Bei der Fußball-Weltmeisterschaft spielen gerade Norwegen und England um den Einzug ins Halbfinale. Kurz vor Schluss steht es 1:1 und das Spiel könnte in die Verlängerung gehen. In 2 Stunden steht dann noch das letzte Viertelfinale an zwischen Argentinien und der Schweiz. Aus dem ARD-WM-Team Michael Küster.
2: Noch nie hat die Schweiz das Halbfinale einer Weltmeisterschaft erreicht. Ebenso hat das Land noch kein einziges Spiel gegen Argentinien gewinnen können. Allein schon deshalb ist die Favoritenrolle klar. Argentinien hat jedes seiner letzten 12 Länderspiele gewonnen. Allerdings musste der Weltmeister in seinen bisherigen K.O.-Duellen lange zittern. Gegen Kap Verde ging es in die Verlängerung und gegen Ägypten holte der Titelverteidiger erst in der Schlussphase einen 2-Tore-Rückstand auf. Die Schweiz musste im Achtelfinale gegen Kolumbien sogar ins Elfmeterschießen.
1: Volkswagen-Chef Blume hat sich kritisch über Werksschließungen geäußert. Blume sagte der Bild am Sonntag, es gebe intelligentere Lösungen als Standorte dicht zu machen. Er deutete an, dass weitere Einsparungen an Standorten der bessere Weg sein könnten. Zuletzt war darüber spekuliert worden, dass der VW-Vorstand Werke in Hannover, Zwickau, Emden und Neckarsulm schließen könnte. Nach Medienberichten gab es aber Gegenwind im Aufsichtsrat, in dem auch das Land Niedersachsen sitzt. Zahlreiche Einsatzkräfte kämpfen weiter gegen den Waldbrand in der südspanischen Region Andalusien. Mindestens 12 Menschen kamen bei dem Feuer ums Leben. Aus der Nachrichtenredaktion Gisela Former.
3: Nach Angaben der Feuerwehr haben höhere Luftfeuchtigkeit und schwächere Winde die Löscharbeiten inzwischen etwas erleichtert. Die Lage bleibe aber vielerorts kritisch. Etwa 500 Feuerwehrleute sind weiter im Einsatz. Es handelt sich um einen der schwersten Waldbrände in der neueren Geschichte Spaniens. Fast 7000 Hektar Wald wurden zerstört. Bundeskanzler Merz zeigte sich angesichts der Todesfälle bestürzt. Er hoffe, dass die vielen Verletzten und Angehörigen der Opfer Trost finden, erklärte er in den sozialen Netzwerken. Dem spanischen Ministerpräsidenten Sanchez sprach Merz seine Anteilnahme aus.
1: Im Streit über die Straße von Hormus hat offenbar der Oman einen Vorschlag vorgelegt. Einem CNN-Bericht zufolge soll der Schiffsverkehr auf der südlichen Hormus-Route wie vor dem Krieg frei möglich sein. Auf der Nordroute entlang der iranischen Küste wären demnach Genehmigungen des Iran nötig. Gebühren sollen auf keiner der Strecken fällig werden. Das waren die Nachrichten. Das Wetter in Deutschland. Heute Nacht klar und trocken bei Werten zwischen 19 und 13 Grad, tagsüber sonnig und kaum Wolken, 27 bis 33 Grad, an der Nordsee etwas kühler. Am Montag viel Sonne, ganz im Norden sind kurze Schauer möglich, 27 bis 35 Grad. Und am Dienstag Sonne und ein paar Wolken, aber fast überall trocken, wieder 27 bis 35 Grad. Die Zeit, es ist 1:03 Uhr.
4: Und hier der Verkehrsservice in der ARD-Hitnacht. Die gute Nachricht zuerst. Eine Entwarnung auf der B68 Bramscher Straße Kloppenburg-Osnabrück. Zwischen Achme und Osnabrück ist kein Falschfahrer mehr unterwegs. Aber es klemmt auf der A1 Bremen-Osnabrück. Die A1 ist in Höhe Osnabrück-Nord wegen Brückenbauarbeiten noch bis heute Abend 23 Uhr in beiden Richtungen gesperrt. Nutzen Sie hier bitte die eingerichteten Umleitungen. Die A4 Köln Richtung Aachen ist zwischen Frechen-Nord und Kreuzkerpen und auch in der Gegenrichtung zwischen Kreuzkerpen und Köln-Eiffeltour bis morgen gesperrt. Die A5 Frankfurt Richtung Kassel zwischen Nordwestkreuz Frankfurt und Bad Homburger Kreuz zurzeit 2 Kilometer Stau. Die A30 Bad Oeynhausen Osnabrück ist zwischen Melle Ost und West wegen Brückenbauarbeiten noch bis morgen in beiden Richtungen gesperrt. Die A37 Hannover Messe Richtung Burgdorf ist zwischen Kreuz Buchholz und Kreuz Hannover Kirchhorst wegen einer Nachtbaustelle noch bis ca. 5 Uhr gesperrt. Und die A516 Richtung Oberhausen ist zwischen Oberhausen-Sterkrade und Oberhausen-Eisenheim nach einem Unfall nach wie vor gesperrt. Allen unterwegs, gute Fahrt, kommen Sie gut an Ihr Ziel.
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4: Schön, dass Sie dabei sind. Bis in den Sonntagmorgen hinein blinkt und funkelt es hier im Dresdner MDR-Studio. Und Willkommen, hier weiter eine angenehme Nacht. Ich werde wohl ein paar Mal die Kopfhörer etwas lauter stellen, hier zum Beispiel für die Pet Shop Boys. Gleich am Anfang dieser Stunde, in den 80er Jahren, haben sie ihre Karriere begonnen, auch eine Weltkarriere gemacht und sind immer noch auf den Konzertbühnen unterwegs. Die Pet Shop Boys, schön, dass Sie dabei sind.

0: Tja, Stevie Wonder hier in der ARD Hitnacht. Jetzt bin ich gerade hier über unseren Fußball gestolpert. Nicht, dass ich mir das Spiel anschaue, nein, aber ich wollte Ihnen jetzt gerade den richtigen Stand, den augenblicklichen aktuellen Stand übermitteln und schwuppdiwupp ist so ein Tor gefallen. Also, Nachspielzeit, das war klar, dass diese Mannschaft, diese Begegnung Norwegen gegen England in die Verlängerung geht. Die hat auch gerade angefangen und gleich nachdem sie angefangen hat, wurde ein Tor geschossen. Und zwar steht es jetzt Norwegen gegen England 1:2.
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0: Billy Idol hier in der ARD Hitnacht. Ja, Frühjahr, Sommer, Herbst, das ist ja so die Zeit der Gärtner. Immer alle Hände voll zu tun und ganz selten das Gefühl, alles geschafft zu haben. Aber geht es Ihnen auch so? Diese Nacktschnecken verderben einem doch wirklich den ganzen Spaß am Garten, oder? Und haben Sie auch das Gefühl, deren Appetit wird immer größer? Richtige Fressmaschinen sind da unterwegs. Also, wenn da mal einer ein Mittel entwickeln würde, der diese Fressmonster aus den Gärten fernhält, der verdient den größten Preis. Aber womöglich haben Sie dieses Problem im Garten gar nicht, weil die Schnecken alle bei mir sind. Können Sie mir gerne mal schreiben. ard-hitnacht@mdr.de. Sie wissen doch, geteiltes Leid ist halbes Leid. Und Elisabeth hat uns hier geschrieben, Elisabeth aus Tarsdorf, vielen Dank für Ihre Zeilen. Sie hat auch das Problem der Schnecken, dieser Nacktschnecken, jede Nacht einen Joghurteimer voll. Unglaublich, oder? Aber sie hat eine noch viel bessere Idee für ihre Kaninchen, die sie gerade zu dieser Zeit mit der Musik von der ARD-Hitnacht im Keller schert, damit sie sich einfach wohlfühlen bei der Hitze. Tja, und sie hatte gestern Sommerfest im Kaninchenzuchtverein und einige Züchterfreunde hatten diese gute Idee, die ich gern weiterleiten werde. Sie legen derzeit einfach Kühlakkus in die Boxen und darauf eine Fliese und die Tiere legen sich dann gern auf diese kühle Stelle. Und schon ist die Hitze leichter zu ertragen für alle Kaninchen. Also es gibt ja eine Menge Kaninchenzüchter im Land und darüber hinaus. Eine dufte Idee, finde ich, von Elisabeth. Vielen Dank für Ihre Zeilen.
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0: 1:30 Uhr. Ein Gruß an alle Autofahrer und Lkw-Fahrer, die gerade unterwegs sein müssen. Hier der aktuelle Verkehrsservice in der ARD-Hitnacht. Die A1 Bremen-Osnabrück ist in Höhe Osnabrück-Nord wegen Brückenbauarbeiten noch bis etwa 23 Uhr heute Abend in beiden Richtungen gesperrt. Nutzen Sie bitte die eingerichteten Umleitungen. Die A4 Köln Richtung Aachen ist zwischen Frechen Nord und Kreuzkerpen und auch in der Gegenrichtung zwischen Kreuzkerpen und Köln-Eiffeltor bis morgen gesperrt. Die A30 Bad Oeynhausen-Osnabrück ist zwischen Melle Ost und West wegen Brückenbauarbeiten bis morgen in beiden Richtungen gesperrt. Die A37 Hannover-Messe Richtung Burgdorf ist zwischen Kreuz Buchholz und Kreuz Hannover-Kirchhorst wegen einer Nachtbaustelle noch bis ca. 5 Uhr gesperrt. Und die A516 Richtung Oberhausen ist zwischen Oberhausen-Sterkrade und Oberhausen-Eisenheim nach einem Unfall nach wie vor gesperrt. Allen unterwegs eine gute und hoffentlich auch entspannte Fahrt.
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James Blunt hier in der ARD Nacht. Und jetzt klein, aber oho, Susi Quattro ist an der Reihe. Ja, da gibt es ja wohl keinen Zweifel. Ihre Berufung ist die Bühne, die Musik, von der sie ja auch schon seit Kindertagen begeistert ist. Es soll ein Auftritt von Elvis Presley gewesen sein, wo sie gesagt hat, hey, das will ich auch. Und damals war sie 5 Jahre jung und schon mit 8 stand sie ja dann zum ersten Mal auf der Bühne, gemeinsam mit ihrem Vater, der auch in einer Band spielte. Immer noch begeistert von der Musik nahm sie klassischen Klavierunterricht und Gitarre spielen hat sie sich dann selbst beigebracht und damit rockt sie ja heute noch die Bühne. Hier ist sie, Susi Quattro. Die

Gleich 2:10. Tja, bis zu den Nachrichten noch Tears for Fears, Erasure und zuvor noch ein Motivationssong von 2014. Ja, da war doch noch was. Genau, 2014, da sah die Fußballwelt für uns noch anders aus. Da ist unsere Nationalelf mit der Siegertrophäe heimgekommen und passend hatte ja da in dem Jahr auch Andreas Burani eine Single vorgestellt, die von der ARD zur Berichterstattung auch verwendet wurde. Und das, da passte einfach alles. Die Menschen fühlten sich mitgerissen und die Siege unserer Mannschaft, ja, die gaben auch dem Song eine gewisse Dominanz. Schließlich wurde der Song ja dann auch die meistverkaufte Single des Jahres und für Andreas Burani selbst auch der größte Hit. Und da schauen wir nochmal auf. Das Ergebnis müsste doch jetzt rum sein. Im Spiel Norwegen gegen England, ja, das Spielende ist ran und 1:2 gewinnt England. Also England 2:1 hat das Spiel gewonnen. Glückwunsch. Die

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1: Um 2 Uhr mit Gabriela Kühne. Bei der Fußballweltmeisterschaft steht England im Halbfinale. Die Engländer gewannen ihr Viertelfinale gegen Norwegen mit 2:1 nach Verlängerung. Englands Gegner entscheidet sich heute Nacht. In einer Stunde wird das Viertelfinale zwischen Argentinien und der Schweiz angepfiffen. Aus dem ARD-WM-Team Michael Küster.
2: Noch nie hat die Schweiz das Halbfinale einer Weltmeisterschaft erreicht. Ebenso hat das Land noch kein einziges Spiel gegen Argentinien gewinnen können. Allein schon deshalb ist die Favoritenrolle klar. Argentinien hat jedes seiner letzten 12 Länderspiele gewonnen. Allerdings musste der Weltmeister in seinen bisherigen K.O.-Duellen lange zittern. Gegen Kap Verde ging es in die Verlängerung und gegen Ägypten holte der Titelverteidiger erst in der Schlussphase einen 2-Tore-Rückstand auf. Die Schweiz musste im Achtelfinale gegen Kolumbien sogar ins Elfmeterschießen.
1: Die iranischen Revolutionsgarden haben die vollständige Schließung der Straße von Hormus bekannt gegeben. Die Sperre gelte bis auf Weiteres, meldeten iranische Staatsmedien. Zuvor seien Warnschüsse auf ein Schiff abgefeuert worden, das eine nicht genehmigte Route befahren habe. Mittlerweile gibt es auch Berichte über neue US-Angriffe in dieser Nacht auf iranische Stellungen. Volkswagen-Chef Blume hat sich kritisch über Werksschließungen geäußert. Blume sagte der Bild am Sonntag, es gebe intelligentere Lösungen, als Werke dicht zu machen. Er deutete an, dass weitere Einsparungen an Standorten der bessere Weg sein könnten. Zuletzt war darüber spekuliert worden, dass der VW-Vorstand